Nachrichten in einer Stunde. 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Auf der A143 Halle Nord Richtung Halle Süd liegt zwischen dem Rastplatz Pappelgrund West und Teutschental ein totes Reh auf der rechten Spur. Und auf der B107 Gentin Richtung Pritzwalk sind zwischen Redekin und der Hans-Wiegel-Straße zwei Pferde unterwegs. Alle Verkehrsmeldungen auch immer aktuell auf radio-saw.de und in unserer App. Gute Fahrt durchs SAW-Land.

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Radio SAW Verkehrsservice, der schnellste im SAW-Land. Auf der B107 Gentin Richtung Pritzwalk sind zwischen Redekin und der Hans-Wiegel-Straße zwei Pferde unterwegs. Vorsichtig fahren. 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
1: Ich bin Silas Quiring. Kurz konnten die Engländer träumen vom ersten WM-Finale seit 60 Jahren. Am Ende freut sich aber Argentinien. Die Südamerikaner entschieden das zweite Halbfinale am Abend mit 2:1 für sich. Vor allem in der ersten Hälfte herrschte aber eher noch Chancenflaute. Beide Teams beackerten sich gegenseitig. Kurz nach der Pause dann der Treffer für England. Dann drehte Argentinien aber Minute für Minute den Druck rauf, bis in der 85. der Ausgleich und in der Nachspielzeit der Siegtreffer fiel. Beide vorbereitet von Lionel Messi. Der trifft mit seiner Mannschaft also am Sonntag im Finale auf Spanien. Kanzler Merz hat die geplanten Einschnitte beim Unterhaltsvorschuss verteidigt. Das sei finanziell nicht mehr zu stemmen, sagte Merz bei der Sommerpressekonferenz in Berlin. Mehr von Jana Klonikowski.
2: Die Regierung will den Unterhalt für 16- und 17-Jährige nicht mehr vorstrecken, wenn ein unterhaltspflichtiges Elternteil nicht zahlt. Die endgültigen Planungen sind da aber noch nicht abgeschlossen, so Merz. Er verteidigte auch weitere Einschnitte, die durch Reformen auf die Menschen im Land zukommen. Ziel sei es immer, die Wirtschaft zu stärken. Generell hat sich Merz bei dieser Pressekonferenz sehr nüchtern präsentiert. Platz für Scherze, wie bei früheren Kanzler-Sommerpressekonferenzen, gab es nicht.
1: Mit einem neuen Maßnahmenpaket will die Bundesregierung der Bürokratie an den Kragen. Unter anderem sollen Gespräche mit dem Jobcenter künftig auch per Videocall möglich sein und E-Autofahrer brauchen die grüne Umweltplakette nicht mehr. Bundestag und Bundesrat müssen den Plänen noch zustimmen. Weltuntergangsstimmung in Toronto. Der Rauch von schweren Waldbränden in der Region ist bis in die kanadische Millionenmetropole gezogen. Deswegen leuchtet der Himmel dort jetzt orange und Toronto hat die schlechteste Luftqualität weltweit. Die Behörden rufen die Bewohner auf, in ihren Wohnungen zu bleiben. Jürgen Klopp wird womöglich schon nächste Woche offiziell als neuer Bundestrainer vorgestellt. Laut Kicker laufen die Verhandlungen zwischen DFB und Klopps jetzigem Arbeitgeber Red Bull nach Plan. Klopp soll als Nagelsmann-Nachfolger einen 4-Jahres-Vertrag bis zur WM 2030 bekommen. Die nächsten Nachrichten in einer Stunde. 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Auf der A39 Salzgitter Richtung Braunschweig, Achtung, zwischen Salzgitter-Lebenstedt Nord und Braunschweig-Grüningen Nord kommt ein Falschfahrer entgegen. Bitte nicht überholen und am besten ganz rechts fahren. Und auf der B107 Genthin Richtung Pritzwalk sind zwischen Redekin und der Hans-Wiegel-Straße 2 Pferde auf der Straße. Alle Verkehrsmeldungen auch immer aktuell auf radio-saw.de und in unserer App. Gute Fahrt durchs SAW-Land.

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der Radio SAW Verkehrsservice, der schnellste im SAW-Land. Es gibt gerade keine Staus, man kommt entspannt durch. Alle Verkehrsmeldungen auch immer aktuell auf radiosaw.de und in unserer App. Gute Fahrt durchs SAW-Land.

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1: Ich bin Silas Quiring. Guten Morgen. Das WM-Finale ist komplett. Spanien trifft am Sonntag auf Argentinien. Die Südamerikaner setzten sich im zweiten Halbfinale am Abend gegen England durch. Superstar Messi legte in der Schlussphase gleich zwei Treffer auf und drehte das Spiel damit zum 2:1 Endstand. Die Argentinier haben damit weiter die Chance, als erstes Team seit über 60 Jahren den Titel zu verteidigen. Jetzt ist also alles angerichtet fürs große Finale. Das Endspiel gegen Spanien steigt am Sonntagabend in New York, New Jersey, inklusive fulminanter Halftime-Show. Fluch und Segen gleichzeitig. Das sind wohl TikTok, Instagram und Co. für Jugendliche. Eine neue Studie hat sich mit dem Social-Media-Konsum von 14- bis 17-Jährigen beschäftigt. Jana Klonikowski berichtet.
2: In dieser Studie sagen 80%, dass sie viel auf Social Media lernen. Mehr als 70% sagen aber auch, dass sie so von wichtigeren Dingen abgelenkt werden. Viele fühlen sich durch Social Media mit anderen verbunden. Besonders Mädchen fühlen sich aber auch unter Druck gesetzt durch den Vergleich mit anderen. Knapp die Hälfte der Befragten sagt, dass die Generationen, die ohne Social Media aufgewachsen sind, beneiden.
1: Der Überweisungsschein beim Arzt soll digital werden, der Perso künftig online beantragt werden können. Die Bundesregierung hat ein großes Maßnahmenpaket zum Bürokratieabbau auf den Weg gebracht. Auch Unternehmen sollen entlastet werden, indem zahlreiche Berichtspflichten wegfallen. Die Schufa speichert offenbar Millionen alte Verbraucherdaten länger als bislang bekannt. Dafür nutzt die Auskunftei eine Art Schattendatenbank, das zeigen Recherchen unter anderem der Süddeutschen Zeitung. Die Schufa meint, alles rechtens, die Infos seien für Tests. Verbraucherschützer warnen aber vor möglichem Datenmissbrauch. Pünktlich zu den Sommerferien haben die Spritpreise nochmal angezogen. Laut ADAC kosten Diesel und Benzin im bundesweiten Schnitt jeweils knapp über 2 Euro pro Liter. Das liegt vor allem an den gestiegenen Ölpreisen, aber auch die bevorstehende Reisewelle mag eine Rolle spielen, heißt es vom ADAC. Die nächsten Nachrichten in einer Stunde. 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Es gibt gerade keine Staus, man kommt entspannt durch. Alle Verkehrsmeldungen auch immer aktuell auf radio-saw.de und in unserer App. Gute Fahrt durchs SAW-Land.

Radio SAW Verkehrsservice, der schnellste im SAW-Land. Es gibt gerade keine Staus, man kommt entspannt durch. Alle Verkehrsmeldungen auch immer aktuell auf radio-saw.de und in unserer App. Gute Fahrt durchs SAW-Land.

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1: Michael Schulte, Love's

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1: Rund 400 Organisationen und Einzelpersonen aus den unterschiedlichsten Bereichen engagieren sich im Bündnis Sachsen-Anhalt weltoffen für Demokratie und ein respektvolles Miteinander. Universitäten, Volkshochschulen, medizinische Fachverbände, Gewerkschaften, die Jugendfeuerwehr, Sportvereine und auch kirchliche und diakonische Einrichtungen. Der evangelische Landesjugendpfarrer Peter Herfurth ist einer der Sprecher des Bündnisses.
2: Ich mache mir ganz große Sorgen, und ich glaube, das gilt für viele im Bündnis, um das Zusammenleben in dieser Gesellschaft.
1: Bildung, Klima, Frieden, Migration. Klar, es gibt viele gesellschaftliche Herausforderungen, weiß auch Peter Herfurth. Aber Daueralarmismus ist nicht angemessen und nervt.
2: Das halte ich für einen ganz bewussten, bösartigen Trick, Dinge schlecht zu reden. Auch immer so zu tun, als sei alles ganz, ganz furchtbar und würde alles den Bach runtergehen.
1: Auch die Behauptung, man dürfe seine Meinung nicht mehr frei äußern, sei Unfug, findet Peter Herfurth.
2: Dabei stimmt es gar nicht, sondern viele verwechseln das damit, dass ich mit Gegenwind rechnen muss, mit Gegenargumenten, mit einer anderen Meinung, einer anderen Haltung.
1: Das Bündnis Sachsen-Anhalt weltoffen setzt sich ein für die Achtung der Menschenwürde und der unteilbaren Menschenrechte. Es tritt auch ein für die europäische Idee und für einen friedlichen und respektvollen Umgang miteinander, ohne Ausgrenzung und Hass. Aus der Kirchenredaktion Thorsten Kessler, Radio SAW.
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3: Ich bin Silas Quiring. Guten Morgen. Kurz konnten die Engländer träumen vom ersten WM-Finale seit 60 Jahren. Am Ende freut sich aber Argentinien. Die Südamerikaner entschieden das zweite Halbfinale am Abend mit 2:1 für sich. Vor allem in der ersten Hälfte herrschte aber eher noch Chancenflaute. Beide Teams beackerten sich gegenseitig. Kurz nach der Pause dann der Treffer für England. Dann drehte Argentinien aber Minute für Minute den Druck rauf, bis in der 85. der Ausgleich und in der Nachspielzeit der Siegtreffer fiel. Beide vorbereitet von Lionel Messi. Der trifft mit seiner Mannschaft also am Sonntag im Finale auf Spanien. Kanzler Merz hat die geplanten Einschnitte beim Unterhaltsvorschuss verteidigt. Das sei finanziell nicht mehr zu stemmen, sagte Merz bei der Sommerpressekonferenz in Berlin. Mehr von Jana Klunikowski.
4: Die Regierung will den Unterhalt für 16- und 17-Jährige nicht mehr vorstrecken, wenn ein unterhaltspflichtiges Elternteil nicht zahlt. Die endgültigen Planungen sind da aber noch nicht abgeschlossen, so Merz. Er verteidigte auch weitere Einschnitte, die durch Reformen auf die Menschen im Land zukommen. Ziel sei es immer, die Wirtschaft zu stärken. Generell hat sich Merz bei dieser Pressekonferenz sehr nüchtern präsentiert. Platz für Scherze, wie bei früheren Kanzler-Sommerpressekonferenzen, gab es nicht.
3: Mit einem neuen Maßnahmenpaket will die Bundesregierung der Bürokratie an den Kragen. Unter anderem sollen Gespräche mit dem Jobcenter künftig auch per Videocall möglich sein und E-Autofahrer brauchen die grüne Umweltplakette nicht mehr. Bundestag und Bundesrat müssen den Plänen noch zustimmen. Weltuntergangsstimmung in Toronto. Der Rauch von schweren Waldbränden in der Region ist bis in die kanadische Millionenmetropole gezogen. Deswegen leuchtet der Himmel dort jetzt orange und Toronto hat die schlechteste Luftqualität weltweit. Die Behörden rufen die Bewohner auf, in ihren Wohnungen zu bleiben. Jürgen Klopp wird womöglich schon nächste Woche offiziell als neuer Bundestrainer vorgestellt. Laut Kicker laufen die Verhandlungen zwischen DFB und Klopps jetzigem Arbeitgeber Red Bull nach Plan. Klopp soll als Nagelsmann-Nachfolger einen 4-Jahres-Vertrag bis zur WM 2030 bekommen. Die nächsten Nachrichten in einer Stunde.
5: Schönen guten Morgen, hier ist der Radio SAW Verkehrsservice, der schnellste im SAW-Land mit Nadine.
6: Ach, wir fangen so an, wie der Morgen gestern aufgehört hat. Wir haben nur Flitzerblitzer, die stehen. Auf der A2 Richtung Berlin in Höhe Allerengersleben und nochmal Höhe Raststätte-Buckautal. A9 Richtung München zwischen Niemeck und Kleinmarzehns und in Richtung Berlin Höhe Raststätte-Köckern. Auf der A36 Richtung Braunschweig Höhe Wernigerode-Nord. A38 Richtung Göttingen Höhe Dreieck Südharz. In Halle Alte Schmiede und Magdeburger Chaussee. In Haldensleben wieder auf der Satueller Straße und am Ortsausgang Ilsenburg in Richtung Stapelburg. Wenn ihr auch noch was entdeckt habt, dann klingelt bitte kurz durch 0800 1630 630 oder schickt eine WhatsApp, die Nummer bei uns im Netz und in der App.
5: Heute kriegen wir nochmal Badewetter und einen schönen Sommertag. Sonne, wenige Wolken und trocken bei 27 bis 30 Grad. In der Nacht ziehen dann von Westen her Schauer und Gewitter ins SAW-Land, die uns auch morgen beschäftigen werden. Und die können teilweise auch kräftiger ausfallen und zum Wochenende wird es dann auch wieder etwas kühler.
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5: Ja, Nadine, wir müssen gleich mal Danke sagen in 5 Minuten. Wir müssen uns wirklich mal bedanken. Das ist ganz, ganz wichtig, dass wir das tun.
6: Nicht nur müssen, sondern wir wollen es auch. Ja. Und wir fangen schon an mit den Superhits fürs SAW-Land. Unter anderem in dieser halben Stunde euer Lieblings-Sommer-Superhit Kygo, Khalid und Griffin mit Save My Love. Ihr bekommt von uns Handtricks mit Golden. Und jetzt geht's rein mit Rosé und Bruno Mars. Guten Morgen.
5: Morgen.

0: 9 nach 5, schönen guten Morgen an diesem Donnerstag. Hier ist Radio SAB Muckefuck.
1: Dankeschön, Dankeschön, danke für die Blumen. Dankeschön, Dankeschön, danke für die Blumen.
0: Blumen haben wir nicht bekommen, aber Zeugnis haben wir bekommen. Gestern als Radiomacher, die gibt es zweimal im Jahr. Und wir möchten uns gern bei euch wirklich ganz, ganz doll bedanken, denn ihr habt uns erneut zur privaten Nummer 1 im gesamten Osten der Republik gemacht. Danke an jeden von euch und jede von euch, die uns hier den ganzen Tag einschalten. Das muss man einfach auch mal zu schätzen wissen, sowas.
2: Absolut, ohne euch wären wir nicht das, was wir sind. Und es heißt weiter, wir sind nicht unfehlbar. Keiner ist unfehlbar. Und deswegen, wenn ihr Kritik habt, wenn ihr sagt, ey Leute, so und so gefällt mir das nicht. Oder wenn ihr einen Vorschlag habt, macht doch mal dieses oder jenes. Ja. Oder wenn wir mal bei euch vorbeikommen sollten, weil irgendwas bei euch im Ort so richtig außergewöhnlich ist.
0: Genau.
2: Dann ruft uns gerne an 0800 1630 630, schickt uns eine WhatsApp-Sprachnachricht, meldet euch über Brief, Fax, Brieftaube,
0: E-Mail.
2: Das ist alles von uns auch gerne Morsezeichen, das lernen wir extra für euch, damit wir das auch noch rauskriegen.
0: Also schön, dass es euch gibt, ganz ehrlich. Und wir wünschen euch einen zauberhaften Donnerstag.

0: 13 nach 5 haben wir es. Hier ist Radio SAW Muckefuck an diesem Donnerstag. Und Nadine blickt auf die Straßen für uns.
1: Auf der A2 Richtung Berlin zwischen Lehrte Ost und Hämelerwald ist ein LKW liegen geblieben. Die rechte Spur ist blockiert, aber ansonsten rollt's.
0: Sommer heute, Sonne, wenige Wolken und trocken bei 27 bis 30 Grad maximal.
1: Wunderschönen guten Morgen zusammen. Hier ist Radio SAW Muckefuck. Wenn ihr Radiowecker jetzt gerade geklingelt habt, dann kommt ganz entspannt aus dem Bett mit den Superhits fürs SAW-Land. Hier ist für euch Kenya Grace.

0: Die 16 hat gerade eine ganz, ganz große Bedeutung. Zum einen haben wir es 5.16 Uhr, außerdem ist heute der 16. Juli. Und allen Geburtstagskindern alles, alles Gute. Ihr feiert zusammen mit, oder besser gesagt, ihr würdet zusammen feiern mit einem Sänger eines absoluten Kultsongs, nämlich Desmond Dekker.
1: Der wäre heute ein Jahr älter geworden.
0: Kann man ruhig sagen, 84 wäre er geworden heute. Und Stuart Copeland von The Police hat auch Geburtstag heute. Und ihr feiert bitte auch ganz entspannt heute bei bis zu 30 Grad.
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3: Seid etwas zugänglicher. Jemand möchte euch gern näher kennenlernen.
2: Stier.
3: In finanziellen Dingen läuft's richtig. Verträge könnt ihr bedenkenlos abschließen und mit Zukunftsplänen durchstarten.
2: Zwillinge.
3: Bei euch geht's aktuell ganz schön hektisch zu. Gönnt euch regelmäßige Pausen.
2: Krebs.
3: Heute müsst ihr Spontanität zeigen. Wenn die Tür zu ist, ist sie zu.
2: Löwe.
3: Nichts passiert, ohne dass ein Sinn dahinter ist. Also startet entspannt in den Tag.
2: Jungfrau.
3: Lasst euch nicht zu sehr von euren Gefühlen leiten. Manchmal solltet ihr die rosarote Brille auch absetzen, um klarer sehen zu können.
2: Waage.
3: Ihr solltet euren Wert nicht an euren Erfolgen messen. Aus Fehlern lernt man auch.
2: Skorpion.
3: Neue Kontakte bringen neue Möglichkeiten. Geht heute also besonders aufmerksam durch den Tag.
2: Schütze.
3: Heute solltet ihr nur antworten, wenn ihr gefragt werdet. Weniger ist manchmal mehr.
2: Steinbock.
3: Ihr seid heute ein laufender Sonnenschein. Lasst euch von nichts und niemandem die Laune verderben.
2: Wassermann.
3: Manchmal seid ihr etwas ungeschickt. Schaut, wo ihr hintretet.
2: Fische.
3: Ihr gebt den ganzen Tag Vollgas. Abends solltet ihr euch dafür belohnen.
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0: 5.30 Uhr, halb sechs. Schönen guten Morgen. Jetzt die Radio SAB Nachrichten mit Silas Quiring.
1: Kanzler Merz hat die geplanten Einschnitte beim Unterhaltsvorschuss verteidigt. Das sei finanziell nicht mehr zu stemmen, sagte Merz bei der Sommerpressekonferenz in Berlin. Mehr von Jana Klonikowski.
2: Die Regierung will den Unterhalt für 16- und 17-Jährige nicht mehr vorstrecken, wenn ein unterhaltspflichtiges Elternteil nicht zahlt. Die endgültigen Planungen sind da aber noch nicht abgeschlossen, so Merz. Er verteidigte auch weitere Einschnitte, die durch Reformen auf die Menschen im Land zukommen. Ziel sei es immer, die Wirtschaft zu stärken.
1: Mit einem neuen Maßnahmenpaket will die Bundesregierung der Bürokratie an den Kragen. Unter anderem sollen Gespräche mit dem Jobcenter künftig auch per Videocall möglich sein und E-Autofahrer brauchen die grüne Umweltplakette nicht mehr. Bundestag und Bundesrat müssen den Plänen noch zustimmen. Jürgen Klopp wird womöglich schon nächste Woche offiziell als neuer Bundestrainer vorgestellt. Laut Kicker laufen die Verhandlungen zwischen DFB und Klopps jetzigem Arbeitgeber Red Bull nach Plan. Klopp soll als Nagelsmann-Nachfolger einen 4-Jahres-Vertrag bis zur WM 2030 bekommen.
0: Die nächsten Nachrichten hier wieder um 6. Nadine schaut auf die Straßen für uns. Wie schaut's aus?
3: Auf der 2 Richtung Berlin ist ein LKW liegen geblieben zwischen Lehrter Ost und Hämeler Wald. Die rechte Spur ist hier gesperrt und die Flitzerblitzer stehen heute Morgen. Auf der A2 Richtung Berlin hinter Allerengersleben und nochmal in Höhe Raststätte Buckautal. A9 Richtung München zwischen Niemek und Kleinmarzehns in Richtung Berlin, Höhe Raststätte Köckern. Es blitzt auf der A36 Richtung Braunschweig, Höhe Wernigerode Nord, in Halle, Alte Schmiede und Magdeburger Chaussee. In Haldensleben auf der Satueller Straße und am Ortsausgang Ilsenburg Richtung Stapelburg. Wenn ihr auch noch was habt, dann klingelt bitte kurz durch 0800 1630 630 oder ihr schickt uns eine WhatsApp, die Nummer bei uns im Netz und in der App. Euch eine gute Fahrt.
0: Esperstedt bei Querfurt meldet aktuell schon 14 Grad. Das geht heute noch hoch auf 27 bis 30 Grad. Wir erwarten einen sonnigen Donnerstag mit ein paar kleinen Wolken, aber es bleibt den ganzen Tag trocken und es wird wie gesagt warm. Morgen ändert sich dann das Wetter, da kommen dann Schauer und Gewitter ins Land.
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0: Sag mal, hast du schon Kirschen gegessen dieses Jahr?
3: Oh, ja. Eine.
0: Vom eigenen Baum wahrscheinlich.
3: Genau, wir haben im Herbst haben wir im Garten einen Kirschbaum gepflanzt. Der trug in diesem Jahr 4 Kirschen. Eine habe ich gegessen, eine hat meine Mama gegessen. 2 haben die Vögel bekommen offensichtlich.
0: Na, siehst du mal. Hast du den Kirschkern runtergeschluckt oder ausgespuckt?
3: Ausgespuckt. Mhm, weil runterschlucken...
0: ist doch gefährlich,
3: ja.
0: Oder? Stimmt das eigentlich? Werden wir aufdecken in einer knappen Viertelstunde.

0: 5:39 ist Radio SAW Muckefuck. Ihr könnt am Sonntagabend zwei Dinge machen. Zum einen das Fußball-Weltmeisterschaftsfinale angucken zwischen Argentinien und Spanien. Oder ihr geht zu einem schönen Konzert auf die Peisnitzinsel. Um 18.30 Uhr spielen dann nämlich One Republic und Jessie J.
1: Und damit ihr so einen kleinen Vorgeschmack bekommt, nicht aufs Fußballspiel, nee, weil dafür sind wir zu alt, das schaffen wir nicht mehr mit dem Hin- und Herkicken, spielen wir euch One Republic. Hier ist für euch Secrets. Schönen guten Morgen mit Radio SAW Muckefuck. Annie.

0: 5.42 Uhr, Radio SAB, Muckefuck am Donnerstag. Mit dem Blick auf die Straßen und Nadine.
1: Auf der A2 Richtung Berlin zwischen Lehrte Ost und Himmelerwald ist ein LKW liegen geblieben. Die rechte Spur ist blockiert und Flitzerblitzer stehen. Auf der A2 Richtung Berlin hinter Allerengersleben und nochmal in Höhe Raststätte Buckautal und auf der A9 Richtung München zwischen Nimeck und Kleinmarzins alle dann wieder in einer Viertelstunde.
0: Wir gucken mal aufs Wetter heute am Donnerstag. Es gibt viel Sonne, lockere Wolken. Es bleibt meist trocken, 27 bis 30 Grad.
1: Kommt gut in den Morgen. Hier ist Radio SAW Muckefuck. Wer einen schwachen Kaffee hatte, kriegt jetzt einen starken Superhit fürs SAW-Land Echo Smith. Und danach der Frische von Chris de Serendi. Hier ist für euch Good Old Days.

0: 5.48 Uhr, 12 vor 6 haben wir es. Guten Morgen, hier ist Radio SAW Muckefuck.
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2: Leuchtend rot hängen sie bei meinem Gartennachbarn im Baum. Die Kirschen, auf die ich ein bisschen neidisch bin. Sommer und Kirschen, das gehört einfach zusammen. Aber wie Oma immer gesagt hat, Obacht, bloß nicht den Kern verschlucken. Da gibt's eine Blinddarmentzündung und giftig sind die auch noch. Oder Frank Biedermann?
3: Naja, Fakt ist, Kirschkerne und Kerne anderer Steinfrüchte wie Aprikosen, Pflaumen und Pfirsiche enthalten Blausäureglykoside. Das ist ein natürlicher Pflanzengiftstoff, der von unserem Körper in das Gift Cyanid umgewandelt wird. Allerdings wird das Gift erst freigesetzt, wenn die Kerne kleingekaut oder gemahlen werden. Kirschkerne im Ganzen verschlucken ist also nicht wirklich gefährlich. Und was die Blinddarmentzündung angeht, der Blinddarm hat eine Öffnung von knapp 2 mm, da passen die Kirschkerne gar nicht rein. In Zeiten der beliebten Smoothies solltet ihr allerdings darauf achten, dass ihr beim Pürieren im Standmixer die Kerne von Steinfrüchten wie Pflaumen oder Aprikosen vorher entfernt und nicht mitpüriert. Schon 30 Gramm Aprikosenkerne können nämlich unangenehme Folgen haben. Kerne von Obstsorten wie Orangen, Äpfeln oder Birnen enthalten auch dieses Pflanzengift. Allerdings ist die Konzentration so gering, dass ein paar Kerne pro Tag keinen Schaden anrichten.
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2: Ich bin Lena Vieregge. Guten Morgen. Eine E-Mail mit dem Hinweis auf eine Steuerprüfung. Genau solche Nachrichten nutzen Betrüger aktuell, um Daten abzugreifen. Das Finanzministerium Sachsen-Anhalt warnt vor der Masche. Thorsten Rössler berichtet.
3: Wir machen bei Ihnen eine Steueraußenprüfung gemäß Prüfungsanordnung § 193 AO. Dieses Schreiben der angeblichen Finanzverwaltung wirkt auf den ersten Blick seriös. In Wahrheit ist es aber eine Phishing-Mail, um Daten abzugreifen. Das echte Finanzministerium warnt, nicht auf den angeführten Link klicken. Zu erkennen ist die Fälschung an der unpersönlichen Anrede, fehlenden Kontaktdaten und ausgedachten Steuernummern.
2: Wer gerade auf der B1 bei Langenweddingen in der Börde unterwegs ist, der kann sie aktuell gar nicht übersehen. Die Riesenbaustelle auf dem Gelände des ehemaligen Möbelhöfners. Radio SAW-Reporterin Laura Födisch, was ist da los?
4: Ja, hier türmen sich riesige Trümmerberge, Bagger bewegen sich über das Gelände und jeden Tag ist weniger vom ehemaligen Möbelhöfner zu sehen. Rund 13 Jahre stand das Gebäude leer, weil das Möbelhaus in einen anderen Standort nach Magdeburg gezogen ist. Seitdem war es ein Lost Place und verwahrloste immer mehr. Jetzt sind die Abrissarbeiten im vollen Gange. Denn ein Investor aus Luxemburg hat das rund 135.000 Quadratmeter große Gelände gekauft und macht nun Platz für ein neues Logistikzentrum.
2: Hettstedt treibt die Wärmewende voran. Die Stadtwerke investieren in den Ausbau ihrer Fernwärmeversorgung und bekommen dafür rund 4,5 Millionen Euro Fördermittel vom Land. Vorgesehen sind Großwärmepumpen, Wärmespeicher und eine rund 800 Meter lange neue Fernwärmetrasse. Das Wärmenetz soll damit schrittweise auf erneuerbare Energien umgestellt werden. Langfristig will die Stadt ihre Haushalte und Unternehmen klimaneutral, bezahlbar und sicher mit Wärme versorgen. Argentinien steht im WM-Finale. Nach einem 2:1-Sieg gegen England trifft der Titelverteidiger am Sonntag im Endspiel auf Europameister Spanien. England hatte lange geführt, doch Argentinien drehte die Partie in der Schlussphase. Anpfiff des großen Finales in New York ist am Sonntagabend um 21 Uhr. Die nächsten Nachrichten um 6.30 Uhr.
5: Damit rein in den Radio SAW Verkehrsservice, den schnellsten im SAW-Land. Nadine?
6: Soweit alles schick, nur Flitzerblitzer. Auf der A2 Richtung Berlin hinter Allerringersleben und in Höhe Raststätte-Burkautal nochmal. A9 Richtung München zwischen Niemeck und Kleinmarzehns und in Richtung Berlin in Höhe Raststätte-Köckern. Es blitzt auf der A36 Richtung Braunschweig, Höhe Wernigerode-Nord. Auf der 38 Richtung Göttingen, Höhe Dreieck Südharz. In Halle wurde auf der Alten Schmiede aufgebaut und in der Magdeburger Chaussee. Haldensleben-Satueller Straße und Ortsausgang Ilsenburg Richtung Stapelburg. Wenn ihr noch was habt, dann ruft bitte an 0800 1630 630 oder schickt eine WhatsApp, die Nummer bei uns im Netz und in der App.
5: Das Donnerstagswetter kommt mit viel Sonne um die Ecke. Ein paar lockere Wolken sind unterwegs, das bleibt meist trocken. Nur in der Altmark, da können sich auch mal Quellwolken bilden, aus denen örtlich mal ein Schauer oder ein Gewitter rauskommt. 27 bis 30 Grad werden wir heute erwarten und morgen ziehen dann Schauer und Gewitter ins Land, die uns dann auch übers Wochenende beschäftigen werden.
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5: Ja, aufschieben oder gleich machen, das wollen wir heute von euch gerne wissen. Wie ist das bei wichtigen Terminen? Wie macht ihr das? Ich bin so einer, kommt drauf an, mal gucken.
7: Okay.
5: Ja. Bei dir? So? Weiß er auch noch nicht.
6: Nee, ich schiebe eher auf, als dass ich sofort erledige. Wie okay. Ist es bei uns? Die Antworten übrigens haben uns sehr überrascht. Die bekommt ihr in 5 Minuten und dazu gibt's für euch die beste Mischung, die meiste Abwechslung, die Superhits für das SAW-Land, die 2000er mit dem Sommersong Summer Jam von Underdog Project, dazu Tiffany Harris, der ganz frische Superhit für das SAW-Land, Vertigo und jetzt für euch Pitbull und Kesha.

0: 11 nach 6, hier ist Radio Savier Muckefuck an diesem Donnerstagmorgen und wir möchten gerne heute von euch wissen, wie ist das, wenn ihr wichtige Termine habt? Schiebt ihr die vor euch her oder erledigt ihr das gleich? Die Adresse ummelden nach dem Umzug zum Beispiel oder die Steuererklärung abgeben oder das Auto für die Hauptuntersuchung anmelden und so weiter und so fort. Das sind alles so Termine, die sitzen einem im Nacken und da gibt's Menschen wie Nadine und mich, wir schieben das immer gerne ein bisschen vor uns her und wir haben euch mal gefragt, wie macht ihr das?
1: Alles direkt erledigen, weil ich es dann weg habe und dann ist es nicht mehr im Kopf drin.
2: Ich mache die direkt fest, sonst vergesse ich die.
3: Nein, ich arbeite das sofort ab. Also ich bin mehr so ein Planungsmensch und das muss dann alles gleich abgearbeitet werden.
4: Mittlerweile habe ich da so eben meine Strategie, dass ich sage, okay gut, ich ziehe das jetzt gleich durch und dann ist der Haufen an To-Dos auch kleiner.
5: Sofort erledigen, sonst kommt der Stress.
6: Also ich schiebe immer alles auf bis kurz vor der Angst, aber unter Druck formt man ja bekanntlich Diamanten.
7: So geht's auch. Ich hätte nicht gedacht, dass so viele Leute das alles gleich erledigen. In meinem Kopf ist es so, mindestens die Hälfte der Deutschen schiebt auch Sachen auf. Oder etwa nicht. Ruft uns gerne an, beweist uns entweder das Gegenteil oder genau das, was wir gerade gesagt haben. Unter 0800 1630 630 oder schickt uns auch gerne eine WhatsApp-Sprachnachricht. Schiebt ihr wichtige Termine auf oder erledigt ihr die sofort? Hier ist Radio SAW Muckefuck. Schönen guten Morgen um 12 nach 6.

0: 7:15 haben wir es. Schönen guten Morgen, hier ist Radio SAW Muckefuck. Mit dem Verkehrsservice und Nadine.
1: Und alles soweit gut. Wir haben nur die Flitzerblitzer. Die stehen heute Morgen unter anderem auf der A36 in Richtung Braunschweig-Höhe Wernigerode Nord, in Halle Alte Schmiede und in Haldensleben auf der Satueller Straße.
0: Sonne satt heute, ein paar lockere Wolken, meist trocken, 27 bis 30 Grad. So kommt der Donnerstag.
1: Wenn ihr jetzt auf Gassi-Runde geht, nehmt uns ruhig mit via App, dann verpasst ihr nichts. Weder die Tipps, die wir gleich für euch haben, was noch so alles geht, noch Felix Jehn mit Jay Hart. Hier ist Pride.

0: Kommt gut in diesen Donnerstag mit uns. Radio SAW Muckefuchs jetzt um 6.18 Uhr.
1: Morgen.
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0: Im Kloster Michael Stein könnt ihr heute Abend den Kräuter- und Gemüsegarten entdecken. Da gibt's Rosensträucher, Zitronenbäume, Nachtkerze und viele andere tolle Pflanzen. Ihr erfahrt etwas über das kleine 1x1 der Heilkräuter und könnt viele davon auch mal probieren. Die Familienkarte gibt's für 20 Euro. Heute Abend um 19 Uhr geht's los. Die Gartenabendführung im Garten des Kloster Michael Stein bei Blankenburg.
1: Und damit sich eure Ferienkids nicht langweilen, gibt's in der Magdeburger Zentralbibliothek heute die Trickfilmwerkstatt. Sie lernen, wie sie in Stop-Motion einen eigenen Film erstellen können und nutzen dazu Lego-Steine, um Kulissen aufzubauen und dem Streifen Leben einzuhauchen. Das fertige Produkt dürfen sie dann natürlich auch mit nach Hause nehmen und für die Trickfilmwerkstatt in der Zentralbibo in Magdeburg heute zwischen 16 und 18 Uhr zahlt ihr nix.
0: Noch mehr Tipps haben wir jederzeit auf radiosaw.de und in unserer App. Und hier wieder um 10 vor halb 10.
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0: 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Ihr zelebriert gerade euer Morgengetränk und im Radio läuft Radio SRW Muckefuck. Dann habt ihr vieles richtig gemacht um 6:35. Guten Morgen.
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0: Halb sieben haben wir es. Hier ist Radio SAW Muckefuck. Jetzt die Nachrichten mit Lena Vieregel.
10: Guten Morgen. Eine E-Mail vom Finanzamt kann schnell für Verunsicherung sorgen, vor allem wenn darin eine Steuerprüfung angekündigt wird. Aktuell versuchen Betrüger genau damit an Daten zu kommen. Das Finanzministerium Sachsen-Anhalt warnt vor gefälschten Nachrichten. Die Schreiben wirken auf den ersten Blick seriös, stammen aber nicht von der Finanzverwaltung. Empfänger sollten keine Links öffnen und die Mails löschen. Und jetzt mehr Nachrichten aus dem SAW-Land von unseren Reportern.
11: Wer heute durch den Magdeburger Stadtpark spaziert, sollte ruhig mal nach oben schauen. Die 6 Pferde kehren nach ihrer Restaurierung zurück auf das historische Pferdetor. Mit einem Kran werden die Skulpturen vorsichtig wieder auf ihre Pfeiler gesetzt. Die Restaurierung war nötig, weil Wasser in die Pfeiler eingedrungen war. Bis August wird das Gerüst abgebaut. Kleinere Arbeiten laufen noch bis Mitte September. Die Sanierung des fast 100 Jahre alten Denkmals kostet rund 1,5 Millionen Euro. Aus Magdeburg, Laura Födisch, Radio SAW.
12: Die Bauwirtschaft braucht immer mehr Sand. Er wird zu Glas oder Beton und steckt somit in jedem Haus. Ein neuer Tagebau zum Abbau von Kies und Sand ist im Burgenlandkreis genehmigt worden. Etwa 400.000 Tonnen Rohkiessand wollen die Starkenberger Quarzsandwerke aus dem Boden nördlich von Zettweil holen. Das liegt südlich von Zeitz an der Landesgrenze zu Thüringen. Auf den Kiesabbau in den Nachtstunden will das Unternehmen verzichten. Aus Zeitz, Thorsten Rössler, Radio SAW.
13: Eine stabile Trinkwasserversorgung auch an heißen Tagen. Dafür bauen die Stadtwerke Tangermünde jetzt einen neuen riesigen Wasserbehälter. Mit einem Fassungsvermögen von 2,5 Millionen Litern Trinkwasser wird er gut dreimal so groß wie der bisherige. Das sorgt für einen größeren Wasservorrat und spart gleichzeitig Energie, weil die Brunnen nicht mehr dauerhaft laufen müssen. So wird auch das Grundwasser geschont. Mitte kommenden Jahres soll der neue Trinkwasserbehälter ans Netz gehen. Aus Tangermünde Rebecca Göring, Radio SAW.
9: Die nächsten Nachrichten um 7.
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14: Wir haben keine Meldungen, nur die Flitzerblitzer. Auf der A2 Richtung Berlin hinter Allerengersleben und in Höhe Raststätte-Buckautal. A9 Richtung München zwischen Niemeck und Kleinmarzehns und zwischen Drossig und Eisenberg nochmal. Und in Richtung Berlin Höhe Raststätte-Köckern. A36 Richtung Braunschweig, da stehen sie in Höhe Wernigerode-Nord. Auf der A38 Richtung Göttingen Höhe Dreieck-Südharz. In Halle Alte Schmiede und auf der Magdeburger Chaussee. Haldensleben, Satueller Straße und am Ortsausgang Ilsenburg in Richtung Stapelburg. Wenn ihr auch noch was habt, dann klingelt bitte kurz durch 0800 1630 630 oder schickt eine WhatsApp, die Nummer bei uns im Netz und in der App.
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16: Lindau bei Zerbst meldet aktuell 16 Grad. Heute nochmal sommersatt, Sonne, wenige Wolken. Es bleibt trocken bei 27 bis 30 Grad maximal. Und dann kommen morgen ein paar Schauer und Gewitter ins Land, die zum Teil auch kräftiger ausfallen können mit Starkregen. Und zum Wochenende wird es dann auch wieder etwas kühler.
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16: Habt ihr heute schon Parfum aufgetragen? Wenn ihr gerade im Bad steht und das vorhabt, macht das mal. Und es gibt vielleicht bald schon einen neuen Duft mitten aus dem SAW-Land. Was genau dahinter steckt, hört ihr hier in der Viertelstunde.
14: Und dazu die Superhits fürs SAW-Land. Für euch die neue von Taylor Swift. I knew it, I knew you. Noch in dieser halben Stunde. Und jetzt Dua Lipa.

0: Hier ist Radio SWB Muckefuck und wir schauen für euch auf die Uhr. Es ist gleich 20 vor 7 an diesem Donnerstag. Guten Morgen.
1: Morgen.
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3: Ja, Oberamtsrat Alfred Klausen?
4: Alfred, hast du das auch im Radio gehört? Helene Fischer verschenkt in Zürich Konzertkarten an die Nachbarn des Stadions.
3: Endlich zahlt sich Lärmbelästigung aus.
4: Die Anwohner bekommen bis zu 4 Freikarten pro Haushalt.
3: 4 Karten? Wie viele Menschen wohnen denn offiziell in einem Schweizer Haushalt?
4: Vermutlich 3 Menschen und ein diskretes Bankkonto.
3: Der war gut. Und warum bekommen die Karten geschenkt?
4: Weil Linkin Park beim Konzert die Nachtruhe überschritten hat.
3: Moment, Linkin Park ist zu laut. Und als Entschädigung gibt es Helene Fischer?
4: Genau.
3: Das ist ja so, als würdest du zum Griechen wollen und bekommst wegen Wasserschaden Gutschein fürs Veganer-Restaurant.
4: Wegen eines Sommersturms musste das Linkin Park-Konzert unterbrochen werden. Deswegen endet es erst um 23 Uhr statt um 22.30 Uhr.
3: Eine halbe Stunde zu spät.
4: Ja, genau.
3: Dafür gibt's Gratis-Tickets. Wenn bei uns der Nachbar bis 23 Uhr bohrt, bekomme ich nicht mal eine Tafel Schoki.
4: Der Veranstalter sagt, so etwas sei nicht unüblich. Es gibt allerdings Spekulationen, dass man mit den Freikarten auch das Stadion füllen will.
3: Ach so, weil das Konzert nicht ganz ausverkauft ist.
4: In Zürich kosten Stehplätze normalerweise umgerechnet etwa 107 Euro.
3: Und die Nachbarn bekommen die umsonst?
4: Ja.
3: Dann würde ich sofort neben das Stadion ziehen.
4: Gertrud will da ja auch mal hin zu Helene. Auch wegen der Akrobatik.
3: Ja, das glaube ich. Deine Gertrud bekommt ja maximal vom Akrobatik das Batik hin.
4: Das Finale der Tour findet übrigens in München statt.
3: Hoffentlich neben dem Stadion.
4: Warum?
3: Dann lasse ich vorher jede Nacht das Fenster offen und hoffe auf eine Entschädigung.
4: Alfred, du wohnst über 800 Kilometer entfernt.
3: Für 4 Gratiskarten kann man den Wohnsitz schon mal flexibel auslegen, oder? Da kannst du mir doch bestimmt mit deinem Passamt helfen, oder nicht?
4: Das sag ich dir beim Käffchen.
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0: Wir haben es gleich 6:45. Guten Morgen. 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Nadine?
1: Alles ganz fix, nur Flitzer, Blitzer. Unter anderem auf der A9 Richtung München zwischen Drossig und Eisenberg und in Halle Alte Schmiede.
0: Ein Sommertag heute noch an diesem Donnerstag. Viel, viel Sonne, wenige Wolken und das Ganze bei Temperaturen von 27 bis 30 Grad.
1: Schon guten Morgen wünschen wir euch. Hier ist Radio SAW Muckefuck, gleich mit Jamilia aus den 2000ern vor The Weeknd.

0: 10 vor 7, hier ist Radio SAW Muckefuck und zugegeben, es ist jetzt nicht unbedingt das Thema für den Frühstückstisch. Also wenn ihr einen empfindlichen Magen habt, geben wir euch jetzt mal eine kurze Sekunde, mal ein bisschen leiser zu drehen. Gut für alle anderen, es geht um Parfüm, also oder um Parfum. Wie sagt man eigentlich, Nadine, Parfum?
1: Ist völlig egal, wir wissen, was du meinst.
0: Genau, und zwar Parfum aus Kuhfladen. Ihr habt richtig gehört, Jörg Lauenroth-Margo ist Biolandwirt aus Retzlingen in der Börde und er züchtet Galloway-Rinder. Und deren Stoffwechsel-Endprodukte sollen nicht auf der Wiese liegen bleiben, sondern will der findige Landwirt weiterentwickeln und zwar zu Parfüm. Dazu ist er bei einem Workshop in Berlin inspiriert worden. Herr Lauenroth-Margo, wie wollen Sie denn die Produktion jetzt anschieben?
2: Das ist ein holländischer Künstler, der auf diese Idee gekommen ist. Und mit dem stehe ich im Kontakt. Und ich denke, im Herbst werde ich dann mit getrockneten Kuhfladen nach Amsterdam fahren und dann gemeinsam mit ihm auch ein Parfum aus Kuhfladen aus dem Drömmling herstellen.
0: Wie wird das Parfum aus Kuhfladen denn riechen? Haben Sie schon mal eine Nase nehmen können?
2: Es riecht wild, es riecht nach Frische, nach Blumen, nach Wiese. Es ist nicht zu aufdringlich, also ein wunderbares Produkt.
0: Also, ziemlich coole Geschichte. Auf solche Ideen muss man erstmal kommen. Vielleicht seht ihr ja bald in der Drogerie eures Vertrauens ein Parfum aus der Heimat von Kühn aus dem Dröbling. Hier ist Radio SAW Muckefuck. Kommt gut in den Donnerstag. Jetzt mit dem frischen Superhit fürs SAW-Land von Teddy Swims, Mr. Know It All.
1: Schönen guten Morgen.

0: Ihr seid gerade unterwegs zur Arbeit mit euren Radio SAW Mokofuchs. Macht ihr das genau richtig? In 2 Minuten haben wir 7. Guten Morgen.
1: Moin.
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1: Ich bin Lena Vieregge. Guten Morgen. Eine E-Mail mit dem Hinweis auf eine Steuerprüfung. Genau solche Nachrichten nutzen Betrüger aktuell, um Daten abzugreifen. Das Finanzministerium Sachsen-Anhalt warnt vor der Masche. Thorsten Rössler berichtet.
2: Wir machen bei Ihnen eine Steueraußenprüfung gemäß Prüfungsanordnung § 193 AO. Dieses Schreiben der angeblichen Finanzverwaltung wirkt auf den ersten Blick seriös. In Wahrheit ist es aber eine Phishing-Mail, um Daten abzugreifen. Das echte Finanzministerium warnt, nicht auf den angeführten Link klicken. Zu erkennen ist die Fälschung an der unpersönlichen Anrede, fehlenden Kontaktdaten und ausgedachten Steuernummern.
1: Immer mehr junge Menschen in Sachsen-Anhalt interessieren sich für eine Ausbildung in der Landwirtschaft. Der Bauernbund führt das auf die Praktikumsprämie des Landes zurück. Sie bringe mehr Jugendliche in die Betriebe. Trotzdem gäbe es weiter Probleme in der Ausbildung, sagte uns Präsident Martin Dippe.
3: Zwischen 16 und 18 darf man einen Traktor fahren, aber nur bis zu einer Geschwindigkeit von 40 km/h. Und wenn man in einem Ausbildungsbetrieb ist und man kauft moderne Landtechnik, die zugelassen ist, was der Standard ist mit 50 km/h, kann ich den Auszubildenden, wenn er mit 16 anfängt, 2 Jahre lang nicht fahren lassen.
1: Der Bauernbund fordert deshalb Nachbesserungen sowie weniger Bürokratie, den Erhalt der Ausgleichszahlungen und die Abschaffung des Wolfs- und Biber-Kompetenzzentrums. Sachsen-Anhalt hinkt bei neuen Elektroautos weiter hinterher. Im ersten Halbjahr war etwa jedes fünfte neu zugelassene Auto ein reines Elektrofahrzeug. Damit liegt das Land im Bundesvergleich auf dem vorletzten Platz. Nur Hamburg hatte einen noch geringeren Anteil. Rund 4.300 neue Stromer wurden zugelassen. Bundesweit lag der Anteil der Elektroautos deutlich höher. Argentinien steht im WM-Finale. Nach einem 2:1-Sieg gegen England tritt der Titelverteidiger am Sonntag im Endspiel auf Europameister Spanien. England hatte lange geführt, doch Argentinien drehte die Partie in der Schlussphase. Anpfiff des großen Finales in New York ist am Sonntagabend um 21 Uhr. Die nächsten Nachrichten um 7.30 Uhr.
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5: Soweit alles in Ordnung, Flitzerblitzer stehen. Auf der A2 Richtung Berlin, Höhe Allerringersleben und in Höhe Raststätte-Buckautal. A9 Richtung München, zwischen Niemeck und Kleinmarzins und zwischen Drossig und Eisenberg. Auf der A9 Richtung Berlin, Höhe Raststätte-Köckern. A36 Richtung Braunschweig, Höhe Wernigerode-Nord. Auf der 38 Richtung Göttingen, Höhe Dreieck Südharz. In Halle blitzt es, Alte Schmiede und Magdeburger Chaussee. In Haldensleben auf der Aktueller Straße zwischen Morgenrot und Heum in Höhe Badeborn und am Ortsausgang Ilsenburg in Richtung Stapelburg. Wenn ihr noch was habt, dann gerne anrufen 0800 1630 630 oder schickt eine WhatsApp, die Nummer bei uns im Netz und in der App.
4: Aachen bei Dessau, 16 Grad aktuell und das geht aber noch hoch auf 27 bis 30 Grad heute. Es gibt nochmal einen Sommertag, Sonne, wenige Wolken, nur in der Altmark ein paar mehr Quellwolken, aber ansonsten bleibt es trocken bei eben, wie gesagt, bis zu 30 Grad. Morgen ziehen dann von Südwesten her Schauer und Gewitter ins Land, die können teilweise auch kräftiger ausfallen. Morgen nochmal schwülwarme, 25 bis 27 Grad, zum Wochenende dann deutlich kühler.
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4: Tierische Sendung heute Morgen, Nadine, ne? Hm? Eben ging es um Galloway-Rinder aus der Börde. In 5 Minuten wenden wir uns dann mal den Ziegen in Stendal zu.
5: Mhm. Und dazu haben wir die Superhits fürs SAW-Land. Ganz frisch dabei BTS und Swim. Ihr bekommt aus den 90ern Chumbawamba mit Top Thumbing. Und jetzt für euch Elton John und Britney Spears. Guten Morgen.
4: Morgen.

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0: 7, Radio SAW Muckefuck am Donnerstag. Der Tiergarten Stendal ist ja immer ein super Ausflugsziel, wenn ihr im Norden unseres schönen Bundeslandes unterwegs seid. Da wohnen Luchse, Pumas, Erdmännchen, Nasenbären, Hängebauchschweine und Ziegen.
1: Oh, jetzt auch so in den Sommerferien, ne? Mit den Kids einfach mal eine Runde hinfahren,
0: cool. Gucken. Cool. Im Streichelgehege der Ziegen werden allerdings derzeit aber keine Ziegen gestreichelt, sondern Bohrmaschinen. Das Gehege wird renoviert und erweitert. Dafür hat Lotto Sachsen-Anhalt 39.000 Euro locker gemacht. Radio SAW-Reporterin Rebecca Göring, warum sind denn da überhaupt Bauarbeiten nötig?
2: Der Stall ist marode und mit gerade mal 27 Quadratmetern auch ganz schön eng für 7 Ziegen und einen Bock. Deshalb wird er erweitert auf rund 90 Quadratmeter. Das ist nicht nur super für die Ziegen, sondern auch für die Pfleger, sagt die Leiterin des Tiergartens Petra Stabs.
3: Momentan ist es wirklich sehr eng. So gefühlt ist es für die Mitarbeiter, man geht rein und stößt sich direkt das Knie an der Schubkarre, weil kaum Platz zum Drehen und Wenden ist und Sachen unterstellen. Man braucht Heu, man braucht Stroh jeden Tag und so wird einfach mehr Platz geschaffen.
2: Im neuen Stall wird es außerdem mobile Trennwände geben. So kann der Bereich je nach Bedarf umgebaut werden, zum Beispiel wenn Nachwuchs ansteht. Und auch für die Besucher gibt's künftig mehr zu sehen. Die Glasbausteine werden durch richtige Fenster ersetzt. So können sie einen Blick auf frisch geborene Zicklein werfen, die anfangs noch nicht mit ins Streichelgehege dürfen. Während der Bauzeit wohnen die Ziegen in einem anderen Gehege.
3: Hier war jetzt das Gehege eh leer und wir haben sie jetzt einfach hier rübergenommen, um den Stress zu ersparen mit dem Krach und ewig ist da hin und her, dass die Tiere hier ihre Ruhe haben und nicht dem Stress immer ausgesetzt werden.
2: Läuft alles nach Plan, können die Ziegen schon Ende des Jahres zurück in ihr neues, altes Quartier.
0: Ja, wer trotzdem die Ziegen sehen möchte, die finden sich aktuell im Gehege vom Dammwild.
4: 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Startet gut in den Tag. Jetzt mit Lieblingsmucke von Bebe Rexha. Hier ist für euch New Religion.

0: Hola, die Waldfee, 7.15 Uhr, Viertel 8 haben wir es. Guten Morgen, hier ist Radio SAW Muckefuck. Und Nadine hat den Blick auf die Straßen für uns.
1: Und da haben wir heute Morgen nur Flitzerblitzer. Unter anderem wurde frisch aufgebaut in Magdeburg Helle Straße in der 30er-Zone, in Haldensleben auf der Satueller Straße und zwischen Quedlinburg und Wedderstedt in Höhe der A36.
0: Sommertag heute noch an diesem Donnerstag, 27 bis 30 Grad, viel Sonne und ein paar lockere Wolken sind unterwegs. Nur in der Altmark, da können sich ein paar Quellwolken bilden und da kann mal auch ein Schauer oder ein Gewitter rausfallen.

0: 18 nach 7. Schönen guten Morgen. Hier ist Radio SAW Muckefunk. Und habt ihr heute schon einen Termin gemacht beim Zahnarzt oder habt ihr euch an die Steuererklärung gesetzt?
1: Oder habt ihr das Ganze eher verschoben, weil ihr gesagt habt, das mache ich vielleicht mal morgen?
0: Ja, 20% aller Deutschen schieben nämlich unangenehme Dinge auf.
1: Ja, und vor allem Termine bei Steuerberater gehören dazu.
0: Ist das verrückt?
1: 28% unserer Mitmenschen hier in Deutschland haben keinen Bock, sofort einen Termin beim Steuerberater zu machen. Und was ich auch sehr, sehr spannend finde, 14% der Deutschen ignorieren erstmal das Aufleuchten der Öllampe im Auto.
0: Oh, das ist aber gefährlich. Also das kann teuer werden.
1: Das kann richtig teuer werden. Aber wie sieht's denn eigentlich bei euch aus? Seid ihr Team, ich schiebe alles auf, oder seid ihr Team, ich erledige alles sofort? Wie ist es bei dir, Vidi?
0: Na, das kommt so ein bisschen drauf an. Ich müsste die Hecke schneiden, das schiebe ich noch auf. Ja, aber so andere Sachen mache ich schon gleich, da habe ich es weg. Alter Kollege von uns hat gesagt, was weg ist, brummt nicht mehr, weißt du?
1: Macht es genauso. Könnt ihr uns gerne anrufen. 0800 1630 630 oder schickt uns eine WhatsApp-Sprachnachricht.

0: Schönen guten Morgen, hier ist Radio SAW Muckefuck. Ihr seid schon im Büro. Kleiner Tipp, wer keine E-Mails öffnet, muss auch keine beantworten. Um 8, nee,
1: was? 7:27 Uhr, schönen guten Morgen.
0: Ja, meine ich doch. Morgen.
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6: Das Biosphärenreservat Mittelelbe in Sachsen-Anhalt ist neben dem Thüringer Wald das älteste in Deutschland. Es erstreckt sich entlang der Elbe und ist als einzigartiges Auenlandschaftsbiotop Heimat für über 1000 Pflanzenarten, 250 Vogelarten, 130 Bienenarten und 50 Libellenarten.
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0: Halb acht. Schönen guten Morgen. Hier ist Radio SAW Muckefuck. Jetzt die Nachrichten mit Lena Viereggel.
8: Guten Morgen. Eine E-Mail vom Finanzamt kann schnell für Verunsicherung sorgen, vor allem wenn darin eine Steuerprüfung angekündigt wird. Aktuell versuchen Betrüger genau damit an Daten zu kommen. Das Finanzministerium Sachsen-Anhalt warnt vor gefälschten Nachrichten. Die Schreiben wirken auf den ersten Blick seriös, stammen aber nicht von der Finanzverwaltung. Empfänger sollten keine Links öffnen und die Mails löschen. Und jetzt mehr Nachrichten aus dem SAW-Land von unseren Reportern.
9: Wer heute durch den Magdeburger Stadtpark spaziert, sollte ruhig mal nach oben schauen. Die 6 Pferde kehren nach ihrer Restaurierung zurück auf das historische Pferdetor. Mit einem Kran werden die Skulpturen vorsichtig wieder auf ihre Pfeiler gesetzt. Die Restaurierung war nötig, weil Wasser in die Pfeiler eingedrungen war. Bis August wird das Gerüst abgebaut. Kleinere Arbeiten laufen noch bis Mitte September. Die Sanierung des fast 100 Jahre alten Denkmals kostet rund 1,5 Millionen Euro. Aus Magdeburg, Laura Födisch, Radio SAW.
10: Die Bauwirtschaft braucht immer mehr Sand. Er wird zu Glas oder Beton und steckt somit in jedem Haus. Ein neuer Tagebau zum Abbau von Kies und Sand ist im Burgenlandkreis genehmigt worden. Etwa 400.000 Tonnen Rohkiessand wollen die Starkenberger Quarzsandwerke aus dem Boden nördlich von Zettweil holen. Das liegt südlich von Zeitz an der Landesgrenze zu Thüringen. Auf den Kiesabbau in den Nachtstunden will das Unternehmen verzichten. Aus Zeitz, Thorsten Rössler, Radio SAW.
11: Eine stabile Trinkwasserversorgung auch an heißen Tagen. Dafür bauen die Stadtwerke Tangermünde jetzt einen neuen riesigen Wasserbehälter. Mit einem Fassungsvermögen von 2,5 Millionen Litern Trinkwasser wird er gut dreimal so groß wie der bisherige. Das sorgt für einen größeren Wasservorrat und spart gleichzeitig Energie, weil die Brunnen nicht mehr dauerhaft laufen müssen. So wird auch das Grundwasser geschont. Mitte kommenden Jahres soll der neue Trinkwasserbehälter ans Netz gehen. Aus Tangermünde, Rebecca Göring, Radio SAW.
12: Die nächsten Nachrichten um 8.
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13: Da sieht's gut aus, wir haben nur Flitzerblitzer. Die stehen heute Morgen auf der A2 in Richtung Berlin, hinter Allerringersleben. Und dann nochmal in Höhe Raststätte Buckautal, A9 Richtung München, zwischen Niemeck und Kleinmarzehns und auch zwischen Dreußig und Eisenberg wurde aufgebaut. Es blitzt auf der A9 Richtung Berlin in Höhe Raststätte Köckern, auf der A36 Richtung Braunschweig, Höhe Wernigerode Nord, A38 Richtung Göttingen, Höhe Dreieck Südharz. In Halle, Alte Schmiede und in Magdeburg und in der Magdeburger Chaussee. In Haldensleben auf der Satueller Straße zwischen Morgenroth und Heumhöhe Badeborn. Zwischen Quedlinburg und Wedderstedt in Höhe der A36 am Ortsausgang Ilsenburg stehen sie Richtung Stapelburg. Und Julia, du hast auch noch einen. Wo denn?
14: Der steht in Magdeburg in der Helle Straße.
13: Dankeschön. Wenn ihr auch noch was habt, dann klingelt kurz durch 0800 1630 630 oder schickt eine WhatsApp, die Nummer bei uns im Netz und in der App.
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0: In der Altmark gibt es heute ein paar Quellwolken, da kann es örtlich auch mal einen Schauer oder ein Gewitter geben. Ansonsten viel, viel Sonne, lockere Wolken, bleibt trocken. 27 bis 30 Grad heute.
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0: Also mit euch ist wirklich gut Kirschen essen, normalerweise, und Sommerzeit ist Kirschenzeit. Aber was ist eigentlich dran an dem Gerücht, wenn man Kirschkerne verschluckt, dass einem dann der Bauch wehtut und man eine Blinddarmentzündung bekommt? Wir klären es auf in einer Viertelstunde.
15: Hey Fonzie.

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1: Ganz kurzer Blick auf die Straßen. Da ist gerade eine Meldung reingekommen von der A2 Richtung Hannover. Zwischen Rennau und Königslutter hat es einen Unfall auf der linken Spur gegeben. Die Unfallstelle ist noch nicht gesichert. A2 Richtung Hannover. Zwischen Rennau und Königslutter eine ungesicherte Unfallstelle auf der linken Spur.
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3: Heute mit der Frage, gab es dumme Verletzungen während einer WM?
4: Oh ja, aber die passierten meistens eher abseits des Platzes. Spaniens Torhüter Santiago Ganizales verpasste beispielsweise die gesamte WM 2022, weil ihm im Badezimmer eine schwere Flasche Aftershave auf den Fuß gefallen ist. Auch der Kapitän der brasilianischen Nationalmannschaft, Emerson, verletzte sich kurz vor Turnierbeginn 22. Er stellte sich aus Spaß ins Tor und renkte sich bei einem Sprung die Schulter aus, wodurch er die komplette WM 22 verpasst hat, bei der Brasilien schließlich Weltmeister wurde. Englands Kapitän Brian Robson verletzte sich 1990 am Zeh, als er versuchte, seinen Teamkollegen Paul Gascoigne zum Jux aus dem Bett zu werfen. Das war keine gute Idee. Er war die ganze WM über krankgeschrieben. Eine Begegnung der tierischen Art hatte Norwegens Svein Grøndahlen. Der Verteidiger verpasste ein wichtiges Qualifikationsspiel, weil er beim Joggen im Wald mit einem Elch zusammengestoßen ist.
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0: Guten Morgen mit euren Radio SAW Muckefuchs um 7:45. Sieht's auf den Straßen aus, Nadine?
1: Auf der A2 Richtung Hannover, da hat es zwischen Renner und Königslutter einen Unfall auf der linken Spur gegeben. Die Unfallstelle ist noch nicht gesichert, also seid bitte vorsichtig.
0: Heute nochmal Sonne satt hier bei uns. Ein paar kleine Wolken in der Altmark, ein paar mehr. Da kann es auch mal einen Schauer oder ein Gewitter geben. Aber ansonsten bleibt alles entspannt bei 27 bis 30 Grad.

0: Guten Morgen mit euren Radio SAW Muckefuchs. 9 vor 8 haben wir's.
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2: Sie stecken voller Vitamine, 13 Milligramm Vitamin C in 100 Gramm Kirschen. Also, dazu gibt's ganz, ganz viele Mineralien. Sie wirken entzündungshemmend, sind antioxidativ. Also, alles Könner. So, ne? Kirschen sind einfach spitze. Nur können sie eventuell auch gefährlich sein. Das hat ja Oma immer gesagt. Wer nun Kirsche isst, dann bitte nicht den Kern verschlucken. Wie sieht das aus? Sind Kirschkerne wirklich gefährlich, Vidi?
3: Naja, Fakt ist, Kirschkerne und Kerne anderer Steinfrüchte wie Aprikosen, Pflaumen und Pfirsiche enthalten Blausäureglykoside. Das ist ein natürlicher Pflanzengiftstoff, der von unserem Körper in das Gift Cyanid umgewandelt wird. Allerdings wird das Gift erst freigesetzt, wenn die Kerne kleingekaut oder gemahlen werden. Kirschkerne im Ganzen verschlucken ist also nicht wirklich gefährlich. Und was die Blinddarmentzündung angeht, der Blinddarm hat eine Öffnung von knapp 2 mm, da passen die Kirschkerne gar nicht rein. In Zeiten der beliebten Smoothies solltet ihr allerdings darauf achten, dass ihr beim Pürieren im Standmixer die Kerne von Steinfrüchten wie Pflaumen oder Aprikosen vorher entfernt und nicht mitpüriert. Schon 30 Gramm Aprikosenkerne können nämlich unangenehme Folgen haben. Kerne von Obstsorten wie Orangen, Äpfeln oder Birnen enthalten auch dieses Pflanzengift. Allerdings ist die Konzentration so gering, dass ein paar Kerne pro Tag keinen Schaden anrichten.
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0: Radio SAW Muckefuck, es sind Sommerferien. Ihr habt schon einen Plan, was ihr mit euren Kids heute anstellen wollt? Hm, wenn nicht, Tipps auf radiosaw.de oder in der App und bei uns hier um kurz vor 9:30. Jetzt ist es erstmal 8:02.
1: Guten Morgen.
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1: Ich bin Lena Vieregge. Guten Morgen.
9: Die Unwetter der vergangenen Tage haben Sachsen-Anhalt größtenteils verschont. Anderswo in Deutschland haben sie in der Landwirtschaft aber Millionen Schäden verursacht. Innerhalb von 48 Stunden ist nach ersten Schätzungen ein Schaden von mindestens 50 Millionen Euro entstanden. Lea Matschulat berichtet.
10: Der Nordosten Niedersachsens, Nordhessen, Ostwestfalen-Lippe und Teile von Thüringen, das sind nur einige der Gebiete, in denen es zu Beginn der Woche so heftig gehagelt, geregnet oder auch gestürmt hat, dass nun Teile der Ernte hin sind. Betroffen sind unter anderem Weizen und Raps und auch Kartoffeln und Hopfen. Teilweise hätten Sturm und Hagel Rapsfelder regelrecht abrasiert, heißt es vom Spezialversicherer Vereinigter Hagel. Für die Landwirtschaft sind diese Unwetterschäden ein weiteres Problem neben der aktuellen Trockenheit.
9: Vorsicht vor angeblichen Nachrichten vom Finanzamt. Betrüger verschicken aktuell gefälschte E-Mails und kündigen darin Steuerprüfungen an. Das Finanzministerium Sachsen-Anhalt warnt davor, auf die Schreiben hereinzufallen. Die Nachrichten sehen seriös aus, enthalten aber falsche Angaben und sollen Daten abgreifen. Wer so eine Mail bekommt, sollte keine Links anklicken und die Nachricht löschen. Wer gerade auf der B81 bei Langenweddingen in der Börde unterwegs ist, der kann sie aktuell gar nicht übersehen. Die Riesenbaustelle auf dem Gelände des ehemaligen Möbelhöffners. Radio SAW-Reporterin Laura Födisch, was ist da los?
11: Ja, hier türmen sich riesige Trümmerberge, Bagger bewegen sich über das Gelände und jeden Tag ist weniger vom ehemaligen Möbelhöffner zu sehen. Rund 13 Jahre stand das Gebäude leer, weil das Möbelhaus in einen anderen Standort nach Magdeburg gezogen ist. Seitdem war es ein Lost Place und verwahrloste immer mehr. Jetzt sind die Abrissarbeiten im vollen Gange. Denn ein Investor aus Luxemburg hat das rund 135.000 Quadratmeter große Gelände gekauft und macht nun Platz für ein neues Logistikzentrum.
9: Argentinien steht im WM-Finale. Nach einem 2:1-Sieg gegen England trifft der Titelverteidiger am Sonntag im Endspiel auf Europameister Spanien. England hatte lange geführt, doch Argentinien drehte die Partie in der Schlussphase. Anpfiff des großen Finales in New York ist am Sonntagabend um 21 Uhr. Die nächsten Nachrichten um 8.30 Uhr.
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12: A2 Richtung Hannover zwischen Renner und Königslutter Stop and Go nach einem Unfall. Ansonsten Flitzer Blitzer. Auf der A2 Richtung Berlin, Höhe Allerengersleben und dann nochmal in Höhe Raststätte-Buckautal. A9 Richtung München zwischen Niemeck und Kleinmarzehns und zwischen Drossig und Eisenberg. Auf der A9 Richtung Berlin blitzt es in Höhe Raststätte-Köckern. A36 Richtung Braunschweig, Höhe Wernigerode-Nord. Auf der A38 Richtung Göttingen, Höhe Dreieck Südharz. In Magdeburg wurde in der Helle Straße in der 30er-Zone aufgebaut, in Halle, Alte Schmiede und Magdeburger Chaussee. In Haldensleben blitzt es auf der Satueller Straße zwischen Morgenroth und Heum in Höhe Bad Born, zwischen Quedlinburg und Wedderstedt in Höhe der A36 und am Ortsausgang Ilsenburg in Richtung Stapelburg. Wenn ihr dazu noch was habt, dann klingelt bitte kurz durch 0800 1630 630 oder ihr schickt uns eine WhatsApp, die Nummer bei uns im Netz und in der App.
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0: Heute nochmal ein schöner Sommertag hier im SAW-Land. Sonne, wenige Wolken und es bleibt trocken bei 27 bis 30 Grad. Ausnahme die Altmark, da kann es ein paar Quellwolken geben. Morgen ziehen dann von Südwesten her Schauer und Gewitter ins Land. Die können auch ein bisschen kräftiger ausfallen. Dafür haben wir morgen aber trotzdem nochmal schwülwarme 25 bis 27 Grad.
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0: Der Termin beim Steuerberater oder das Auto zur Hauptuntersuchung anmelden. Termine machen ist immer so eine Geschichte. Das setzt einen schon unter Druck und man schiebt das auf oder man macht es gleich. Das wollten wir heute Morgen von euch wissen. Seid ihr Aufschiebetypen oder seid ihr gleich erledigt Typen? Wir sprechen drüber in 5 Minuten.
12: Vor allem, was das Aufschieben vielleicht auch für Problematiken mit sich bringen könnte. Nach Harry Styles mit seiner aktuellen American Girls und jetzt Lieblingsmusik von David Guetta, Alphaville und Ava Max.

0: Schönen guten Morgen, Radio SAW Muckefuchs. 7:10 haben wir's. Und wenn ihr heute schon einen Termin gemacht habt, dann sind wir richtig stolz auf euch beim Zahnarzt, beim Steuerberater oder vielleicht auch für die Hauptuntersuchung beim Auto. 20% aller Deutschen schieben unangenehme Dinge auf die lange Bank. Wie ist es bei euch? Julia aus Magdeburg, schiebst du oder erledigst du sofort alles?
1: Oh, kommt auf die Arbeit drauf an. Aber meistens eigentlich relativ gleich.
2: Oh, die Disziplin hätte ich auch gerne. Bei mir ist es gerade das Bezahlen von einem Parkticket. Ich mag einfach nicht meine Banking-App aufmachen und das Elend auf meinem Konto sehen.
0: Du weißt aber schon, dass das immer teurer wird, je länger du wartest, oder?
2: Ja, das weiß ich schon, aber es ist...
0: Falls ihr so eine ähnliche Situation habt wie Nadine, dann gibt es ein paar Tricks, wie ihr das ewige Aufschieben tatsächlich vermeiden könnt. Zum Beispiel für das Erledigen von Aufgaben sich selbst belohnen. Wenn du das Parkticket bezahlt hast, Nadine, dann darfst du dir ein Eis gönnen oder shoppen gehen oder was weiß ich.
2: Ja, das finde ich gut.
0: Tipp Nummer 2, teilt die Aufgabe möglichst in kleine Abschnitte auf und macht hinter jedem Abschnitt einen Haken auf der To-Do-Liste. So wird eine Aufgabe, die scheinbar riesig ist, in kleinere Aufgaben aufgeteilt, die ihr problemlos bewältigen könnt.
2: Also ich schreibe mir dann auf Banking-App aufmachen,
0: genau.
2: Kontostand angucken.
0: Und immer einen Haken hinter.
2: Kontonummer eingeben. Das klingt auf jeden Fall nachvollziehbar. Vielleicht probiere ich das mal aus. Wie ist es bei euch? Gehört ihr auch zu den 20% der Deutschen mit Aufschieberitis? Oder erledigt ihr alles gleich auf einmal? Ihr könnt uns gerne eine WhatsApp-Sprachnachricht schicken. Hier ist Radio SAW.

0: Radio SAB Muckefuck hier am Donnerstag, 8:45 haben wir's. Mit dem Blick auf die Straßen von Nadine.
1: A2 Richtung Hannover zwischen Renne und Königslutter. Stop and go nach einem Unfall, ansonsten rollt's.
0: Viel Sonne, lockere Wolken, trocken und das Ganze bei 27 bis 30 Grad. So sieht er aus, der Donnerstag, vom Wetter her.

0: So, hoffentlich habt ihr den Popcorn und die Nachos schon bereitgestellt. Es ist nämlich 8 Uhr und gleich 18 Minuten. Hier ist Radio SAW, Mucke Fuck.
1: Morgen.
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3: Auf Amazon Prime streamt ihr jetzt schon die Krimi-Komödie Glenkill, ein Schafskrimi, der gerade erst in den Kinos gelaufen ist, in dem eine Schafherde den Mord an ihrem Schäfer aufklären will.
4: Der Arzt war's!
5: Nix da, du Genie!
6: Ach, jetzt geht's wieder los.
3: Und in der ZDF-Mediathek läuft Jagen auf Französisch. Um den Stress und der Hektik Paris zu entfliehen, ziehen Adelaide und Simon mit ihren Kindern aufs Dorf, aber dort wartet ein ganz anderes Problem.
7: Keine Sorge, die Jagdsaison geht nur von Mitte September bis Mitte Februar. Ist ja keine Ewigkeit.
8: Nein. Also 5 Monate?
7: Ernsthaft? Aber 5 Monate?
9: Das sind nur September.
7: Die Zeit vergeht schnell.
9: Der Februar ist ein kurzer Monat.
7: Und Sie jagen jedes Wochenende?
9: Nein. Außerdem noch dienstags und donnerstags.
3: Jagen auf Französisch jetzt in der ZDF-Mediathek.
0: Ein starbesetztes Actionabenteuer läuft jetzt im Kino. Die Odyssee mit Matt Damon, Tom Holland und Anne Hathaway. Während der König der Ithaka, Odysseus, im Trojanischen Krieg gekämpft hat und sich auf der Heimreise Zyklopen und Göttern entgegenstellen muss, formt sich an seinem Hof eine Verschwörung gegen ihn.
10: Dies ist ein Haus, das auf einen Herren wartet. Ich will, dass du mich erwählst.
11: Ithakas König wird zurückkehren.
10: Nein, wird er nicht.
0: Wildgewaltige Action in Die Odyssee, jetzt im Kino.
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0: Komm, gute Riesendonnerstag mit euren Radio SAW Muckefuchs. In einer Minute haben wir es 8:30.
1: Guten Morgen.
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0: Uhr, 8:30, 8:30, schönen guten Morgen. Hier ist Radio SAW. Jetzt die Nachrichten mit Lena Vieregge.
8: Guten Morgen. Während Sachsen-Anhalt bei den schweren Unwettern der vergangenen Tage glimpflich davongekommen ist, kämpfen viele Landwirte in anderen Regionen mit den Folgen. Hagel, Starkregen und Sturm haben Teile der Ernte zerstört oder beschädigt. Der Spezialversicherer Vereinigte Hagel schätzt den Schaden auf mindestens 50 Millionen Euro. Betroffen sind unter anderem Weizen, Raps, Kartoffeln und Hopfen. Und jetzt mehr Nachrichten aus dem SAW-Land von unseren Reportern.
9: Wer heute durch den Magdeburger Stadtpark spaziert, sollte ruhig mal nach oben schauen. Die 6 Pferde kehren nach ihrer Restaurierung zurück auf das historische Pferdetor. Mit einem Kran werden die Skulpturen vorsichtig wieder auf ihre Pfeiler gesetzt. Die Restaurierung war nötig, weil Wasser in die Pfeiler eingedrungen war. Bis August wird das Gerüst abgebaut. Kleinere Arbeiten laufen noch bis Mitte September. Die Sanierung des fast 100 Jahre alten Denkmals kostet rund 1,5 Millionen Euro. Aus Magdeburg, Laura Födisch, Radio SAW.
10: Die Bauwirtschaft braucht immer mehr Sand. Er wird zu Glas oder Beton und steckt somit in jedem Haus. Ein neuer Tagebau zum Abbau von Kies und Sand ist im Burgenlandkreis genehmigt worden. Etwa 400.000 Tonnen Rohkiessand wollen die Starkenberger Quarzsandwerke aus dem Boden nördlich von Zettweil holen. Das liegt südlich von Zeitz an der Landesgrenze zu Thüringen. Auf den Kiesabbau in den Nachtstunden will das Unternehmen verzichten. Aus Zeitz, Thorsten Rössler, Radio SAW.
11: Eine stabile Trinkwasserversorgung auch an heißen Tagen. Dafür bauen die Stadtwerke Tangermünde jetzt einen neuen riesigen Wasserbehälter. Mit einem Fassungsvermögen von 2,5 Millionen Litern Trinkwasser wird er gut dreimal so groß wie der bisherige. Das sorgt für einen größeren Wasservorrat und spart gleichzeitig Energie, weil die Brunnen nicht mehr dauerhaft laufen müssen. So wird auch das Grundwasser geschont. Mitte kommenden Jahres soll der neue Trinkwasserbehälter ans Netz gehen. Aus Tangermünde Rebecca Göring, Radio SAW.
8: Die nächsten Nachrichten um 9.
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1: Auf der A2 Richtung Hannover geht es zwischen Rennau und Königslutter nach einem Unfall im Moment nur stockend voran und Flitzerblitzer stehen. Auf der A2 Richtung Berlin hinter Allerengersleben und in Höhe Raststätte-Buckautal. A9 Richtung München zwischen Niemeck und Kleinmarzehns und zwischen Drossig und Eisenberg. Es blitzt auf der A9 Richtung Berlin Höhe Raststätte-Köckern. A36 Richtung Braunschweig in Höhe Wernigerode-Nord. Auf der A38 Richtung Göttingen Höhe Dreieck Südharz. In Magdeburg helle Straße in der 30er-Zone. In Halle Alte Schmiede und Magdeburger Chaussee. Haltensleben Satueller Straße zwischen Morgenroth und Heum Höhe Badeborn. Zwischen Quedlinburg und Wedderstedt wurde in Höhe der A36 aufgebaut und am Ortsausgang Ilsenburg stehen sie in Richtung Stapelburg. Wenn ihr auch noch was habt, dann klingelt bitte kurz durch 0800 1630 630 oder schickt eine WhatsApp. Die Nummer gibt's bei uns im Netz und in der App und euch eine gute Fahrt.
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0: Viel Sonne heute nochmal, den ganzen Tag. Es gibt nur lockere Wolken. In der Alpmark mal ein paar mehr, da kann auch mal ein Schauer oder ein Gewitter möglich sein. Ansonsten bleibt es meist trocken. 27 bis 30 Grad heute an diesem Donnerstag.
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0: Ja, und Sommer ist ein gutes Stichwort. Wir suchen nämlich eure schönsten Sommerorte und belohnen das auch in einer Viertelstunde mehr dazu.
1: Und haben wie immer die beste Mischung, die meiste Abwechslung, die Superhits fürs SAW-Land für euch. Wir starten in den Tag mit Green Day und 21 Guns aus den 2000ern. Dazu bekommt ihr den frischen Superhit von Katy Perry, Watch It Burn. Und das hier ist euer Lieblingsmusiker. Hier ist für euch Ed Sheeran.

0: Wir wünschen euch einen zauberhaften Donnerstag. Hier ist Radio SAB Muckefuck, 8.39 Uhr. Haben wir's. Guten Morgen.
1: Moin.
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3: Ja, Oberamtsrat Alfred Klausen?
4: Alfred, hast du das auch im Radio gehört? Helene Fischer verschenkt in Zürich Konzertkarten an die Nachbarn des Stadions.
3: Endlich zahlt sich Lärmbelästigung aus.
4: Die Anwohner bekommen bis zu 4 Freikarten pro Haushalt.
3: 4 Karten? Wie viele Menschen wohnen denn offiziell in einem Schweizer Haushalt?
4: Vermutlich 3 Menschen und ein diskretes Bankkonto.
3: Der war gut. Und warum bekommen die Karten geschenkt?
4: Weil Linkin Park beim Konzert die Nachtruhe überschritten hat.
3: Moment, Linkin Park ist zu laut. Und als Entschädigung gibt es Helene Fischer?
4: Genau.
3: Das ist ja so, als würdest du zum Griechen wollen und bekommst wegen Wasserschaden Gutschein fürs Veganer-Restaurant.
4: Wegen eines Sommersturms musste das Linkin Park-Konzert unterbrochen werden. Deswegen endet es erst um 23 Uhr statt um 22.30 Uhr.
3: Eine halbe Stunde zu spät.
4: Ja, genau.
3: Dafür gibt's Gratis-Tickets. Wenn bei uns der Nachbar bis 23 Uhr bohrt, bekomme ich nicht mal eine Tafel Schoki.
4: Der Veranstalter sagt, so etwas sei nicht unüblich. Es gibt allerdings Spekulationen, dass man mit den Freikarten auch das Stadion füllen will.
3: Ach so, weil das Konzert nicht ganz ausverkauft ist.
4: In Zürich kosten Stehplätze normalerweise umgerechnet etwa 107 Euro.
3: Und die Nachbarn bekommen die umsonst?
4: Ja.
3: Dann würde ich sofort neben das Stadion ziehen.
4: Gertrud will da ja auch mal hin zu Helene. Auch wegen der Akrobatik.
3: Ja, das glaube ich. Deine Gertrud bekommt ja maximal vom Akrobatik das Batik hin.
4: Das Finale der Tour findet übrigens in München statt.
3: Hoffentlich neben dem Stadion.
4: Warum?
3: Dann lasse ich vorher jede Nacht das Fenster offen und hoffe auf eine Entschädigung.
4: Alfred, du wohnst über 800 Kilometer entfernt.
3: Für 4 Gratiskarten kann man den Wohnsitz schon mal flexibel auslegen, oder? Da kannst du mir doch bestimmt mit deinem Passamt helfen, oder nicht?
4: Das sag ich dir beim Käffchen.
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0: 8:44 Uhr, Radio SAW, Muckefuckes hier. Guten Morgen. Wie sieht es auf den Straßen aus, Nadine?
1: Im Moment ist die A2 in Richtung Hannover gesperrt. Da hat es nämlich zwischen Lenin und Netzen einen Unfall gegeben. Ihr könnt hier die ausgeschilderte Umleitung ab dem Dreieck Werder nutzen. Außerdem gibt es im weiteren Verlauf zwischen Renner und Königslutter Behinderungen wegen Bergungsarbeiten. Und auf der A14 Richtung Schwerin wird zwischen Wandsleben und Magdeburg-Stadtfeld gebaut. Und deshalb braucht die hier im Moment 10 Minuten länger. Ansonsten rollt's aber.
0: Viel, viel Sonne heute, den ganzen Tag über noch an diesem Donnerstag. Bei 27 bis 30 Grad bleibt es auch meist trocken. Nur in der Altmark können sich Quellwolken bilden. Da kann auch örtlich mal ein Schauer oder ein Gewitter möglich sein.
1: Schönen guten Morgen wünschen wir euch mit Radio SAW, Muckefuck und mit ganz, ganz viel Lieblingsmusik. Ihr bekommt gleich aus den 2000ern Green Day und 21 Guns Feuer. Aber für euch Taylor Swift, hier ist Shake It Off.

0: 10 vor 9, hier ist Radio SAW Mokofuk am Donnerstag.
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0: Ja, für die einen ist es wahrscheinlich der eigene Garten, der heimische Garten mit einem kleinen Planschbecken. Für die anderen ist es der Badesee oder es ist vielleicht auch irgendein Schloss oder ein schöner, kühler Wald oder was auch immer ihr euren Lieblingsort nennt. Das wollen wir gerne wissen von euch. Macht ein Foto, schickt uns das Ganze auf unseren Social Media, auf euren Social Media Kanälen, Nadine. Du korrigierst mich bitte. Ja,
2: wenn genau, ihr postet das bei euch zum Beispiel auf Instagram oder auf Facebook und verseht dann dieses Foto von eurem Lieblingssommerort einfach mit den Hashtags. Heißt es Hashtaggen? Jetzt bin ich auch aus.
0: Hashtags. Raute würde man früher vielleicht noch sagen.
2: Genau, mit den Rauten.
0: Ja, geil. Den Rauten mein SAW-Land und Raute Marego Heimat.
2: Wunderbar.
0: Oder Hashtag.
2: Sehr schön. Und wenn ihr das dann geschafft habt, und zwar fehlerfrei im Gegensatz zu uns, dann warten auf euch 100 Euro und ein Marego Wunscherfüller-Gutschein und ein toller Rucksack noch dazu. Also es lohnt sich auf jeden Fall. Macht mit bei uns im Netz. Gibt's auch nochmal alle Infos.
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1: Gleich gibt's alles Wichtige aus der Radio SAW Nachrichtenredaktion und dann gibt's uns wieder mit aktuellem Verkehrsservice und dem Wetter. In einer Minute haben wir's. Neun. Schönen guten Morgen.
2: Moin.
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5: Ich bin Lena Vieregge. Guten Morgen. Die Unwetter der vergangenen Tage haben Sachsen-Anhalt größtenteils verschont. Anderswo in Deutschland haben sie in der Landwirtschaft aber Millionenschäden verursacht. Innerhalb von 48 Stunden ist nach ersten Schätzungen ein Schaden von mindestens 50 Millionen Euro entstanden. Lea Matschulat berichtet.
6: Der Nordosten Niedersachsens, Nordhessen, Ostwestfalen-Lippe und Teile von Thüringen, das sind nur einige der Gebiete, in denen es zu Beginn der Woche so heftig gehagelt, geregnet oder auch gestürmt hat, dass nun Teile der Ernte hin sind. Betroffen sind unter anderem Weizen und Raps und auch Kartoffeln und Hopfen. Teilweise hätten Sturm und Hagel Rapsfelder regelrecht abrasiert, heißt es vom Spezialversicherer Vereinigter Hagel. Für die Landwirtschaft sind diese Unwetterschäden ein weiteres Problem neben der aktuellen Trockenheit.
5: Der Rechtsextremist Sven Liebig aus Halle muss seine Haftstrafe in einem Männergefängnis verbüßen. Nach seiner Auslieferung aus Tschechien brachte die Justiz ihn zunächst in die Frauenhaftanstalt Chemnitz. Liebig hatte zuvor seinen Namen und den Geschlechtseintrag ändern lassen. Das Amtsgericht Halle prüft derzeit, ob diese Änderungen rückgängig gemacht werden können. Die Anstaltsleitung entschied nun, ihn in die Männerhaftanstalt Zeithain zu verlegen. Als Grund nennt das sächsische Justizministerium unter anderem Sicherheitsaspekte. Nach den Abiturprüfungen in Sachsen-Anhalt liegen jetzt die Ergebnisse vor. Insgesamt bleiben die Leistungen stabil. Einen deutlichen Rückgang gibt es allerdings beim Fach Mathematik. Dort erreichten die Schülerinnen und Schüler in diesem Jahr weniger Punkte als zuletzt. Das Bildungsministerium will die Gründe gemeinsam mit dem Landesinstitut für Schulqualität untersuchen. Als möglicher Grund gelten unter anderem Lernlücken aus der Corona-Zeit. Immer mehr junge Menschen in Sachsen-Anhalt interessieren sich für eine Ausbildung in der Landwirtschaft. Der Bauernbund führt das auf die Praktikumsprämie des Landes zurück. Sie bringe mehr Jugendliche in die Betriebe. Trotzdem gäbe es weiter Probleme in der Ausbildung, sagte uns Präsident Martin Dippe.
7: Zwischen 16 und 18 darf man einen Traktor fahren, aber nur bis zu einer Geschwindigkeit von 40 km/h. Und wenn man in einem Ausbildungsbetrieb ist und man kauft moderne Landtechnik, die zugelassen ist, was der Standard ist mit 50 km/h, kann ich den Auszubildenden, wenn er mit 16 anfängt, 2 Jahre lang nicht fahren lassen.
5: Der Bauernbund fordert deshalb Nachbesserungen sowie weniger Bürokratie, den Erhalt der Ausgleichszahlungen und die Abschaffung des Wolfs- und Biber-Kompetenzzentrums. Die nächsten Nachrichten um 10.
1: Der Radio SAW Verkehrsservice, der schnellste im SAW-Land, Nadine.
8: R2 ist in Richtung Hannover zwischen Lenin und Netzen gesperrt. Hier hat es einen Unfall gegeben. Bitte nutzt weiterhin die Umleitung ab dem Dreieck Werder, die ausgeschildert ist. Und im weiteren Verlauf zwischen Rennau und Königslutter Behinderungen wegen Bergungsarbeiten. Auf der R14 Richtung Schwerin wird gebaut zwischen Wandsleben und Magdeburg-Stadtfeld. Hier braucht ihr im Moment 10 Minuten länger. Und Flitzerblitzer. Die stehen auf der A2 Richtung Berlin hinter Allerengersleben und nochmal in Höhe Raststätte-Buckautal. A9 Richtung München zwischen Niemeck und Kleinmarzehns und zwischen Dreußig und Eisenberg in Richtung Berlin, Höhe Raststätte-Köckern. Auf der A36 blitzt es Richtung Braunschweig, Höhe Wernigerode-Nord. Auf der A38 Richtung Göttingen in Höhe Dreieck Halle Südharz. In Magdeburg stehen sie in der Hellestraße, Leipzig, Maximilianallee in Höhe Messe in Halle, Alte Schmiede und Magdeburger Chaussee. In Haldensleben wurde in der Satueller Straße aufgebaut. Zwischen Heum und Morgenroth blitzt es in Höhe Badeborn. Zwischen Quedlinburg und Wedderstedt in Höhe der A36. Am Ortsausgang Ilsenburg stehen sie Richtung Stapelburg. Und Jens, du hast auch noch unterwegs einen entdeckt. Wo denn?
2: Da steht ein Blitzer in Lettin, und zwar in dem Wilhelm-Köhnen-Ring Richtung Lettin eigentlich.
8: Super, vielen Dank dafür. Wenn ihr auch was habt, gerne kurz durchklingeln. 0800 1630 630 oder schickt eine WhatsApp, die Nummer bei uns im Netz und in der App.
1: Das Wetter heute am Donnerstag nochmal sommerlich, Sonne, wenige Wolken und trocken bei 27 bis 30 Grad. In der Altmark sind aber Schauer und Gewitter möglich, weil da gibt es ein paar mehr Wolken. Morgen ziehen dann von Südwesten her Schauer und Gewitter durchs ganze SRW-Land. Die können zum Teil auch kräftiger ausfallen. Schwülwarme 25 bis 27 Grad morgen. Am Freitag zum Wochenende wird es dann etwas kühler.
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1: 10 zahme Ziegen zogen 10 Zentner Zucker oder irgendwie so geht das doch, oder?
8: War perfekt, großartig. Was willst du uns damit sagen?
1: Dass es Ziegen gibt, die kein Zuhause mehr haben aktuell. Und da kümmern wir uns gleich drum in 5 Minuten.

0: Gleich 10 nach 9 hier in Radio SAW Muckefuck. Es sind Sommerferien und wenn ihr die genießen könnt, dann macht da vielleicht mal einen kleinen Ausflug in den Tiergarten Stendal. Wenn ihr unterwegs seid, da wohnen nämlich Luchse, Pumas, Erdmännchen, Nasenbären, Hängebauchschweine und auch Ziegen. Nur im Streichelgehege der Ziegen, da werden keine Ziegen gestreichelt zurzeit, sondern eher so die Bohrmaschinen der Bauarbeiter. Denn das Gehege wird renoviert und erweitert. Dafür hat Lotto Sachsen-Anhalt 39.000 Euro locker gemacht. Radio SAW-Reporterin Rebecca Göring, warum sind denn die Bauarbeiten nötig?
1: Der Stall ist marode und mit gerade mal 27 Quadratmetern auch ganz schön eng für 7 Ziegen und einen Bock. Deshalb wird er erweitert auf rund 90 Quadratmeter. Das ist nicht nur super für die Ziegen, sondern auch für die Pfleger, sagt die Leiterin des Tiergartens Petra Stapps.
2: Momentan ist es wirklich sehr eng. So gefühlt ist es für die Mitarbeiter, man geht rein und stößt sich direkt das Knie an der Schubkarre, weil kaum Platz zum Drehen und Wenden ist und Sachen unterstellen. Man braucht Heu, man braucht Stroh jeden Tag und so wird einfach mehr Platz geschaffen.
1: Im neuen Stall wird es außerdem mobile Trennwände geben. So kann der Bereich je nach Bedarf umgebaut werden, zum Beispiel wenn Nachwuchs ansteht. Und auch für die Besucher gibt es künftig mehr zu sehen. Die Glasbausteine werden durch richtige Fenster ersetzt. So können sie einen Blick auf frisch geborene Zicklein werfen, die anfangs noch nicht mit ins Streichelgehege dürfen. Während der Bauzeit wohnen die Ziegen in einem anderen Gehege.
2: Hier war jetzt das Gehege eh leer und wir haben sie jetzt einfach hier rübergenommen, um den Stress zu ersparen mit dem Krach und ewig ist da hin und her, dass die Tiere hier ihre Ruhe haben und nicht dem Stress immer ausgesetzt werden.
1: Läuft alles nach Plan, können die Ziegen schon Ende des Jahres zurück in ihr neues, altes Quartier.
0: Aktuell haben die Ziegen, wie eben schon gehört, ein neues Gehege bezogen und haben neue Nachbarn, nämlich beim Dammwild sind die jetzt zu finden. Schaut mal vorbei, lohnt sich auf jeden Fall.
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0: 9.15 Uhr haben wir, es Viertel 10. Schönen guten Morgen, hier ist Radio SAW Muckefuck. Mit dem Blick auf die Straßen von Nadine.
1: Die A2 ist in Richtung Hannover gesperrt. Zwischen Linien und Netzen hat es einen Unfall gegeben. Eine Umleitung ist für euch ab dem Dreieck Werder ausgeschildert.
0: Viel Sonne, lockere Wolken, meist trocken, 27 bis 30 Grad. Nur an der Altmark ein paar mehr Quellwolken, da örtlich auch mal Schauer und Gewitter möglich. So sieht das Donnerstagswetter aus.

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1: Schöner Ferientipp ist auch Karls Rittergut in Loburg. Da könnt ihr gerne mal vorbeischauen. Das wurde nämlich wunderbar liebevoll restauriert und bietet ein ganz besonderes Ambiente. Im Barbie-Café bekommt ihr leckere hausgemachte Kuchen und Torten. Und in der gläsernen Tortenmanufaktur könnt ihr euch das nämlich auch noch angucken, wie die entstehen. Außerdem gibt es da eine Bonbon-Manufaktur, ein Indoor-Turboland, einen großen Spielplatz. Alles da in Karls Rittergut in Loburg. Der Eintritt ist frei.
2: Und ganz ehrlich, als Erwachsener fühlt man sich im Alltag ja auch manchmal so, als würde man im Labyrinth des Chaos den Ausgang nicht finden. So philosophischer wird es heute nicht mehr bei uns, aber wenn ihr wirklich mal den Ausgang finden wollt, seid ihr im Maislabyrinth in Petersberg im Saalekreis richtig. Täglich zwischen 10 und 18 Uhr könnt ihr euch da austesten und das für 4 Euro für Erwachsene und 3,50 für Kids. Und einen kleinen Eindruck vom Maislabyrinth in Petersberg im Saalekreis geben wir euch in einem Insta-Video.
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5: Guten Morgen, 9:30 haben wir es. Hier ist der Radio SAW Verkehrsservice, der schnellste im SAW-Land mit Nadine.
6: Die A2 ist in Richtung Hannover gesperrt zwischen Lenin und Netzen. Hier hat es einen Unfall gegeben. Eine Umleitung ist für euch ab dem Dreieck Werder ausgeschildert. Und A14 Richtung Schwerin zwischen Mansleben und Magdeburg-Stadtfeld. Stop and go wegen Bauarbeiten. Hier dauert es 10 Minuten länger. Die Flitzerblitzer stehen auf der A2 Richtung Berlin hinter Allerengersleben und in Höhe Raststätte-Buckautal. A9 Richtung München zwischen Niemeck und Kleinmarzens und zwischen Dreußig und Eisenberg. Es blitzt auf der A9 Richtung Berlin in Höhe Raststätte-Köckern. Auf der A36 Richtung Braunschweig in Höhe Wernigerode-Nord. Auf der A38 wurde Richtung Göttingen Höhe Dreieck Südharz aufgebaut. In Magdeburg Helle Straße, in Lettin im Wilhelm-Kohnen-Ring. Aufgebaut wurde in Leipzig in der Maximilian-Allee in Höhe Messe. In Halle Alte Schmiede, Magdeburger Chaussee und Trotaer Straße. Haldensleben Satueller Straße. Zwischen Morgenroth und Heum blitzt es in Höhe Badeborn. Zwischen Quedlinburg und Wedderstedt in Höhe der A36 und am Ortsausgang Ilsenburg stehen sie Richtung Stapelburg. Habt ihr dazu was gesehen? Dann meldet's bitte kostenfrei 0800 1630 630 oder schickt uns eine WhatsApp, die Nummer bei uns im Netz und in der App.
5: Das Wetter heute, nochmal Sommer, Sonne, wenige Wolken und trocken bei 27 bis 30 Grad. In der Altmark sind Schauer und Gewitter möglich, weil da sind ein paar mehr Quellwolken unterwegs. Morgen ziehen dann von Südwesten her Schauer und Gewitter rein ins Land. Die können auch ein bisschen kräftiger ausfallen zum Teil. Schwülwarme 25 bis 27 haben wir dann morgen auf dem Thermometer stehen, Grad nämlich. Und zum Wochenende wird es dann auch etwas kühler.
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6: Ja, das Gute ist, dass es keine Watt sind, das konnten wir uns schon denken.
5: Genau. Oh, ey, wirklich, also das ist so warm heute schon ein bisschen.
6: Das ist richtig und deswegen machen wir jetzt einfach Musik, damit wir uns alle mal entspannen können. Lieblingsmusik kommt von Holly Humberstone mit To Love Somebody, direkt nach den coolen Jungs von den Imagine Dragons. Guten Morgen.
5: Morgen.

0: ist Radio SAW Muckefuck an diesem Donnerstag. Ja, und bei unserem firmeninternen Tippspiel um 96 Euro im Pott. Nadine, da sind jetzt nur noch unser Geschäftsführer mit Argentinien und ich mit Spanien drin.
1: Ja.
0: Was macht man denn da? Lässt man den Chef gewinnen, indem man Argentinien die Daumen drückt oder den FIFA-Chef anruft, damit der das mit dem Sieg für Argentinien klärt?
1: Oh, wenn du das genügend Kleingeld hast, dann kannst du das mit Infantini ruhig machen. Das, ich glaube, der ist da moralisch flexibel.
0: Schwierig. Ich will ja auch meinen Job behalten. Andererseits, bei einem Sieg von Spanien, 96 Euro aus dem Pott für mich, ist auch nicht zu verachten, oder?
1: Das ist richtig, vor allem, wenn ihr dann für die Kollegen ein Eis springen lässt. Kein Druck, Vidi, kein Druck.
0: Merke ich gerade.
1: Hier ist Radio SAW, schönen guten Morgen.

0: Das war die Donnerstagsausgabe von Radio SHB Muckefuck. Wir verabschieden uns bis morgen früh um 5 und wünschen gleich ab 10 viel Spaß mit der Kollegin Patricia Pickert.
1: Und jetzt für euch der frische Superhit fürs SHB-Land. Cooles Ding von Tampa City. Hier ist Self-Aware.

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5: Ich bin Philipp Rösler. Guten Tag. Der Neonazi Sven Liebig aus Halle muss seine Haftstrafe in einem Männergefängnis verbüßen. Nach seiner Auslieferung aus Tschechien brachte ihn die Justiz zunächst in die Frauenhaftanstalt Chemnitz. Liebig hatte zuvor seinen Namen und den Geschlechtseintrag geändert. Kritiker sprachen von einem Missbrauch des Selbstbestimmungsgesetzes. Das Amtsgericht Halle prüft aktuell, ob die Änderungen rückgängig gemacht werden können. Die Anstaltsleitung verlegte ihn nun in die Männerjustizvollzugsanstalt Zeithain. Als Grund nennt das sächsische Justizministerium unter anderem Sicherheitsaspekte. Nach den Abi-Prüfungen in Sachsen-Anhalt liegen jetzt die Ergebnisse vor. Insgesamt bleiben die Leistungen stabil. Einen deutlichen Rückgang gibt es allerdings beim Fach Mathematik. Dort erreichten die Schülerinnen und Schüler in diesem Jahr weniger Punkte als zuletzt. Das Bildungsministerium will die Gründe gemeinsam mit dem Landesinstitut für Schulqualität untersuchen. Als möglicher Grund gelten unter anderem Lernlücken aus der Corona-Zeit. England trauert, Argentinien feiert. Nach der Niederlage im WM-Halbfinale schreiben die britischen Zeitungen von der nächsten bitteren Enttäuschung. Zum dritten Mal in Folge ist England in einem WM-Halbfinale gescheitert. Ganz anders die Stimmung in Argentinien. In Buenos Aires feierten zehntausende Fans auf den Straßen.
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6: Im Köthener Ratssaal ist es erst einmal dunkel. Statt der historischen Buntglasfenster hängen für einige Wochen Spanplatten in den Fensteröffnungen. Alle 12 Fensterflügel werden in Quedlinburg aufwendig restauriert. Eines der Fenster war an Silvester durch eine Rakete zerstört worden. Die Scheiben bekommen außerdem ein schützendes Goethe-Glas, das auch Energie sparen soll. Bis September sollen die Arbeiten abgeschlossen sein. Aus Köthen, Lena Vieregge, Radio SAW.
5: Die nächsten Nachrichten in einer Stunde.
7: Und damit ist es 10.02 Uhr. Der Radio SAW Verkehrsservice, der schnellste im SAW-Land. Die A2 ist in Richtung Hannover zwischen Lenin und Netzen nach einem Unfall gesperrt. Nutzt am besten die Umleitung ab dem Dreieck Werder. Und dann haben wir noch die A14 in beiden Richtungen zwischen Wandsleben und Magdeburg-Stadtfeld. Stockend, hier ist eine Baustelle, 10 Minuten plus. Geblitzt wird? Auf der A2 Richtung Berlin hinter Allerengersleben und Höhe Raststätte Burgkautal. Auf der A9 Richtung München zwischen Niemeck und Kleinmarzehns und zwischen Dreußig und Eisenberg. Dann haben wir die A9 Richtung Berlin, Höhe Raststätte Köckern. A36 Richtung Braunschweig, Höhe Wernigerode Nord. A38 Richtung Göttingen, Höhe Dreieck Südharz. In Lettin, Wilhelm-Köhnen-Ring. In Leipzig wird geblitzt, Maximilian-Allee, Höhe Messe und Kommandant-Prendel-Allee. In Wolfsburg in der Stellfelder Straße. In Halle, Alte Schmiede, Magdeburger Chaussee und in der Trotha Straße. Zwischen Morgenrot und Holm, Höhe Badeborn. Zwischen Quedlinburg und Wedderstedt, Höhe der A36 und am Ortsausgang Ilsenburg Richtung Stapelburg. Das war's von unserer Seite. Habt ihr noch irgendwas zu ergänzen? Dann klingelt doch gerne mal durch. Das geht kostenfrei unter der Service-Hotline 0801 630 630. Oder ihr schickt uns eine WhatsApp durch. Die Nummer und alle Infos findet ihr wie immer unter radio-saw.de. Wir wünschen euch jetzt eine gute Fahrt durchs SAW-Land. Thermometercheck. Bei euch in Boos bei Wittenberg haben wir 23 Grad. Ja, das sieht doch schon mal gut aus im gesamten SAW-Land. Und so bleibt's, ja, so wie sich das für einen Ferientag gehört. Gibt jede Menge Sonne und die Temperaturen, die klettern auf bis zu 30 Grad. Nur so Richtung Altmark, da können sich im Laufe des Tages ein paar Wolken bilden. Dann sind auch einzelne Schauer und Gewitter möglich. Ansonsten, wie gesagt, sieht's richtig gut aus. Morgen ziehen dann mehr Wolken auf und dann bekommen wir leider nicht mehr ganz so viel Sonne ab. Im Tagesverlauf kommen dann Schauer und Gewitter, die örtlich dann auch kräftig ausfallen können. Also so mit Starkregen, Hagel und naja, allem Unschönen, was dazugehört. Schwülwarm wird's auch bei 27 Grad.
8: Ja, Pickert.
7: Was für ein fantastischer Donnerstag. Also das Wetter spielt auf jeden Fall mal mit. Ich hoffe, ihr macht heute noch was Schönes, ja? Egal, ob ihr gerade im Urlaub seid oder noch ein paar Stunden Arbeit drücken müsst. Ich drücke euch auch gleich was, nämlich was es morgen beim Freitag zu gewinnen gibt. Und davor drücke ich euch super Hits fürs SRW-Land. Gleich mit dabei Ray, Where is my Husband, Coolio mit Gangsta's Paradise. Und den Anfang macht Miles.

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1: Und ganz egal, wie euer Donnerstag gerade aussieht, vielleicht seid ihr schon entspannt im Urlaub unterwegs oder ihr zählt auf der Arbeit schon die Stunden bis zum Wochenende. Wir sind auf jeden Fall bei euch und morgen ist ja Freitag und das bedeutet bei uns ja auch, es ist Freiticket-Freitag. 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Sie steht am Sonntag um 20 Uhr im Clara Zetkin Park in Leipzig auf der Bühne. 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Viel Glück!
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1: Und gleich mit einem ganz neuen, frischen Superhit von Nico Santos, Why Don't You Stay? Zuerst gibt's Omi mit Cheerleader um 10.15 Uhr.

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3: Es ist 10:30 der Radio SAW Verkehrsservice, der schnellste im SAW-Land. Die A2 ist in Richtung Hannover zwischen Lenin und Netzen wegen Bergungsarbeiten noch gesperrt. Nutzt da am besten die Umleitung ab dem Dreieck Werder. Und dann haben wir noch die A14 in beiden Richtungen zwischen Wandsleben und Magdeburg-Stadtfeld. Hier geht es stockend voran. Hier ist eine Baustelle, 10 Minuten plus. Geblitzt wird auf der A2 Richtung Berlin, hinter Allerengersleben und Höhe Raststätte Burkautal. Auf der A9 Richtung München, zwischen Niemeck und Kleinmarzehns und zwischen Dreußig und Eisenberg. Dann haben wir die A9 Richtung Berlin, Höhe Raststätte Köckern. Ein Anhänger auf der A36 Richtung Braunschweig, Höhe Wernigerode Nord. A38 Richtung Göttingen, Höhe Dreieck Südharz. In Lettin wird geblitzt, Wilhelm-Köhnen-Ring. In Leipzig, Maximilianallee, Höhe Messe und Kommandant-Prendel-Allee. In Wolfsburg in der Stellfelder Straße. In Halle, Alte Schmiede und Magdeburger Chaussee sowie in der Trotha-Straße. Zwischen Morgenroth und Heum, Höhe Badeborn. Zwischen Quedlinburg und Wedderstedt, Höhe der A36. Am Ortsausgang Ilsenburg Richtung Stapelburg. Und Thorsten hat noch einen.
4: Und zwar in Wirfleben Richtung Welbesold.
3: Vielen Dank. Habt ihr noch was gesehen, irgendwas entdeckt? Verkehrsbehinderung, Stau oder noch ein Flitzerblitzer? Dann seid so lieb, ruft uns gerne an. Kostenfrei unter der 0801 630 630. Wir wünschen euch jetzt eine gute Fahrt durchs SAW-Land.
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3: Und aktuell haben wir 23 Grad bei euch in Obschütz bei Weißenfels. Ja, und damit gibt's heute das Ferienwunschwetter, bis zu 30 Grad und jede Menge Sonne mit dabei. Nur so Richtung Altmark, da gibt's im Laufe des Tages ein paar mehr Wolken. Und da kann's dann auch vereinzelt Schauer oder Gewitter geben. Morgen ziehen dann wieder mehr Wolken durchs SAW-Land. Und ja, naja, Sonne hält sich da ein bisschen zurück. Im Tagesverlauf kommen Schauer und Gewitter auf. Und die können örtlich auch kräftig werden. Ja, also mit so Starkregen, Hagel und Wind. Schwülwarm bleibt es trotzdem mit bis zu 27 Grad. Kurz nach 10:30, falls auf der Arbeit gerade die Augen ein bisschen schwer werden, wir von Radio SAW kümmern uns drum. Hier ist Avicii mit Wake Me Up.

0: Ensemble, Homewrecker. Es ist 10.42 Uhr. So, kurzer Blick in den Spiegel. Lippenstift sitzt, alles wieder frisch und neu. Und auch aus der Fußballwelt gibt's Neuigkeiten.
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0: Das WM-Finale steht fest. Am Sonntagabend um 21 Uhr geht's um den ganz großen Titel. Spanien trifft auf Argentinien. Heute und morgen ist erstmal spielfrei. Zeit für Thilo Vogelsang, mal so ein bisschen abseits des Platzes zu schauen.
2: Norwegens Superstar Erling Haaland fiel bei der Ankunft in der Heimat erst mit dem ausgestopften Waschbären auf, als er mit dem aus dem Flieger stieg. Beim anschließenden Empfang beim König war er auch noch dabei. Als sich die Mannschaft dann auf einer Fahrt im offenen Bus durch Oslo von den Fans feiern ließ, war Haaland allerdings schon auf dem Weg nach Sizilien, um dort an einer Modenschau von Dolce & Gabbana teilzunehmen. Haaland ist Markenbotschafter des italienischen Modehauses. Das französische Luxusmodelabel Louis Vuitton darf dagegen wieder den Koffer für den WM-Pokal beisteuern. Dabei handle es sich um den offiziellen, speziell angefertigten Koffer für die weltweit wohl bekannteste Trophäe im Sport. Louis Vuitton ist seit der WM 2010 Partner der FIFA und für den Pokalkoffer zuständig.
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4: Ich bin Philipp Rösler. Guten Tag. Rasen bewässern oder den Pool auffüllen, das wird aktuell in immer mehr Kommunen eingeschränkt oder verboten. Grund ist die anhaltende Trockenheit, warnt Städtetag-Hauptgeschäftsführer Schuchardt in den Funke-Zeitungen. Die niedrigen Pegelstände von Rhein, Elbe und Donau setzen außerdem der Schifffahrt zu. Und die Trockenheit verschärft auch die Waldbrandgefahr. Im Müritz-Nationalpark in Mecklenburg-Vorpommern steht inzwischen eine Waldfläche so groß wie 400 Fußballfelder in Flammen. Der Neonazi Sven Liebig aus Halle muss seine Haftstrafe in einem Männergefängnis verbüßen. Nach seiner Auslieferung aus Tschechien brachte ihn die Justiz zunächst in die Frauenhaftanstalt Chemnitz. Liebig hatte zuvor seinen Namen und den Geschlechtseintrag geändert. Kritiker sprachen von einem Missbrauch des Selbstbestimmungsgesetzes. Das Amtsgericht Halle prüft aktuell, ob die Änderungen rückgängig gemacht werden können. Die Anstaltsleitung verlegte ihn nun in die Männerjustizvollzugsanstalt Zeithain. Als Grund nennt das sächsische Justizministerium unter anderem Sicherheitsaspekte. Hettstedt treibt die Wärmewende voran. Die Stadtwerke investieren in den Ausbau ihrer Fernwärmeversorgung und bekommen dafür rund 4,5 Millionen Euro Fördermittel vom Land Sachsen-Anhalt. Vorgesehen sind Großwärmepumpen, Wärmespeicher und eine rund 800 Meter lange neue Fernwärmetrasse. Das Wärmenetz soll damit schrittweise auf erneuerbare Energien umgestellt werden. Langfristig will die Stadt ihre Haushalte und Unternehmen klimaneutral, bezahlbar und sicher mit Wärme versorgen.
2: Und jetzt mehr Nachrichten aus dem SAW-Land.
5: Im Köthener Ratssaal ist es erst einmal dunkel. Statt der historischen Buntglasfenster hängen für einige Wochen Spanplatten in den Fensteröffnungen. Alle 12 Fensterflügel werden in Quedlinburg aufwendig restauriert. Eines der Fenster war an Silvester durch eine Rakete zerstört worden. Die Scheiben bekommen außerdem ein schützendes Goethe-Glas, das auch Energie sparen soll. Bis September sollen die Arbeiten abgeschlossen sein. Aus Köthen, Lena Vieregge, Radio SAW.
4: Die nächsten Nachrichten in einer Stunde.
6: Es ist 11.02 Uhr, der Radio SAW Verkehrsservice, der schnellste im SAW-Land. A2 Richtung Berlin, zwischen Lehrte und Hämmerlerwald. Da geht es stockend voran. Grund, hier ist eine Baustelle, 10 Minuten plus. A2 Richtung Hannover, zwischen dem Dreieck Werder und Netzen, stockend wegen Bergungsarbeiten, plus eine halbe Stunde. A7 Richtung Kassel, vor Schwarmstedt, stockend, auch hier 10 Minuten plus. Und A14 in beiden Richtungen, zwischen Wandsleben und Magdeburg-Stadtfeld, stockend, hier ist eine Baustelle, auch hier 10 Minuten plus. Geblitzt wird auf der A2 Richtung Berlin, hinter Allerengersleben und Höhe Raststätte Buckautal. Auf der A9 Richtung München, zwischen Niemeck und Kleinmarzehns und zwischen Dreußig und Eisenberg. A9 Richtung Berlin, Höhe Raststätte Köckern. A36 Richtung Braunschweig, Höhe Wernigerode Nord. A38 Richtung Göttingen, Höhe Dreieck Südharz. In Leipzig Maximilianallee, Höhe Messe und Kommandant Prendelallee. In Wolfsburg in der Stellfelder Straße. In Halle Alte Schmiede, Magdeburger Chaussee und Trotha Straße. Zwischen Morgenrot und Heum, Höhe Badeborn. zwischen Quedlinburg und Wedderstedt Höhe der A36. Am Ortsausgang Ilsenburg Richtung Stapelburg. Und der Thorsten hat uns noch was gemeldet. Siersleben Richtung Welfesholz. Vielen Dank dafür. Und das war's erstmal von unserer Seite. Habt ihr noch was zu ergänzen, dann macht's gerne wie Thorsten. Meldet uns das an der kostenfreien Service-Hotline 0801 630 630. Oder ihr schickt uns eine WhatsApp. Alle Infos und natürlich auch die Nummer gibt's unter radio-saw.de. Wir wünschen euch jetzt eine gute Fahrt durchs SAW-Land.
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6: Und aktuell messen wir 24 Grad bei euch in Freiburg bei Naumburg. Ja, heute viel Sonne mit dabei, nur so ein paar lockere Wolken und es wird sommerlich warm, bis zu 30 Grad. Nur so Richtung Altmark, da bilden sich im Laufe des Tages ein paar Wolken und dann sind da auch vereinzelt Schauer und Gewitter möglich. Aber im Rest des SAW-Landes bleibt es freundlich und meist trocken. Morgen wird es dann ein bisschen unbeständiger, da gibt es dann mehr Wolken und im Tagesverlauf kommen Schauer und Gewitter dazu. Und die können dann auch wirklich kräftig ausfallen, so mit Starkregen, Hagel und stürmischem Wind. Dazu bleibt es schwül bei bis zu 27 Grad. Und wir haben heute einen Duft für euch, den ihr garantiert noch nicht im Badezimmer stehen habt. Nein, und der kommt aus Sachsen-Anhalt. Warum ein Landwirt aus der Börde einen ganz speziellen Duft machen will und was das hier damit zu tun hat, gleich hier

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1: Martin Garrix.
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1: Ed Sheeran.
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1: 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Ganz neu, ganz frisch hier bei uns bei Radio SAW. Apropos frisch, also zu meiner Daily Routine gehört auf jeden Fall so ein guter Duft dazu. Bei mir geht's meistens so in Richtung Blumen, Vanille oder halt einfach schön frisch und sommerlich, ne? Diese klassischen Parfümrichtungen halt. Aber mal ganz ehrlich, wer braucht denn schon Chanel und Co., wenn man auch nach etwas ganz Besonderem riechen kann? Wie wäre es denn zum Beispiel mit einem Duft aus Kuhfladen? Klingt erstmal verrückt, aber genau daraus soll jetzt ein Parfüm entstehen. Und zwar direkt aus Sachsen-Anhalt. Ja, Bio-Landwirt Jörg Lauenroth-Margo aus Retzlingen in der Börde züchtet besondere Rinder und möchte aus den Hinterlassenschaften seiner Tiere tatsächlich einen Duft kreieren. Da mussten wir natürlich nachhaken und immer fragen, was ist denn bitte so toll an Kuhkacke?
2: Wenn Sie sich einen Kuhfladen auf der Weide angucken, sehen Sie, also wir sehen es nicht, aber wir wissen es, über 1000 Kleinstlebewesen, die da drin leben, Regenwürmer, Mistkäfer, das ist ein Leckerbissen für die. Aber damit ist auch noch nicht Schluss, sondern es gibt noch eine andere Idee und die habe ich im Frühjahr kennengelernt, dass man aus Kuhfladen Parfüm machen kann.
1: Wahnsinn, also kein Duft aus Blumen, Früchten oder Gewürzen, nein, der kommt direkt von den eigentlichen Produkten.

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3: Es ist 11:30 Uhr. Der Radio SAW Verkehrsservice, der schnellste im SAW-Land. A2 Richtung Berlin, zwischen Lehrte und Hemmelerwald. Da geht es stockend voran. Grund, hier ist eine Baustelle, 10 Minuten plus. A2 Richtung Hannover, zwischen dem Dreieck Werder und Lenin, stockend. Hier sind Bergungsarbeiten, plus 15 Minuten. A7 Richtung Kassel, zwischen Westenholz und Schwarmstedt, stockend, 10 Minuten plus. Und A14 in beiden Richtungen, zwischen Wandsleben und Magdeburg-Stadtfeld. Auch hier ist eine Baustelle, deshalb stockend, 10 Minuten plus. B180 Richtung Naumburg, Höhe Abzweig Rotenschirmbach, da hat es einen Unfall gegeben, vorsichtig. Flitzerblitzer. Auf der A2 Richtung Berlin, hinter Allerengersleben und Höhe Raststätte Buckautal. Auf der A9 Richtung München, zwischen Niemeck und Kleinmarzehns und zwischen Dreußig und Eisenberg. Dann haben wir die A9 Richtung Berlin, Höhe Raststätte Köckern. A36 Richtung Braunschweig, Höhe Wernigerode Nord. A38 Richtung Göttingen, Höhe Dreieck Südharz. In Halle, Alte Schmiede, ein Anhänger Magdeburger Chaussee und in der Trotha-Straße wird geblitzt. Zwischen Morgenroth und Holm, Höhe Badeborn. Zwischen Quedlinburg und Wedderstedt, Höhe A36. Am Ortsausgang Ilsenburg Richtung Stapelburg. In Süpplingen Richtung Haldensleben und in Siersleben Richtung Welfesholz. Habt da noch irgendwie was entdeckt, unterwegs, Stau, Verkehrsbehinderung oder noch ein Blitzer? Dann seid so lieb, gebt uns kurz Bescheid, kostenfrei unter der 0801 630 630. Wir wünschen euch jetzt eine gute und entspannte Fahrt durchs SAW-Land. Bei euch in Osterwedingen bei Magdeburg haben wir 25 Grad. Ja, heute gibt's viel Sonne, bis zu 31 Grad. Rund um den Harz, da sind einzelne Schauer und Gewitter möglich. Aber ansonsten bleibt's freundlich und soweit auch trocken. Morgen ziehen dann mehr Wolken auf. Im Tagesverlauf kommen Schauer und teils auch kräftige Gewitter mit Starkregen, Hagel und stürmischem Wind mit dazu. Schwül bleibt's bei bis zu 31 Grad. Ich bin Patricia Pickert, ihr seid bei Radio SAW. Schönen Tag.

0: James Morrison und Nelly Furtado schieben sich gemeinsam durch diesen wundervollen Superhit. Klingt gut und egal ob anschieben oder aufschieben, wenn die Deutschen in etwas richtig gut sind, dann ist es Prokrastination. Ja, dafür gibt es sogar einen eigenen Tag, den Kämpfe gegen die Prokrastination-Tag. Ja, am 6. September findet das Ganze statt. Aber jetzt mal ehrlich, so ein bisschen stimmt's ja auch, ne? So Hausarbeit oder der Termin beim Steuerberater, das gehört tatsächlich zu den Dingen, die wir am häufigsten vor uns herschieben. Aber ist es wirklich so? Das wollten wir heute Morgen bei Muckefuck wissen. Und da haben sich natürlich auch einige Hörerinnen und Hörer gemeldet. Zum Beispiel die Julia aus Magdeburg.
1: Oh, kommt auf die Arbeit drauf an. Aber meistens eigentlich relativ gleich.
0: Kommt also immer drauf an. Genauso sieht es der Micha aus Braunschweig, vor allem, wenn es ums Geld ausgeben geht.
2: Wenn ich irgendwas bezahlen muss, Steuerschulden oder ähnliches, Berechnungen, die zahle ich sofort. Und die anderen Sachen schiebe ich manchmal.
0: Naja, muss ja auch nicht alles direkt und sofort erledigt werden, ne? Also, egal, ob ihr gerade unterwegs zum nächsten Termin seid, schon Feierabend habt oder einfach mal kurz die Füße hochlegt, bei uns bei Radio SAW bekommt ihr auf jeden Fall in der besten Mischung mit der meisten Abwechslung jetzt Ofenback. Ah.

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7: Ich bin Philipp Rösler. Guten Tag. Die Trockenheit wird in Deutschland immer mehr spürbar. In Dresden liegt der Pegel der Elbe zum Beispiel nur noch bei rund 60 Zentimetern. Und auch München greift ein. Dort gelten Einschränkungen beim Wasserverbrauch, zum Beispiel beim Gießen im Garten. Finn Riebesell, Freundlieb.
8: Wasser ist keine unendliche Ressource, warnt Städtetag-Hauptgeschäftsführer Schuchardt in den Funke-Zeitungen. Rund 80 Kommunen mussten ihm zufolge in den vergangenen Hitzesommern die Wassernutzung bereits einschränken. Und die Trockenheit verschärft auch die Waldbrandgefahr. Im Müritz-Nationalpark in Mecklenburg-Vorpommern steht inzwischen eine Waldfläche so groß wie 400 Fußballfelder in Flammen. Die Löscharbeiten sind schwierig, weil im Boden alte Munition liegt.
7: Sachsen-Anhalt hinkt bei 9 Elektroautos weiter hinterher. Im ersten Halbjahr war etwa jedes fünfte neu zugelassene Auto ein reines Elektrofahrzeug. Damit liegt das Land im Bundesvergleich auf dem vorletzten Platz. Nur Hamburg hatte einen noch geringeren Anteil. Rund 4.300 neue Stromer wurden zugelassen. Bundesweit lag der Anteil der Elektroautos deutlich höher. Die FIFA plant immer mehr Show in der Halbzeitpause des WM-Endspiels. Neben Shakira treten auch Justin Bieber und BTS auf. Mindestens 20 Minuten soll die Show offenbar gehen. Experten rechnen eher mit 30. Im Regelwerk sind aber nur 15 erlaubt. Es sei denn, der Schiedsrichter stimmt zu.
6: Und jetzt mehr Nachrichten aus dem SAW-Land.
9: Jetzt reicht's. Der Salzlandkreis hat den ehemaligen Campingplatz am Schachtsee in Wolmirsleben absperren lassen. Wegen erheblicher Sicherheits- und Umweltmängel darf der Platz schon länger nicht mehr genutzt werden. Laut Kreisverwaltung verstoßen aber einige Personen immer wieder gegen dieses Verbot, so auch gestern. Mit Unterstützung der Polizei mussten der Eigentümer und weitere Menschen das Gelände verlassen. Die beiden Zufahrten sind nun mit Betonblöcken abgesperrt. Aus Wolmirsleben, Rebecca Göring, Radio SAW.
7: Die nächsten Nachrichten in einer Stunde.
10: Wir schauen auf die Uhr, es ist 12.02 Uhr und wir schauen auf die Straßen. Der Radio SAW Verkehrsservice, das ist der schnellste im SAW-Land. A14 Richtung Dresden, zwischen Plötzkau und Könnern, Vorsicht, hier liegen LKW-Reifenteile. A2 Richtung Berlin, zwischen Bolin und der Raststätte Buckautal, stockend, 10 Minuten plus. Und dann haben wir noch die A14 in beiden Richtungen zwischen Wandsleben und Magdeburg-Stadtfeld. Stockend, hier ist eine Baustelle, 10 Minuten plus. Geblitzt wird auf der A2 Richtung Berlin hinter Allerengersleben und Höhe Raststätte Buckautal. Auf der A9 Richtung München zwischen Niemegk und Klein-Mazens und zwischen Dreußig und Eisenberg. Auf der A9 Richtung Berlin, Höhe Raststätte Köckern. A36 Richtung Braunschweig, Höhe Wernigerode Nord. A38 Richtung Göttingen, Höhe Dreieck Südharz. In Wolmirstedt in der Kollbitzer Straße. In Halle wird geblitzt, Alte Schmiede, Magdeburger Chaussee und Trotalstraße. Zwischen Morgenrot und Holm, Höhe Badeborn. Zwischen Quedlinburg und Wedderstedt, Höhe der A36. Am Ortsausgang Ilsenburg Richtung Stapelburg. Zwischen Braunschweig und Lehre, Höhe A2 Brücke. In Süpplingen Richtung Haldensleben. Und einen haben wir noch in Siersleben Richtung Welfesholz. Soweit von uns. Haben wir was vergessen? Irgendwas übersehen? Habt ihr etwas gesehen? Dann klingelt doch gerne mal durch an der kostenfreien Service-Hotline 0801 630 630 oder ihr schickt uns eine WhatsApp. Nummer und Infos gibt's wie immer unter radio-saw.de. Wir wünschen euch jetzt eine gute Fahrt durchs SAW-Land. Und wir checken das Thermometer bei euch in Maxdorf bei Köthen. 25 Grad. Ja, das sieht doch super aus im gesamten SAW-Land. Und genauso bleibt's auch. Ja, wie sich das auch für einen Ferientag gehört. Jede Menge Sonne und sommerliche Temperaturen. Wir gehen hoch bis 31 Grad. Nur rund um den Harz, da bilden sich im Laufe des Tages so ein paar mehr Wolken. Und da sind dann auch einzelne Schauer oder Gewitter möglich. Aber ansonsten bleibt's freundlich und soweit auch trocken. Morgen ziehen dann mehr Wolken auf und die Sonne, die macht leider öfter Pause. Im Tagesverlauf kommen dann auch Schauer und Gewitter dazu und die können auch örtlich wirklich sehr kräftig werden mit Starkregen, Hagel und allem Unschönen, was dazu gehört. Schwülwarm bleibt's bis zu 31 Grad. Hallöchen und egal, ob ihr gerade entspannt im Urlaub irgendwo rumliegt oder noch am Schreibtisch sitzt und auf den Feierabend wartet, wir sind auf jeden Fall euer treuer Begleiter und das funktioniert natürlich am besten mit den Superhits fürs SRW-Land. Jetzt mit

12.15 Uhr, Roxette, The Look, ein echter 90er-Klassiker hier bei uns bei Radio SAW. 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
3: Gleich 12:30, der Radio-SAW-Verkehrsservice, der schnellste im SAW-Land. A2 Richtung Berlin, zwischen Molin und Ciesa, da geht es stockend voran. Grund, hier ist eine Baustelle, 15 Minuten plus. Und A14 in beiden Richtungen, zwischen Wandsleben und Magdeburg-Stadtfeld, auch hier eine Baustelle, stockend 10 Minuten plus. Geblitzt wird? Auf der A2 Richtung Berlin, hinter Allerengersleben und Höhe Raststätte Burgkortal. Auf der A9 Richtung München, zwischen Niemeck und Kleinmarzehns und zwischen Dreußig und Eisenberg. Auf der A9 kann es teuer werden, Richtung Berlin, Höhe Raststätte Köckern. A36 Richtung Braunschweig, Höhe Wernigerode Nord. A38 Richtung Göttingen, Höhe Dreieck Südharz. Auf der B181 in Merseburg, da beide Richtungen. In Wolmirstedt in der Kolbitzer Straße. In Stendal in der Albrecht-Dürer Straße. In Halle, Alte Schmiede, Magdeburger Chaussee und Trotaer Straße. In Emselow, Eislebener Straße. Am Ortsausgang Ilsenburg Richtung Stapelburg. Zwischen Braunschweig und Lehre, Höhe A2 Brücke. In Süpplingen Richtung Haldensleben und in Siersleben Richtung Welfesholz. Habt ihr noch was entdeckt, irgendwas gesehen, Stau oder noch ein Blitzer? Dann ruft uns gerne an unter der kostenfreien Service-Hotline. Das ist die 0800 1630 630. Gute Fahrt euch durchs SAW-Land.
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3: Heiß ist es bei euch schon? In Scheren bei Tangerhütte noch nicht mal um 12 und schon 26 Grad. Und damit passt doch das Wunschwetter zu den Sommerferien. Bis zu 31 Grad können es noch werden. Und das sieht ehrlich gesagt auch danach aus. Nur rund um den Harz, da gibt es im Laufe des Tages ein paar mehr Wolken. Und da kann es dann auch vereinzelt Schauer und Gewitter geben. Morgen dann leider nichts mehr mit Wunschwetter. Da bleibt es dann eher bedeckt, teils auch mit Schauer und Gewitter. Und die können auch örtlich kräftig werden mit Starkregen, Hagel und Wind. Und es bleibt schwülwarm mit bis zu 31 Grad. Radio SAW hier an eurem Donnerstag. Und in 4 Tagen am Sonntag holen wir Run Republic live auf die Peisnitz nach Halle. Damit ihr euch schon mal warm hören könnt, gibt's den Sound dazu direkt bei uns. Gleich mit dem neuen Need Your Love. Davor wird die Zeit zurückgedreht mit Culture Beat und jetzt Shawn Mendes.

Republic, ganz neu bei uns. Need Your Love. Bei Radio SAW. Ja, wenn wir gerade bei Liebe und großen Fan-Momenten sind, ihr könnt Olivia Rodrigo jetzt nicht nur hören, sondern auch einfach zusammenbauen. Ja. Sie hat ja gerade erst ihr neues Album rausgebracht, 3 Grammys gewonnen. Und jetzt macht sie halt was ganz Neues. Olivia bekommt ihre eigene Lego-Kollektion. Für ihre Fans gibt's dabei gleich 5 verschiedene Sets mit ganz vielen Anspielungen auf ihre Musik und Karriere. Mit dabei sind zum Beispiel ein Blumenstrauß in ihren Farben, eine Gitarre, der berühmte Mond aus ihrer Götz-Tour und jede Menge versteckte Details für echte Livvies. Olivia ist damit die erste Künstlerin überhaupt, der Lego gleich mehrere eigene Sets widmet, inklusive 5 Lego-Minifiguren von ihr. Und richtig cool, die Fans, die durften sogar mitbestimmen, welche Elemente da so in die Kollektion kommen. Tja, also wer schon immer mal Olivia Rodrigo im Mini-Format zu Hause haben wollte, die Sets können ab sofort vorbestellt werden und offiziell erscheinen sie dann am 1. August. Toll. Und den echten Sound von ihr gibt's natürlich weiterhin bei uns, bei Radio SAW. Jetzt mit Good For You.

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9: Ich bin Philipp Rösler. Guten Tag. Die Trockenheit macht vielen Regionen in Deutschland zu schaffen. Einige Städte und Landkreise haben schon den Wasserverbrauch eingeschränkt. Gleichzeitig steigt die Gefahr von Waldbränden. Im Müritz-Nationalpark steht mittlerweile eine Fläche von über 400 Fußballfeldern in Flammen. Mecklenburg-Vorpommerns Umweltminister Backhaus hofft auf Regen.
10: Kommt wahrscheinlich nicht allzu viel an. Deswegen ist die Hoffnung auf morgen. Wir rechnen mit 12 bis 15 Millimetern. Die Vorhersage sagt das. Ob das denn so eintreffen wird, wissen wir nicht genau.
9: Die Löscharbeiten sind schwierig, weil im Boden alte Munition liegt. Nach den Abi-Prüfungen in Sachsen-Anhalt liegen jetzt die Ergebnisse vor. Insgesamt bleiben die Leistungen stabil. Einen deutlichen Rückgang gibt es allerdings beim Fach Mathematik. Dort erreichten die Schülerinnen und Schüler in diesem Jahr weniger Punkte als zuletzt. Das Bildungsministerium will die Gründe gemeinsam mit dem Landesinstitut für Schulqualität untersuchen. Als möglicher Grund gelten unter anderem Lernlücken aus der Corona-Zeit. Hettstedt treibt die Wärmewende voran. Die Stadtwerke investieren in den Ausbau ihrer Fernwärmeversorgung und bekommen dafür rund 4,5 Millionen Euro Fördermittel vom Land Sachsen-Anhalt. Vorgesehen sind Großwärmepumpen, Wärmespeicher und eine rund 800 Meter lange neue Fernwärmetrasse. Das Wärmenetz soll damit schrittweise auf erneuerbare Energien umgestellt werden. Langfristig will die Stadt ihre Haushalte und Unternehmen klimaneutral, bezahlbar und sicher mit Wärme versorgen.
8: Und jetzt mehr Nachrichten aus dem SAB-Land.
11: Jetzt reicht's. Der Salzlandkreis hat den ehemaligen Campingplatz am Schachtsee in Wolmirsleben absperren lassen. Wegen erheblicher Sicherheits- und Umweltmängel darf der Platz schon länger nicht mehr genutzt werden. Laut Kreisverwaltung verstoßen aber einige Personen immer wieder gegen dieses Verbot, so auch gestern. Mit Unterstützung der Polizei mussten der Eigentümer und weitere Menschen das Gelände verlassen. Die beiden Zufahrten sind nun mit Betonblöcken abgesperrt. Aus Wolmirsleben, Rebecca Göring, Radio SAW.
9: Die nächsten Nachrichten in einer Stunde.
12: Es ist 13.02 Uhr, der Radio SAW Verkehrsservice, der schnellste im SAW-Land. Vorsicht auf der A14 Richtung Dresden, zwischen dem Rastplatz Saaleaue und Könnern, hier liegen Reifenteile auf der Fahrbahn. Die A9 ist in Richtung Berlin, Höhe Bad Dürrenberg gesperrt. Da gab es einen Unfall mit 4 Fahrzeugen. Ortskundige Autofahrer werden gebeten, das Gebiet weiträumig zu umfahren. Vorsicht auf der B1 Richtung Magdeburg, zwischen dem Abzweig Detershagen und A2 Burgzentrum, hier liegt ein Reh auf der Fahrbahn. A2 Richtung Berlin, zwischen Allerengersleben und Eilsleben stockend, hier ist eine Baustelle, 10 Minuten plus. A2 Richtung Berlin, zwischen Wollin und Ziesa stockend, wegen der Baustelle plus 15 Minuten. A14 in beiden Richtungen, zwischen Wandsleben und Magdeburg-Stadtfeld stockend, da ist auch eine Baustelle plus 10 Minuten. Und A38 Richtung Göttingen zwischen Lützen und dem Kreuz Rippachtal. Hier staut es sich nach einem Unfall 10 Minuten plus. Geblitzt wird auf der A2 Richtung Berlin hinter Allerengersleben und Höhe Raststätte Burgkortal. Auf der A9 Richtung München zwischen Niemeck und Kleinmarzehns und zwischen Dreußig und Eisenberg. Auf der A9 Richtung Berlin Höhe Raststätte Köckern. A36 Richtung Braunschweig, Höhe Wernigerode Nord. A38 Richtung Göttingen, Höhe Dreieck Südharz. B181 in Merseburg, beide Richtungen. In Stendal, Albrecht-Dürrer-Straße. In Halle wird geblitzt, Alte Schmiede, Magdeburger Chaussee und Trotalstraße. In Emsloh in der Eislebener Straße. Am Ortsausgang Ilsenburg Richtung Stapelburg. Zwischen Braunschweig und Lehre, Höhe A2 Brücke. Und in Süpplingen Richtung Haldensleben. Soweit von uns. Habt ihr noch irgendwas entdeckt, irgendwas gesehen, noch was zu ergänzen? Dann klingelt doch gerne mal durch an der kostenfreien Service-Hotline. Das ist die 0800 1 630 630. Oder ihr schickt uns einfach nur WhatsApp rüber. Alle Infos und natürlich auch die Nummer findet ihr wie immer unter radio-saw.de. Wir wünschen euch jetzt eine gute Fahrt durchs SAW-Land. Und aktuell messen wir 26 Grad in Klüden bei Roxförde. Ja, heute viel Sonne mit dabei, nur so ein paar lockere Wolken und sommerliche Temperaturen. Badewetter bis 31 Grad. Ja, nur so rund um den Harz, da bilden sich im Laufe des Tages so ein paar Wölkchen. Und da sind dann auch vereinzelt Schauer und Gewitter möglich. Aber im Rest des SAW-Landes bleibt es wirklich sehr freundlich und soweit auch trocken. Morgen wird es dann leider etwas unbeständiger. Gibt es mehr Wolken und im Tagesverlauf kommen Schauer und Gewitter mit dazu. Und die können dann auch wirklich kräftig werden, also so mit Starkregen, Hagel und stürmischem Wind. Dazu bleibt es schwül bei bis zu 31 Grad.
8: Pickert.
12: Ja, und egal, ob ihr gerade im Urlaub die Sonne genießt, gönnt euch, unterwegs seid.

0: Und manchmal geht's im Leben eben ganz schnell von All-Time-High zu oh nein. Das hat gestern Abend auch unser Englishman Warren Green erlebt. Radio SAW ist hier, ja, ne, gestern England gegen Argentinien und ich habe mir so gedacht, ey, ich höre mal rein, wie so seine Stimmung während des Spiels war.
1: Also es bleibt beim 1:0 für England gegen Argentinien. Wir halten euch auf dem Laufenden. Und ein Song, der zu mir jetzt gerade passt als Engländer, Pharrell Williams in Happy. Noch.
0: Ja, ne, und wir wissen ja alle, dass sich das ganz schnell geändert hat.
1: Oh Mann, ich hab's gewusst, 86. Spielminute, Ausgleich für Argentinien, Enzo Fernandes. 1:1 England gegen Argentinien.
0: Ja, und dann das Endergebnis?
1: So, jetzt ist Abpfiff im WM-Halbfinale England gegen Argentinien. Argentinien gewinnt 2:1 am Ende. Ja, nachdem England in Führung gegangen ist. Tränen auf dem Platz, Tränen hier im Studio, aber das Leben geht weiter.
0: So sieht's aus, Warren. Damit stehen die Finalisten fest. Spanien gegen Argentinien. Am Sonntagabend um 21 Uhr geht's um den WM-Titel und bei uns

Hier ist der Radio SAW Verkehrsservice mit einer Sofortmeldung. Vorsicht auf der A7 Richtung Hamburg zwischen Mellendorf und dem Rastplatz Bummelskampe. Hier liegen Reifenteile auf der Fahrbahn. Vorsicht A7 Richtung Hamburg zwischen Mellendorf und dem Rastplatz Bummelskampe. Reifenteile auf der Fahrbahn.

0: sind happy.
1: Jetzt mal live zu erleben, das war einfach spitzenmäßig. War super, eure Freunde.
0: Sie hatten Spaß.
2: Das war klasse.
0: Sie haben es mit der Familie oder Freunden erlebt.
3: Ganz, ganz toll. Und das Beste ist immer, dass wir mit unseren allerbesten Freunden hier sind. Ja.
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3: Gleich 13:30, der Radio SAW Verkehrsservice, der schnellste im SAW-Land. A2 Richtung Berlin zwischen Allerirgensleben und Eilsleben stockend. Hier ist eine Baustelle plus 10 Minuten. A7 Richtung Kassel zwischen Schwarmstedt und Mellendorf stockend nach einem Unfall plus eine Viertelstunde. Die A9 ist in Richtung Berlin, Höhe Bad Dürrenberg nach einem Unfall gesperrt. Ortskundige Autofahrer werden gebeten, das Gebiet weiträumig zu umfahren. A14 Richtung Dresden zwischen Kreuz Magdeburg und Wandsleben stockend. Hier ist eine Baustelle, 20 Minuten plus. A14 Richtung Schwerin zwischen Wandsleben und Magdeburg-Stadtfeld stockend. Hier eine Baustelle, 15 Minuten plus. A38 Richtung Göttingen zwischen Lützen und dem Kreuz Rippachtal. Da staut es sich nach einem Unfall, plant da 10 Minuten mehr ein. Und auf der B189 in beiden Richtungen zwischen Abzweig Großschwechten und Ziegenhagen. Vorsicht, hier kommt es zu Sichtbehinderungen durch Rauch. Geblitzt wird auf der A2 Richtung Berlin hinter Allerirgensleben und zur Raststätte Burgkortal. Dann haben wir die A9 Richtung München zwischen Niemegk und Kleinmarzehns und zwischen Dreußig und Eisenberg. A9 Richtung Berlin, Höhe Raststätte Köckern und zwischen Halle und Bitterfeld-Wolfen. A36 wird teuer Richtung Braunschweig, Höhe Wernigerode Nord. A38 Richtung Göttingen, Höhe Dreieck Südharz. Auf der B181 in Merseburg beide Richtungen. In Stendal Albrecht-Dürrer-Straße. In Halle Alte Schmiede, Magdeburger Chaussee und in der Trotha-Straße. In Emselo Eislebener Straße. Am Ortsausgang Ilsenburg Richtung Stapelburg. Zwischen Braunschweig und Lehre Höhe A2 Brücke. Und zu guter Letzt in Süpplingen Richtung Haldensleben. Habt ihr noch was? Her damit, anrufen kostenfrei unter der 0801 630 630 oder ihr schickt uns einfach ganz easy eine WhatsApp durch. Alle Infos und natürlich auch die Nummer findet ihr unter radio-saw.de. Kommt gut an.
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3: Und bei euch in Wetterau bei Naumburg haben wir 27 Grad. Yay! Viel Sonne heute mit dabei, bis zu 31 Grad. Kann es noch hochgehen rund um den Harz. Da sind einzelne Schauer und Gewitter möglich. Aber ansonsten bleibt's freundlich und soweit auch trocken. Morgen ziehen dann mehr Wolken auf, im Tagesverlauf auch immer mal wieder Schauer und teils kräftige Gewitter, also so mit Starkregen, Hagel und wirklich stürmischem Wind. Also wird nicht ganz so nice morgen. Und schwül bleibt's auch bis zu 31 Grad.
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3: Bisschen Wochenendfeeling gibt's jetzt schon mit The Weeknd.

0: 13.42 Uhr. Ja, das klingt doch wirklich nach einem perfekten Abend für Couch, Popcorn und einem guten Film. Apropos.
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2: Auf Amazon Prime streamt ihr jetzt schon die Krimi-Komödie Glenkill, ein Schafskrimi, der gerade erst in den Kinos gelaufen ist, in dem eine Schafherde den Mord an ihrem Schäfer aufklären will.
3: Der Arzt war
4: nix da, du Genie.
5: Ach, jetzt geht's wieder los.
2: Und in der ZDF-Mediathek läuft Jagen auf Französisch. Um den Stress und der Hektik Paris zu entfliehen, ziehen Adelaide und Simon mit ihren Kindern aufs Dorf, aber dort wartet ein ganz anderes Problem.
6: Keine Sorge, die Jagdsaison geht nur von Mitte September bis Mitte Februar. Ist ja keine Ewigkeit.
7: Nein. Also 5 Monate?
8: Ernsthaft? 5 Monate?
9: Das sind nur September.
6: Die Zeit vergeht schnell.
9: Der Februar ist ein kurzer Monat.
6: Und Sie jagen jedes Wochenende?
9: Nein. Außerdem noch dienstags und donnerstags.
2: Jagen auf Französisch jetzt in der ZDF-Mediathek.
10: Ein starbesetztes Actionabenteuer läuft jetzt im Kino. Die Odyssee mit Matt Damon, Tom Holland und Anne Hathaway. Während der König der Ithaka, Odysseus, im Trojanischen Krieg gekämpft hat und sich auf der Heimreise Zyklopen und Göttern entgegenstellen muss, formt sich an seinem Hof eine Verschwörung gegen ihn.
11: Dies ist ein Haus, das auf einen Herrn wartet. Ich will, dass du mich erwählst.
12: Das König wird zurückkehren.
11: Nein, wird er nicht.
10: Wildgewaltige Action in Die Odyssee, jetzt im Kino.
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16: Ich bin Fabian Hoffmann. Guten Tag. Wer den Staat um Steuern betrügt, soll künftig schneller auffliegen und härter bestraft werden. Finanzminister Klingbeil und Justizministerin Hubich haben dazu einen Aktionsplan vorgestellt. Bund und Länder sollen künftig enger zusammenarbeiten. Dafür soll es etwa ein gemeinsames Zollzentrum und eine zentrale Datenplattform geben. Außerdem drohen strengere Strafen und Geld oder Vermögen aus Steuerbetrug soll leichter eingezogen werden können. Schnellere Genehmigungen und weniger Berichtspflichten. Wirtschaftsverbände fordern die Bundesregierung auf, ihre Pläne zum Bürokratieabbau jetzt schnellstmöglich umzusetzen. Die Richtung stimmt, aber da geht noch mehr, so der Tenor. Hitzewellen in Deutschland werden immer häufiger und wer da auf der Suche nach Abkühlung ist, sollte aufpassen. Im Internet gibt's unzählige Angebote für Klimaanlagen, die niemals das halten können, was sie versprechen. Das Problem ist zuletzt größer geworden, sagte uns Ingo Wagner von der Verbraucherzentrale.
17: Wir stellen da in den letzten Jahren schon eine Steigerung fest. Also in der Beratung gab's vor wenigen Jahren eigentlich überhaupt keine Anfragen dazu. Also wenn Hitzewellen kommen, dann sehen wir online auf allen möglichen Websites und bei Social Media einfach unglaublich viel Werbung für Geräte, deren Nutzen, na sagen wir mal, mindestens zweifelhaft ist.
16: England trauert, Argentinien feiert. Nach der Niederlage im WM-Halbfinale schreiben die britischen Zeitungen von der nächsten bitteren Enttäuschung. Zum dritten Mal in Folge ist England in einem WM-Halbfinale gescheitert. Ganz anders die Stimmung in Argentinien. In Buenos Aires feierten zehntausende Fans auf den Straßen.
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18: Windräder, Solaranlagen und neue Arbeitsplätze. Darüber können die Quedlinburger jetzt wieder mitdiskutieren. Die Stadt hat die Pläne für das Zukunftsprojekt Morgenrot überarbeitet und legt sie erneut öffentlich aus. Bis zum 10. August sind die Unterlagen im Technischen Rathaus oder online einsehbar. In den neuen Entwurf sind zahlreiche Anregungen von Bürgern und Behörden eingeflossen. Das Projekt soll die Region künftig mit grünem Strom versorgen und Gewerbesteuern in die klamme Stadtkasse spülen. Aus Quedlinburg, Laura Födisch, Radio SAW.
16: Die nächsten Nachrichten in einer Stunde.
19: Und damit ist es 14.
18: 18.02 Uhr, der Radio-SAW-Verkehrsservice, der schnellste im SAW-Land. Vorsicht auf der A4 Richtung Dresden zwischen Wandersleben und Neuwietendorf. Hier liegen Reifenteile auf der mittleren Fahrspur. A2 Richtung Berlin zwischen Allerengersleben und Eilsleben stockend nach einem Unfall in der Baustelle. Bitte denkt an die Rettungsgasse für die schnelle Hilfe. A7 Richtung Kassel zwischen Schwarmstedt und Mellendorf stockend nach einem Unfall 15 Minuten plus. Die A7 ist in Richtung Hamburg zwischen Raststätte Hildesheimer Börde und Hildesheim nach einem Unfall gesperrt. Die A9 ist in Richtung Berlin, Höhe Bad Dürrenberg, nach einem Unfall mit 4 Fahrzeugen gesperrt. Ortskundige Autofahrer werden gebeten, das Gebiet weiträumig zu umfahren. A14 Richtung Dresden zwischen Kreuz Magdeburg und Wandsleben stockend wegen der Baustelle 20 Minuten plus. A14 Richtung Schwerin zwischen Wandsleben und Magdeburg Stadtfeld stockend, auch hier eine Baustelle plus 15 Minuten. A38 Richtung Göttingen zwischen Lützen und dem Kreuz Rippachtal Stau nach einem Unfall 10 Minuten plus. Und auf der B189 in beiden Richtungen zwischen dem Abzweig Großschwechten und Ziegenhagen. Hier kommt es noch zu Sichtbehinderungen durch Rauch. Geblitzt wird auf der A2 Richtung Berlin hinter Allerengersleben und Höhe Raststätte Buckautal. Dann auf der A9 Richtung München zwischen Niemeck und Kleinmarzehns und zwischen Dreußig und Eisenberg. Auf der A9 Richtung Berlin Höhe Raststätte Köckern und zwischen Halle und Bitterfeld-Wolfen. A36 Richtung Braunschweig, Höhe Wernigerode Nord. A38 Richtung Göttingen, Höhe Dreieck Südharz. B181 in Merseburg, beide Richtungen. In Stendal in der Albrecht-Dürer-Straße. In Leipzig Kommandant-Prendel-Allee. In Halle Alte Schmiede, Magdeburger Chaussee und Trotaer Straße. In Emselo Eislebener Straße. Geblitzt wird außerdem am Ortsausgang Ilsenburg Richtung Stapelburg. Zwischen Braunschweig und Lehre Höhe A2 Brücke. Und zu guter Letzt in Süblingen Richtung Haldensleben. Das war's. Haben wir was vergessen? Habt ihr noch was? Dann klingelt doch gerne durch an der kostenfreien Service-Hotline 0801 630 630 oder ihr schickt uns eine WhatsApp. Die Nummer und alle Infos gibt's wie immer unter radio-saw.de. Wir wünschen euch jetzt eine gute Fahrt durchs SAW-Land.
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18: Und wir checken das Thermometer bei euch in Gardegast bei Wittenberg und das machen wir sehr, sehr gerne. 27 Grad stehen da, also das sieht richtig gut aus, aber im gesamten SAW-Land. Und genau so bleibt's, ja? So gehört sich das für einen Ferientag. Nur so rund um den Harz, da sind so ein paar Wolken unterwegs und da können sich noch einzelne Schauer oder Gewitter bilden. Ansonsten, wie gesagt, bleibt's aber freundlich und soweit auch trocken. Morgen ziehen dann wieder mehr Wolken auf und dann macht die Sonne leider eine größere Pause. Im Tagesverlauf kommen dann Schauer und Gewitter dazu und die können wirklich auch heftig ausfallen, also mit Starkregen, Hagel und halt allem Unschönen, was so dazugehört. Schwülwarm wird's bis zu 31 Grad.
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18: Bei manchen Künstlern fragt man sich ja so, warum haben die sich eigentlich noch nie gefunden? Also musikalisch, nicht das andere, aber. So ein Beispiel sind Jennifer Lopez und David Guetta, eine der größten Popstars der Welt, trifft auf einen der erfolgreichsten DJs überhaupt und trotzdem bislang kein gemeinsamer Song. Ändert sich jetzt. Save Me Tonight heißt ihre erste gemeinsame Single. Die haben wir gleich für euch in der Playlist. Und egal, ob ihr gerade die späte Mittagspause ausklingen lasst, schon wieder voll drin seid im Arbeitsmodus oder einfach frei habt, wir begleiten euch jetzt mit Ed Sheeran.

Ugly Kid Joe, Cats in the Cradle, hier bei Radio SAW. Und heute dürfen die Katzen ruhig mal die Pfoten unten lassen, denn der heutige 16. Juli gehört ausnahmsweise mal einem anderen Vierbeiner. Heute ist Ehrentag des Meerschweinchens. Ja, bei Meerschweinchen, da scheiden sich ja auch so die Geister. Die einen sagen, oh, wie süß. Die anderen denken eher da so an Gequieke, jede Menge Arbeit. Naja. Worüber wir uns aber alle einig sein können, gute Musik, die geht ja immer. Und deshalb gibt's jetzt eine Frau mit einer Stimme, die garantiert nicht quiekt, sondern ordentlich Power hat. Hier ist Pink mit Irrelevant.

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12: Es ist 2:30, der Radio SAW Verkehrsservice, der schnellste im SAW-Land. Vorsicht auf der A36, A369 Richtung Bad Harzburg. Zwischen Osterwiek, Fienenburg Ost und Fienenburg Süd. Hier ist ein defektes Fahrzeug auf dem Beschleunigungsstreifen.

0: Streifen. Dann haben wir die A2 Richtung Berlin zwischen Allerengersleben und Eilsleben stockend nach einem Unfall in der Baustelle. Bitte denkt unbedingt an die Rettungsgasse für die schnelle Hilfe. A7 Richtung Kassel zwischen Schwarmstedt und Berghof stockend wegen Bergungsarbeiten 15 Minuten plus. Die A7 ist in Richtung Hamburg zwischen Raststätte Hildesheimer Börde und Hildesheim nach einem Unfall gesperrt. A9 Richtung Berlin zwischen Kreuz-Rippachtal und Bad Dürrenberg, da staut es sich nach einem Unfall, plus 40 Minuten gedulden. A14 Richtung Dresden zwischen Kreuz-Magdeburg und Wandsleben stockend wegen der Baustelle 15 Minuten plus. A14 Richtung Schwerin zwischen Wandsleben und Magdeburg-Stadtfeld stockend wegen der Baustelle, hier sind es 10 Minuten plus. A38 Richtung Göttingen zwischen Lützen und dem Kreuz Rippachtal, da staut es sich nach einem Unfall 10 Minuten plus. Auf der B189 in beiden Richtungen zwischen dem Abzweig Großschwechten und Ziegenhagen, da kommt es noch zu Sichtbehinderungen durch Rauch. Flitzerblitzer. Stehen auf der A2 Richtung Berlin hinter Allerengersleben und für Raststätte Burkautal. Auf der A9 Richtung München zwischen Niemeck und Kleinmarzehns und zwischen Dreußig und Eisenberg. Auf der A9 Richtung Berlin, Höhe Raststätte Köckern und zwischen Halle und Bitterfeld-Wolfen. A36 Richtung Braunschweig, Höhe Wernigerode Nord. Dann die A38 Richtung Göttingen, Höhe Dreieck Südharz. B181 in Merseburg, beide Richtungen. In Stendal wird geblitzt in der Albrecht-Dürer-Straße. In Leipzig Kommandant-Prendel-Allee. In Halle Alte Schmiede, Magdeburger Chaussee, in der Trotha Straße und in der Köthener Straße, falls ihr stadtauswärts unterwegs seid. In Emselow Eislebener Straße, am Ortsausgang Ilsenburg Richtung Stapelburg, zwischen Braunschweig und Lehre Höhe A2-Brücke und in Süblingen Richtung Haldensleben. Falls ihr jetzt noch was habt, Staus oder noch einen Flitzerblitzer, ruft uns gerne an unter der 0800 1 630 630. Für alle natürlich kostenfrei. WhatsApp-Nummer und Infos findet ihr auf radio-saw.de. Wir wünschen euch jetzt eine gute Fahrt durchs SAW-Land.
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0: Ist es bei euch in Landsberg bei Halle? 28 Grad. Ja, super. Passt doch das Wetter zu den Sommerferien. Nur so rund um den Harz, da sind so ein paar Wolken unterwegs und da kann es dann auch mal vereinzelt schauern oder gewittern. Morgen dann leider nichts mehr mit Wunschwetter. Da bleibt es eher bedeckt, teils auch mit Schauern und Gewittern. Und die können auch wirklich kräftig werden mit Starkregen, Hagel und Wind. Schwülwarm bleibt es trotzdem mit bis zu 31 Grad.
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0: Ich bin Patricia Pickert.

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1: Wenn eure Kids schon immer mal ihren eigenen Film drehen wollten, dann schaut zwischen 16 und 18 Uhr in der Zentralbibliothek Magdeburg vorbei. In der Trickfilmwerkstatt entstehen mit Lego, einer spannenden Geschichte und einer Stop-Motion-App kleine eigene Filme. Und das Beste, der fertige Kurzfilm darf natürlich mit nach Hause genommen werden. Die Teilnahme ist kostenlos. Oder ihr habt Lust auf Natur? Dann geht's heute Abend um 19 Uhr in den Garten des Kloster Michaelstein in Blankenburg. Bei einer Abendführung entdeckt ihr Kräuter, Gemüse und viele besondere Pflanzen, erfahrt Spannendes über Heilkräuter und die Bedeutung des Klostergartens, inklusive Tipps für einen entspannten Urlaub. Und wo es heute Erdbeeren und Mais gibt, das hört ihr um 18.45 Uhr bei Kollege Sven Bornstein.
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2: Kurz der Radio SAW Verkehrsservice. Zwei Sofortmeldungen. Einmal für die A2 Richtung Berlin zwischen Ziesa und Wollin. Da gab es einen Unfall. Das Ganze ist noch nicht gesichert. Vorsicht, A2 Richtung Berlin zwischen Ziesa und Wollin. Eine ungesicherte Unfallstelle. Und auf der A14 Richtung Magdeburg, Höhe Leipzig Nord, Metallteile auf der Fahrbahn. A14 Richtung Magdeburg, Höhe Leipzig Nord, Metallteile auf der Fahrbahn.

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12: Ich bin Fabian Hoffmann. Guten Tag. Wer den Staat um Steuern betrügt, soll künftig schneller auffliegen und härter bestraft werden. Die Bundesregierung hat dazu heute einen Aktionsplan vorgestellt. Bund und Länder sollen künftig enger zusammenarbeiten. Dafür soll es etwa ein gemeinsames Zollzentrum und eine zentrale Datenplattform geben. Außerdem drohen strengere Strafen und Geld oder Vermögen aus Steuerbetrug soll leichter eingezogen werden können. Finanzminister Lars Klingbeil.
13: Wir haben ein gemeinsames, klares Ziel. Die Ehrlichen in unserer Gesellschaft dürfen nicht die Dummen sein. Es geht für mich um Gerechtigkeit. Die wenigen, die betrügen, schaden allen, die ehrlich ihre Steuern zahlen. Und das macht auch den fairen Wettbewerb zwischen Unternehmen kaputt.
12: 8 Jahre nach dem tödlichen Brückeneinsturz im norditalienischen Genua ist der Mammutprozess jetzt zu Ende gegangen. Der Ex-Chef der Autobahngesellschaft muss wegen fahrlässiger Tötung 12 Jahre ins Gefängnis. Bei dem Einsturz waren 43 Menschen gestorben. Laut Ermittlern waren Instandhaltungsmaßnahmen vernachlässigt worden. Immer wieder Hitzewellen in Deutschland und das Interesse an mobilen Klimaanlagen für zu Hause wächst. Laut einer Verivox-Umfrage plant inzwischen ein Viertel der Haushalte, so ein Gerät zu kaufen. Gerade Online-Angebote sollte man aber genau prüfen, sagte uns Ingo Wagner von der Verbraucherzentrale.
14: Wenn dann so ein kleiner Würfel, der so groß wie ein Handball oder Fußball ist, den ganzen Raum in ein paar Minuten runterkühlen soll, dann ist das definitiv kein Gerät, was das Versprechen erfüllen kann. Und auch bei der Leistung gilt mindestens 60 Watt Kühlleistung pro Quadratmeter, wenn ich den ganzen Raum kühlen will. Ansonsten habe ich halt am Ende einen teuren Ventilator gekauft.
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8: Windräder, Solaranlagen und neue Arbeitsplätze. Darüber können die Quedlinburger jetzt wieder mitdiskutieren. Die Stadt hat die Pläne für das Zukunftsprojekt Morgenrot überarbeitet und legt sie erneut öffentlich aus. Bis zum 10. August sind die Unterlagen im Technischen Rathaus oder online einsehbar. In den neuen Entwurf sind zahlreiche Anregungen von Bürgern und Behörden eingeflossen. Das Projekt soll die Region künftig mit grünem Strom versorgen und Gewerbesteuern in die klamme Stadtkasse spülen. Aus Quedlinburg, Laura Födisch, Radio SAW.
12: Die nächsten Nachrichten in einer Stunde.
15: 2:02, der Radio SAW Verkehrsservice, der schnellste im SAW-Land. Auf der A2 Richtung Berlin zwischen Braunschweig Flughafen und Braunschweig Ost, rechte Spur gesperrt, da steht ein kaputter Wohnwagen. A2 nochmal Richtung Berlin zwischen Alleringer-Sleben und Eilsleben, Stop and Go nach Unfall in der Baustelle, bitte denkt weiterhin an die Rettungsgasse. A9 nochmal Richtung Berlin zwischen Kreuzrippachtal und Bad Dürrenberg, stockend nach Unfall, Viertelstunde plus. Rüber auf die A14 Richtung Dresden zwischen Kreuz Magdeburg und Wandsleben, Baustelle, 25 Minuten Verzögerung dadurch. Und auf der B189 in beiden Richtungen zwischen dem Abzweig Großschwechten und Ziegenhagen, Sichtbehinderung durch Rauch. Flitzer, Blitzer auf der A2 Richtung Berlin hinter Allerengersleben und Höhe Raststätte Bugautal. A9 Richtung München zwischen Niemeck und Klein-Marzens und zwischen Dreußig und Eisenberg. A9 Richtung Berlin, Höhe Raststätte Köckern und zwischen Halle und Bitterfeld-Wolfen. Dann auf der A36 Richtung Braunschweig, Höhe Wernigerode Nord. A38 Richtung Göttingen, Höhe Dreieck Südharz. In Leipzig, Kommandant Prendel-Allee, in Halle, Alte Schmiede. Magdeburger Chaussee, Trotaer Straße und Köthener Straße stadtauswärts. In Emselow, Eislebener Straße. In Halberstadt, Hoher Weg aus der Altstadt kommend, am Ortsausgang Ilsenburg Richtung Stapelburg und in Sipplingen Richtung Haldensleben. Wenn ihr jetzt noch irgendwas habt, was wir noch nicht haben, dann gerne anrufen, kostenfrei 0800 1630 630. Danke und gute Fahrt durchs SAW-Land. Aktuelle Temperaturen Schkopau bei Halle 29 Grad. Ab und zu mal ein paar Wolken im Harz, vielleicht auch ein paar mehr. Dort mal örtlich Regen oder Gewitter möglich. Ansonsten aber oft Sonne und auch schön warm. Heute Nacht mal wolkig, mal aufgelockert und spätestens zum Morgen. Da ziehen dann die ersten Schauer und Gewitter rein und die bleiben dann auch den ganzen Tag. Immer wieder viele Wolken zum Freitag. Örtlich auch teils kräftigere Schauer und Gewitter drin bei 26 bis 31 Grad. Sehr schwül.
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15: Hi zusammen, Baustellen sind für die meisten einfach oft sehr, sehr nervig. Aber manche gehen damit auch sehr kreativ um. Und da haben wir gleich ein schönes Beispiel aus dem SAW-Land. Vorher rein in eure Lieblingsplaylist für den Sommer. Christus Sarandi, die Stimme, die kennt ihr. Der hat schon bei Glockenbach gesungen, bei Two Colors und jetzt Solo. Gleich sein frischer Super Good Old Days. Apropos Good Old Days, ab in die 90er mit Mr. President, Coco Jumbo, es gibt Tame Impala mit Dracula. Also, auch für euren Donnerstag die beste Mischung, die meiste Abwechslung.

0: Personen im Gleis. 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In Magdeburg für Entspannung. Hier ist Radio SAW von 3 bis 3. SAW-Reporterin Laura Fürdisch. Die Stadtbibliothek Magdeburg, die hat nämlich aus einer ärgerlichen Sache jetzt eine sehr schöne Sache gemacht.
1: Genau, auf dem Breitenweg in Magdeburg ist ja gerade ganz untypisch für Magdeburg eine Großbaustelle. Deswegen fahren hier gerade keine Straßenbahn lang und Nutzer der Stadtbibliothek kommen nicht mehr ganz so gut hier hin. Die Stadtbibliothek hat sich davon aber überhaupt nicht die Laune verderben lassen und setzt auf eine kreative Idee. Sie hat jetzt einfach ihre Räume auf die Gleise ausgeweitet und einen sogenannten Lesegleis eingerichtet.
0: Okay, wie funktioniert das denn?
1: Ja, auf den Gleisen vor dem Eingang stehen jetzt 2 Wochen lang täglich zwischen 15 und 17 Uhr Liegestühle und andere Sitzgelegenheiten, in denen man einfach gemütlich in der Sonne lesen kann. Außerdem gibt's hier Spiele, kleine Kreativaktionen, einen Puzzletisch und einen Roboter. Und ganz wichtig, auch der Eiswagen hält hier regelmäßig. Zum Abschluss der Aktion soll's dann nochmal einen Leseabend geben. Das ist am 24. Juli, das ist ein Freitag. Da ist alles bis 21 Uhr geöffnet und wer ein leeres Glas mitbringt, der bekommt eine Überraschung.
0: Oha, wir haben 5-mal nachgefragt, aber keiner wollte uns sagen, was es ins Glas gibt. Das ist für richtig geheimnisvoll, aber sehr geile Idee.
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ein defektes Fahrzeug. A2 Richtung Berlin, ein defektes Fahrzeug. Zwischen Kreuz Hannover Ost und Lehrte und auf der A39 Richtung Wolfsburg aufpassen. In Höhe Kreuz Wolfsburg-Königslutter, da flattert eine Plane auf allen Fahrspuren rum. Vorsicht A39. In Höhe Kreuz Wolfsburg-Königslutter, eine Plane.

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3: Hobbithöhlen wie in Herr der Ringe. Gibt es auch in Sachsen-Anhalt. Die Höhlenwohnungen im malerischen Dörfchen Langenstein, einem Ortsteil von Halberstadt im Landkreis Harz. Jede Wohnhöhle ist etwa 30 Quadratmeter groß und verfügt über Wohn-, Schlaf- und Kinderzimmer und einen Vorratsraum. Die Höhlenwohnungen sind wahre Touristenattraktionen und können 365 Tage im Jahr besichtigt werden. Es gibt auch regelmäßig öffentliche Führungen.
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6: Halb 4, der Radio SAW Verkehrsservice, der schnellste im SAW-Land. A2 Richtung Berlin zwischen Allerengersleben und Eilsleben stockend wegen Bauarbeiten und einem Unfall in der Baustelle. Bitte denkt weiterhin an die Rettungsgasse dort. A9 Richtung Berlin zwischen Kreuz-Rippachtal und Bad Dürrenberg. Stop and go nach Unfall, Viertelstunde plus. A14 Richtung Dresden zwischen Kreuz-Magdeburg und Wandsleben. Baustelle, 25 Minuten Verzögerung. Und auf der BR-189 in beiden Richtungen zwischen dem Abzweig Großschwechten und Ziegenhagen immer noch Sichtbehinderung durch Rauch.

0: Die Flitzerblitzer auf der A2 Richtung Berlin hinter Allerengersleben und in Höhe Raststätte Buckautal, auf der A9 Richtung München zwischen Niemeck und Kleinmarzehns und zwischen Dreußig und Eisenberg. A9 Richtung Berlin, höher Raststätte Köckern und zwischen Halle und Bitterfeld-Wolfen. A36 Richtung Braunschweig, höher Wernigerode Nord. Auf der A38 Richtung Göttingen, höher Dreieck Südharz. In Leipzig Kommandant Prendel Allee, in Halle Alte Schmiede, Magdeburger Chaussee, Trotaer Straße und Köthener Straße stadtauswärts. In Emselow Eislebener Straße, in Halberstadt Hoher Weg aus der Altstadt kommend. Am Ortsausgang Ilsenburg Richtung Stapelburg. Und in Süpplingen Richtung Heidensleben, wenn ihr noch irgendwas entdecken solltet, dann her mit euren Updates an der kostenfreien Service-Hotline 0800 1630 630 oder per WhatsApp schicken. Nummer auf radio-saw.de.
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0: Aktuelle Temperaturen Elend im Harz, 25 Grad, wieder dieser altbekannte Sonne-Wolken-Mix nur Richtung Harz und mit ganz viel Pech vielleicht auch mal in der Altmark, ja, vereinzelt Schauer unterwegs, vielleicht mischt sich auch mal ein Gewitter mit ein, aber die allermeiste Zeit doch ruhiges Sommerwetter heute bei uns. Das sieht morgen schon ganz anders aus, dicke Wolken, immer wieder Regen, zwischendrin Gewitter, die teils auch kräftig rumrumpeln über uns, vielleicht auch dann mit Hagel und Starkregen. Ja, das wird ein interessanter Freitag wahrscheinlich. Bei schwülwarmen 26 bis 31 Grad. Radio SAW von 3 bis 3 gleich mit einem der entspanntesten Sommerhits in diesem Jahr. Harry Styles, American Girls. Immer, wenn ich in meinem Cabrio sitze und dieses Lied läuft, drehe ich das Ding laut auf und dann fällt mir auf, ich habe gar kein Cabrio. Aber der Song gibt mir das Gefühl. Vielleicht euch ja auch. Gibt's direkt nach Icona Pop. Habt einen schönen Donnerstag.

0: 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Schönen Donnerstag. Und jetzt gibt's Kohle.
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Der Radio SAW Verkehrsservice Sofortmeldung für die A7 Richtung Hamburg aufpassen zwischen Berghof und Schwarmstedt. Eine ungesicherte Unfallstelle. Vorsicht A7 in Richtung Hamburg zwischen Berghof und Schwarmstedt. Gibt's eine Unfallstelle? Das Ganze noch nicht abgesichert.

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6: Im Burgenlandkreis wurde 1991 bei einem Erkundungsflug am Ortsrand von Goseck etwas Phänomenales entdeckt. Eine knapp 7000 Jahre alte Kreisgrabenanlage. Das wohl älteste Sonnenobservatorium der Welt. Später wurde sie vollständig ausgegraben und rekonstruiert. Gemeinsam mit der Arche Nebra, dem Ringheiligtum Pömmelte, dem Großsteingrab Langen-Eichstätt und dem Landesmuseum für Vorgeschichte in Halle bildet die Kreisgrabenanlage von Goseck eine touristische Route. Die Himmelswege.
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7: Ich bin Fabian Hoffmann. Guten Tag. Steuerhinterziehung soll künftig härter bestraft werden. Die Bundesregierung will die Höchststrafe von 10 auf 15 Jahre Gefängnis erhöhen. Und wer sich selbst anzeigt, soll künftig nicht mehr ohne Strafe davonkommen. Ein neuer Aktionsplan sieht auch mehr Zusammenarbeit von Bund und Ländern vor. Finanzminister Klingbeil sagt, die Ehrlichen dürfen nicht die Dummen sein. Für ihn geht es um Gerechtigkeit. Die wenigen, die betrügen, schaden allen, die ehrlich ihre Steuern zahlen, so Klingbeil. Bezahlen per Smartphone wird in Deutschland immer beliebter. In der aktuellen Postbank Digital Studie hat knapp die Hälfte der Befragten gesagt, dass sie mit Handy oder Smartwatch bezahlt. Letztes Jahr war es noch ein Drittel. Vor allem bei unter 40-Jährigen ist Mobile Payment beliebt. Wer sich angesichts der Hitzewellen im Sommer eine Klimaanlage für zu Hause kaufen will, sollte aufpassen. Bei Hitzewellen tauchen jede Menge Fake-Angebote im Netz auf, warnen Verbraucherschützer. Gerade die technischen Daten sollte man genau prüfen, vor allem bei verlockenden Werbeversprechen, sagte uns Ingo Wagner von der Verbraucherzentrale.
8: Also mein Liebling ist der langjährige Familienunternehmer aus dem Schwarzwald, der eine Wundertechnologie entwickelt hat, von der die ganze Industrie aber nichts wissen will. Es gibt einfach keine Wundertechnologien an der Stelle. Das ist simple Physik und wenn solche Claims kommen, dann sollte man auf jeden Fall davon Abstand nehmen.
7: Die FIFA plant immer mehr Show in der Halbzeitpause des WM-Endspiels. Neben Shakira treten auch Justin Bieber und BTS auf. Mindestens 20 Minuten soll die Show offenbar gehen. Einige Experten rechnen eher mit 30. Im Regelwerk sind aber nur 15 erlaubt. Es sei denn, der Schiedsrichter stimmt zu.
5: Und jetzt mehr Nachrichten aus dem SAW-Land.
9: Die beiden Sangerhäuser Kitas in Wippra und Riestedt werden künftig Energie sparen. Das Geld für den Umbau ist da. 90% kommen als Förderung vom Land Sachsen-Anhalt. Beide Kitas bekommen eine neue Dämmfassade. In Riestedt ist dazu noch der Einbau neuer Fenster vorgesehen. Wir wollen beide Kitas langfristig erhalten, sagte Oberbürgermeister Thorsten Schweiger. Deshalb werde jetzt investiert. Aus Sangerhausen, Thorsten Rössler, Radio SAW.
7: Die nächsten Nachrichten in einer Stunde.
10: Weihnacht 4, der Radio SAW Verkehrsservice, der schnellste im SAW-Land. A2 Richtung Berlin zwischen Kreuz Hannover Ost und Hämelerwald. Stop and go nach Unfall. Halbe Stunde dauert's, bis ihr da vorbei seid. Dann zwischen Allerengersleben und Eilsleben. Baustelle 10 Minuten stockend. Rüber auf die A9 Richtung Berlin zwischen Kreuz Rippachtal und Bad Dürrenberg. Unfall 10 Minuten stockend. A14 Richtung Dresden zwischen Kreuz Magdeburg und Wandsleben. Eine Baustelle 25 Minuten Stop and go. A36 hier Richtung Bad Harzburg zwischen Osterwiek, Fienenburg Ost und Fienenburg Süd steht ein kaputtes Fahrzeug auf der Beschleunigungsspur. Und B1 Landkreis Börde zwischen Eichenbarleben und dem Abzweig Bornstedt Behinderung wegen eines kaputten LKW. Wenn ihr euch auskennt, dann fahrt weit drumherum erstmal. Blitzer, Blitzer auf der A2 Richtung Berlin hinter Allerengersleben und Höhe Raststätte Bugautal. A9 Richtung München zwischen Niemeck und Kleinmarzehns und zwischen Dreußig und Eisenberg. A9 Richtung Berlin Höhe Raststätte Köckern und zwischen Halle und Bitterfeld-Wolfen. Auf der A36 Richtung Braunschweig Höhe Wernigerode Nord. A38 Richtung Göttingen Höhe Dreieck Südharz. In Halle Alte Schmiede, Magdeburger Chaussee, Trotaer Straße und Köthener Straße. In Dornitz Richtung Könnern, in Halberstadt, hoher Weg aus der Altstadt kommend, am Ortsausgang Ilsenburg Richtung Stapelburg und in Süpplingen Richtung Haldensleben. Habt ihr noch was? Dann ruft gern durch, kostenfrei bei uns an der Radio SAW Service Hotline 0800 1630 630. Danke und gute Fahrt durchs SAW-Land. Aktuelle Temperatur in Eschenrode bei Flechtingen 28, angenehm warme Grad. Heute bleibt es nochmal ruhig, wenn Schauer dann am ehesten Richtung Harz. Aber wie gesagt, die meiste Zeit doch ein trockener Sonne-Wolken-Mix zum Feierabend. Heute Nacht noch trocken, wobei je mehr es dann Richtung morgen früh geht, desto mehr Dynamik kommt in die ganze Sache. Und dann ist der Freitag meist stark bewölkt. Immer wieder zwischendrin Schauer und Gewitter, die auch teils durchaus kräftig ausfallen können. Bei drückenden Maxi-Werten von 26 bis 31 Grad. Wochenende dann wieder ruhiger.
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10: Hi zusammen, manche trauen ja mal den guten alten Zeiten hinterher. Für euch habe ich eine sehr, sehr gute Nachricht. Ab nächster Woche drehen wir die Zeit nämlich 25, ja bis 30 Jahre ungefähr zurück. Denn ab Montag gibt es in Deutschland wieder Produkte der Diddlmaus. Ja, und dann treffen wir uns immer mittwochs zum Tauschen im Magdeburger Mäuseturm an der Elbe. So, und noch mehr Zeitreise haben wir online und per Radio SAW-App für euch. Mit unseren vielen Streams natürlich, ne? 80er, 90er, Oldie-Stream, 70er-Stream, alles da, wenn ihr mal mit den Ohren so ein bisschen in die Good Old Times abtauchen wollt.

0: Taylor Swift und Ed Sheeran. Urlaub ist ja schon teuer genug, also muss man an anderer Stelle so ein bisschen sparen. Wir hätten da einen sehr guten Tipp jetzt hier bei Radio SAW von 3 bis frei. Wir sind ja mittlerweile in einer Generation der Abos angekommen. Ne? Wir haben Abos für Streamingdienste, für Online-Shops, ein Abo fürs Deutschland-Ticket, Abos fürs Fitnessstudio. Also Chabos wissen manchmal gar nicht mehr, wo das Abo ist. Aber, und das haben die meisten gar nicht auf dem Schirm, viele kann man pausieren. Zum Beispiel, wenn wir im Urlaub sind. SAW-Kollege Christoph Schödel.
1: Ja, und das sind erstaunlich viele. Wer zum Beispiel ein Deutschland-Ticket hat, kann bis zu 3 Monate Pause machen. Auch einige Streaming-Dienste bieten das an. Zum Beispiel die Hörbuchplattform Audible. Da kann man bis zu 3 Monate Pause machen, ohne dass das Guthaben verfällt. Bei Amazon Prime kann man sogar so lange pausieren, wie man lustig ist. Bei Netflix 1 Monat. Pause machen statt kündigen geht auch bei einigen Apps. Im Google Play Store, da kann man die Zahlung für einige Apps bis zu 3 Monate aussetzen. Wenn ihr öfter mit einem Mietwagen unterwegs seid, dann könnt ihr auch mal in die App des Anbieters reingucken. Da gibt es auch welche, bei denen man den Vertrag bis zu 30 Tage pausieren kann. Und auch viele große oder regionale Zeitungen und Zeitschriften bieten das an.
0: Okay, klingt eigentlich gut, oder? 3 Wochen Urlaub, 3 Wochen Kohle sparen, warum nicht? Habe ich darauf ein Recht? Also ist das gesetzlich irgendwo verankert?
1: Nee, ein Recht aufs Pausieren gibt's leider nicht. Das ist bei uns im Gesetz einfach nicht vorgesehen. Ob wir ein Abo pausieren können, hängt einfach von der Kulanz des Anbieters ab. Die entscheiden, ob Kunden diese Möglichkeit haben sollen oder eben nicht. Das steht dann meistens in den AGB drin.
0: Tja, wissen viele gar nicht. Abos kann man oft auch pausieren und damit ein bisschen Kohle sparen. Also falls der Urlaub bei euch noch ansteht, gerne mal ausprobieren.
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4: Auch große Kinoproduktionen entstehen immer wieder in Sachsen-Anhalt. George Clooney drehte die Anfangsszene seiner Monuments Man, ungewöhnliche Helden, im Halberstädter Dom. Die Teufelsmauer bei Tim Rode wurde zum Steinbruch in der Medicus mit Ben Kingsley. Und die Burg Querfurt wurde zur Kulisse für den Sönke-Wortmann-Streifen Die Päpstin.
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9: Halb fünf, der Radio SAW Verkehrsservice, der schnellste im SAW-Land. Vorsicht auf der A9 Richtung Berlin zwischen Wiedemau und dem Rastplatz Kapellenberg, Reifenteile auf der Fahrbahn. A2 Richtung Berlin zwischen Kreuz Hannover Ost und Hämelerwald stockt es nach Unfall, da eine halbe Stunde Verzögerung dadurch. A2 Richtung Berlin nochmal zwischen Allerengersleben und Eilsleben, Baustelle 10 Minuten stockend. A7 Richtung Kassel zwischen Berghof und Schwarmstedt, einspurig wegen Bergungsarbeiten, 25 Minuten Verzögerung. A14 Richtung Dresden zwischen Kreuz Magdeburg und Wandsleben, Baustelle, 25 Minuten Stop and Go. Und B1 Landkreis Börde zwischen Eichenbarleben und dem Abzweig Bornstedt, noch immer Behinderungen wegen eines kaputten LKW. Und Stadtverkehr Halle in beiden Richtungen in der Albert-Einstein-Straße, Behinderungen wegen eines Feuerwehreinsatzes. Flitzer Blitzer auf der A2 Richtung Berlin hinter Allerengersleben und in Höhe Raststätte Bukau.

Rheintal. A9 Richtung München zwischen Niemeck und Kleinmarzehns und zwischen Dreußig und Eisenberg. A9 Richtung Berlin, höhere Raststätte Köckern und zwischen Halle und Bitterfeld-Wolfen. Auf der A36 Richtung Braunschweig, Höhe Wernigerode Nord. A38 Richtung Göttingen, Höhe Dreieck Südharz, in Halle, Alte Schmiede, Magdeburger Chaussee, Trotharstraße und Köthener Straße stadtauswärts. In Dornitz Richtung Könnern, in Halberstadt, hoher Weg aus der Altstadt kommend, am Ortsausgang Ilsenburg Richtung Stapelburg und in Sipplingen Richtung Haldensleben. Wenn ihr noch irgendwas habt für uns, gerne Bescheid sagen an der kostenfreien Service-Hotline 0800 1630 630 oder per WhatsApp schicken, Sprachnachricht zum Beispiel ins Studio. Die Nummer dafür, die steht auf radio-saw.de. Danke und gute Fahrt durchs SAW-Land. Aktuelle Temperatur in Tartun bei Igeln 28 Grad. Heute meist entspannt, in den meisten Ecken mal Sonne, mal Wolken. Am ehesten im Harz spontan mal so ein bisschen Regen möglich, aber alles nichts Wildes. Nachts trocken bei um die 16 Grad und dann ein durchaus ruppiger Freitag, muss man sagen. Oft dicke Wolken, die uns bei sehr schwülwarmen Temperaturen immer wieder auch Gewitter und Schauer vorbeibringen. 26 bis 31 Grad. Stellt euch mal drauf ein, es könnte, wenn es kracht, durchaus mal ein bisschen heftiger werden mit Starkregen und Hagel. Könnte. Ist ja immer bei Gewitter nicht ganz so klar. Jetzt ist aber erstmal Donnerstag, Zeit für Feierabend. Kommt gut nach Hause, falls es schon soweit ist, mit Radio SAW. Und der besten Playlist für euren Sommer, gleich Tiffany Harris mit frischem Super Vertigo. Wir haben Oasis, Kult, Wonderwall. Nach Michi Schulte.

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1: Heute mit der Frage: Steigt der Wasserverbrauch während einer WM?
2: Während einer WM wird in den Wasserwerken der Nation tatsächlich ein höherer Verbrauch registriert. Das liegt nicht daran, dass so viel Kaffee gekocht wird, sondern dass da die sogenannte Pipi-Kurve ansteigt. Während der Halbzeit und erst recht nach dem Abpfiff rennen nämlich fast alle Fans zeitgleich auf die Toilette. Und der Verbrauch steigt noch deutlicher an, wenn es heiß ist und die Deutschen spielen. Bis zu 150% mehr. Mit dem Strom ist es ähnlich. Deutsche Fans verbrauchen während einer WM so viel extra Strom wie fast eine 500.000 Haushalte in einem ganzen Jahr. Also, wer sparen will, schaut am besten beim Nachbarn. Da kostet auch das Bier nichts.
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6: Deutschlands nachweisbar ältestes Volksfest erleben wir alljährlich mit der Frühjahrs- und der Herbstmesse in Magdeburg. Dieses Volksfest hatte schon viele Namen. Mauritiusfest, Fest der Herren, Herrenmesse oder Magdeburger Messe. Diese Tradition geht bis ins Jahr 1010 zurück und reicht damit bis ins Mittelalter.
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11: Ich bin Fabian Hoffmann. Guten Tag. Wer den Staat um Steuern betrügt, soll künftig schneller auffliegen und härter bestraft werden. Finanzminister Klingbeil und Justizministerin Hubich haben dazu einen Aktionsplan vorgestellt. Bund und Länder sollen künftig enger zusammenarbeiten. Dafür soll es etwa ein gemeinsames Zollzentrum und eine zentrale Datenplattform geben. Außerdem drohen strengere Strafen und Geld oder Vermögen aus Steuerbetrug soll leichter eingezogen werden können. In Italien ist der Mammutprozess um den Einsturz einer Autobahnbrücke in Genua zu Ende gegangen. Die Hälfte der knapp 60 Angeklagten wurde schuldig gesprochen. Unter anderem wurde der damalige Chef des Autobahnbetreibers zu 12 Jahren Haft wegen fahrlässiger Tötung verurteilt. 43 Menschen waren bei dem Einsturz vor 8 Jahren gestorben. Laut Ermittlern war die Instandhaltung der Brücke vernachlässigt worden, um Kosten zu sparen. Die Trockenheit wird in Deutschland immer spürbarer. In Dresden liegt die Elbe nur noch bei rund 60 Zentimetern. München hat den Wasserverbrauch eingeschränkt. Auch die Waldbrandgefahr steigt. Im Müritz-Nationalpark in Mecklenburg-Vorpommern brennt inzwischen eine Waldfläche so groß wie 400 Fußballfelder. Bezahlen per Smartphone wird in Deutschland immer beliebter. In der aktuellen Postbank Digitalstudie hat knapp die Hälfte der Befragten gesagt, dass sie mit Handy oder Smartwatch bezahlt. Letztes Jahr war es noch ein Drittel. Vor allem bei unter 40-Jährigen ist Mobile Payment beliebt.
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8: Die beiden Sangerhäuser Kitas in Nippra und Riestedt werden künftig Energie sparen. Das Geld für den Umbau ist da. 90% kommen als Förderung vom Land Sachsen-Anhalt. Beide Kitas bekommen eine neue Dämmfassade. In Riestedt ist dazu noch der Einbau neuer Fenster vorgesehen. Wir wollen beide Kitas langfristig erhalten, sagte Oberbürgermeister Thorsten Schweiger. Deshalb werde jetzt investiert. Aus Sangerhausen, Thorsten Rössler, Radio SAW.
11: Die nächsten Nachrichten in einer Stunde.
12: 2 nach 5, der Radio SAW Verkehrsservice, der schnellste im SAW-Land. A2 Richtung Berlin zwischen Kreuz Hannover Ost und Hämeler Wald. Stop and go nach Unfall, 40 Minuten Verzögerung. Dann A7 Richtung Kassel zwischen Berghof und Schwarmstedt. Da geht's nur einspurig vorwärts wegen Bergungsarbeiten, 25 Minuten Verzögerung. A14 Richtung Dresden, zwischen Schkeuditzer Kreuz und Schkeuditz liegen Reifenteile auf der Fahrbahn und zwischen Kreuz Magdeburg und Wandsleben, Baustelle, 25 Minuten stockend. A38 Richtung Göttingen zwischen Bleicherode und Breitenworbis, Behinderung wegen eines kaputten Pkw. B1 Landkreis Börde zwischen Eichenbarleben und Abzweig Bornstedt, Behinderung wegen eines kaputten Lkw noch immer, wenn ihr könnt, fahrt drumherum. B71 Richtung A14, kurz hinter Fahldorf, eine Unfallstelle. Da staut es sich auch schon. Im Salzlandkreis ist die Straße zwischen Westeregeln und Egeln wegen Reinigungsarbeiten gesperrt. Und im Landkreis Anhalt-Bitterfeld ist die Straße zwischen Hinsdorf und Quellendorf nach einem Unfall dicht. Die Flitzerblitzer auf der A2 Richtung Berlin hinter Allerengersleben und höher Raststätte Buckautal, auf der A9 Richtung München zwischen Niemeck und Kleinmarzehns und zwischen Dreußig und Eisenberg. A9 Richtung Berlin höher Raststätte Köckern und zwischen Halle und Bitterfeld-Wolfen, auf der A36 Richtung Braunschweig höher Wernigerode Nord. A38 Richtung Göttingen höher Dreieck Südharz, in Halle Alte Schmiede. Magdeburger Chaussee, Trotaer Straße und Köthener Straße stadtauswärts. In Dornitz Richtung Könnern. In Halberstadt, hoher Weg aus der Altstadt kommend, am Ortsausgang Ilsenburg Richtung Stapelburg und in Süpplingen Fuß vom Gas Richtung Haldensleben. Und wenn ihr noch ein Update für uns habt, ruft da kurz durch, kostenfrei 0800 1630 630. Danke und gute Fahrt durchs SAW-Land. Aktuelle Temperaturen Peulingen bei Stendal 29 Grad. Die meiste Zeit ein Sonne-Wolken-Mix heute Nachmittag im SAW-Land. Nur ganz vereinzelt kann es mal so ein bisschen Regen geben. Aber das ist eher die Ausnahme und am ehesten so Richtung Harz, vielleicht auch in der Altmark. Aber ansonsten, jo, trocken. Heute Nacht anfangs noch sehr aufgelockert, dann wird es immer wolkiger. Und spätestens morgen früh ziehen dann auch die ersten Schauer und Gewitter bei uns rein. Und die bleiben dann den ganzen Freitag über immer wieder viele Wolken. Örtlich teils kräftigere Schauer und Gewitter möglich. Bei 26 bis 31 Grad auch noch sehr, sehr drückend.
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12: Hi zusammen, viele Eltern sind ja doch immer wieder verzweifelt auf der Suche nach Ferienbeschäftigung, ne? Weil 6 Wochen werden dann doch irgendwann sehr, sehr lang und die Kids, die haben ja schon Bock auf Spaß und ein paar schöne Ferienerlebnisse, von denen sie in der Schule erzählen können. Also dann packt doch alle mal ein und ab ins Kino zum Beispiel. Machen wir doch im Alltag eh viel zu selten. Was kommt da gerade? Die Disney-Verfilmung von Vaiana mit echten Schauspielern läuft, ein neuer Minions-Film läuft und was unsere Muckefuchs gerade auf ihrer Watchlist haben, sowohl in Sachen Kino als auch in Sachen Streaming, das hören wir gleich nach Olivia Rodrigo, Peter Fox und Purple Disco Machine.

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1: Der Radio SAW Verkehrsservice, Sofortmeldungen für die A2 Richtung Berlin. In der Ausfahrt Rehren aufpassen, da sind mehrere Personen auf der Fahrbahn. Vorsicht, A2 Richtung Berlin in der Ausfahrt Rehren, mehrere Personen auf der Fahrbahn.
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1: Auf Amazon Prime streamt ihr jetzt schon die Krimi-Komödie Glen Kill, ein Schafskrimi, der gerade erst in den Kinos gelaufen ist, in dem eine Schafherde den Mord an ihrem Schäfer aufklären will.
2: Der Arzt war
3: nix da, du Genie.
4: Ach, jetzt geht's wieder los.
1: Und in der ZDF-Mediathek läuft Jagen auf Französisch. Um den Stress und der Hektik Paris zu entfliehen, ziehen Adelaide und Simon mit ihren Kindern aufs Dorf, aber dort wartet ein ganz anderes Problem.
5: Keine Sorge, die Jagdsaison geht nur von Mitte September bis Mitte Februar. Ist ja keine Ewigkeit.
6: Nein. Also 5 Monate?
7: Aber 5 Monate, das sind nur September.
5: Die Zeit vergeht schnell.
7: Der Februar ist ein kurzer Monat.
5: Und Sie jagen jedes Wochenende?
7: Nein.
5: Außerdem noch dienstags und donnerstags.
1: Jagen auf Französisch jetzt in der ZDF-Mediathek.
8: Ein starbesetztes Actionabenteuer läuft jetzt im Kino. Die Odyssee mit Matt Damon, Tom Holland und Anne Hathaway. Während der König der Ithaka, Odysseus, im Trojanischen Krieg gekämpft hat und sich auf der Heimreise Zyklopen und Göttern entgegenstellen muss, formt sich an seinem Hof eine Verschwörung gegen ihn.
9: Dies ist ein Haus, das auf einen Herrn wartet. Ich will, dass du mich erwählst.
10: Das König wird zurückkehren.
9: Nein, wird er nicht.
8: Wildgewaltige Action in Die Odyssee, jetzt im Kino.
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4: Gleich halb sechs, der Radio SAW Verkehrsservice, der schnellste im SAW-Land. Vorsicht A7 Richtung Hamburg zwischen Buckenem und dem Rastplatz Jägerturm, Reifenteil auf der Fahrbahn. A7 Richtung, A2 Richtung Berlin zwischen Kreuz Hannover-Ost und Hermelerwald. 40 Minuten Stop and Go nach Unfall. Jetzt die 7 Richtung Kassel zwischen Berghof und Schwarmstedt. Da geht's nur einspurig vorwärts wegen Bergungsarbeiten. 10 Minuten, dann seid ihr da durch. A14 Richtung Dresden zwischen Kreuz Magdeburg und Wandsleben. Baustelle, Viertelstunde plus. A38 Richtung Göttingen zwischen Bleicherode und Breitenworbis. Ein kaputter PKW, deswegen dort aktuell Behinderung. B1 im Landkreis Börde zwischen Eichenbarleben und dem Abzweig Bornstedt. Behinderung noch immer wegen eines kaputten LKW. Dann geht's rüber auf die B71 Richtung Magdeburg zwischen Fahldorf und Groß-Ammensleben. Stockend nach Unfall. Im Salzlandkreis ist die Straße zwischen Westeregeln und Egeln wegen Reinigungsarbeiten dicht. Und im Landkreis Anhalt-Bitterfeld die Straße zwischen Hinsdorf und Quellendorf gesperrt. Da gab's einen Unfall. Glitzerblitzer auf der A2 Richtung Berlin hinter Allerengersleben und in Höhe Raststätte Buckautal. A9 Richtung München zwischen Niemeck und Kleinmarzehns und zwischen Dreußig und Eisenberg. A9 Richtung Berlin Gegenrichtung, also in Höhe Raststätte Köckern aufpassen und zwischen Halle und Bitterfeld-Wolfen. A36 Richtung Braunschweig, Höhe Wernigerode Nord. A38 Richtung Göttingen, Höhe Dreieck Südharz. B2 zwischen Bad Düben und Wellaune. In Halle aufpassen, Alte Schmiede, Magdeburger Chaussee, Trotaer Straße und Köthener Straße. In Dornitz Richtung Könnern, in Halberstadt, hoher Weg aus der Altstadt kommend. Am Ortsausgang Ilsenburg Richtung Stapelburg und in Sipplingen Richtung Haldensleben. Und wenn da irgendwas fehlt, ihr noch was entdecken solltet auf dem Weg nach Hause, gerne anrufen, Bescheid sagen. An der kostenfreien Service-Hotline 0800 1630630. WhatsApp schicken geht auch. Nummer auf radio-saw.de.
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1: Aktuelle Temperatur in Flessau bei Osterburg, 29 angenehme Grad. Wieder dieser altbekannte Sonne-Wolken-Mix, den wir doch die letzten Tage des Öfteren mal hatten. Es kann durchaus passieren, also Richtung Harz und Altmark vielleicht nochmal ein bisschen Regen reinzieht in den nächsten Stunden. Aber die allermeiste Zeit bleibt es trocken. Heute Nacht dann kaum Wolken. Wobei sich das zweite Nachthälfte dann immer mehr ändert. Da ziehen immer mehr dicke Wolken rein und die bleiben dann den ganzen Freitag über ziemlich hartnäckig bei uns. Und sorgen auch immer wieder für Regen, zwischendrin teils auch Gewitter. Ab und zu kann es kräftig wirklich rumrumpeln über uns. Und dann ja, ist vielleicht auch ein bisschen Hagel und Starkregen mal drin. Bei schwülwarmen 26 bis 31 Grad.
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1: Jetzt mit Nico Santos in der Playlist. Das ist Rooftop.

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1: Ja, Oberamtsrat Alfred Klausen?
2: Alfred, hast du das auch im Radio gehört? Helene Fischer verschenkt in Zürich Konzertkarten an die Nachbarn des Stadions.
1: Endlich zahlt sich Lärmbelästigung aus.
2: Die Anwohner bekommen bis zu 4 Freikarten pro Haushalt.
1: 4 Karten? Wie viele Menschen wohnen denn offiziell in einem Schweizer Haushalt?
2: Vermutlich 3 Menschen und ein diskretes Bankkonto.
1: Der war gut. Und warum bekommen die Karten geschenkt?
2: Weil Linkin Park beim Konzert die Nachtruhe überschritten hat.
1: Moment, Linkin Park ist zu laut. Und als Entschädigung gibt es Helene Fischer?
2: Genau.
1: Das ist ja so, als würdest du zum Griechen wollen und bekommst wegen Wasserschaden Gutschein fürs Veganer-Restaurant.
2: Wegen eines Sommersturms musste das Linkin Park-Konzert unterbrochen werden. Deswegen endet es erst um 23 Uhr statt um 22.30 Uhr.
1: Eine halbe Stunde zu spät.
2: Ja, genau.
1: Dafür gibt's Gratis-Tickets. Wenn bei uns der Nachbar bis 23 Uhr bohrt, bekomme ich nicht mal eine Tafel Schoki.
2: Der Veranstalter sagt, so etwas sei nicht unüblich. Es gibt allerdings Spekulationen, dass man mit den Freikarten auch das Stadion füllen will.
1: Ach so, weil das Konzert nicht ganz ausverkauft ist.
2: In Zürich kosten Stehplätze normalerweise umgerechnet etwa 107 Euro.
1: Und die Nachbarn bekommen die umsonst?
2: Ja.
1: Dann würde ich sofort neben das Stadion ziehen.
2: Gertrud will da ja auch mal hin zu Helene. Auch wegen der Akrobatik.
1: Ja, das glaube ich. Deine Gertrud bekommt ja maximal vom Akrobatik das Batik hin.
2: Das Finale der Tour findet übrigens in München statt.
1: Hoffentlich neben dem Stadion.
2: Warum?
1: Dann lasse ich vorher jede Nacht das Fenster offen und hoffe auf eine Entschädigung.
2: Alfred, du wohnst über 800 Kilometer entfernt.
1: Für 4 Gratiskarten kann man den Wohnsitz schon mal flexibel auslegen, oder? Da kannst du mir doch bestimmt mit deinem Passamt helfen, oder nicht?
2: Das sag ich dir beim Käffchen.
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6: Die größte Kuckucksuhr der Welt außerhalb des Schwarzwalds ist stolze 14,5 Meter hoch und 7 Meter breit. Und steht in Gernrode im Harz.
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7: Ich bin Fabian Hoffmann. Guten Abend. Steuerhinterziehung soll künftig härter bestraft werden. Finanzminister Lars Klingbeil und Justizministerin Stefanie Hubig wollen die Höchststrafe von 10 auf 15 Jahre Gefängnis erhöhen. Und wer sich selbst anzeigt, soll künftig nicht mehr ohne Strafe davonkommen. Hubig sagt, die Menschen müssen sicher sein, dass Regeln für alle gelten.
8: Steuerkriminalität ist keine Kriminalität der kleinen Leute. Der Verkäufer an der Kasse kann seine Lohnsteuer nicht einfach in eine Briefkastenfirma verlagern. Und die selbstständige Physiotherapeutin erzielt nie genug Einnahmen für illegale Finanzgeschäfte. Und genau deshalb ist es so fatal, wenn Steuerkriminalität im großen Stil ohne spürbare Konsequenzen bleibt.
7: 8 Jahre nach dem tödlichen Brückeneinsturz im norditalienischen Genua ist der Mammutprozess vorbei. Die Hälfte der knapp 60 Angeklagten wurde verurteilt. Der Ex-Chef der Autobahngesellschaft muss wegen fahrlässiger Tötung 12 Jahre ins Gefängnis. Laut Ermittlern wurden Instandhaltungsmaßnahmen vernachlässigt. 43 Menschen starben bei dem Einsturz. Wer sich angesichts der Hitzewellen im Sommer eine Klimaanlage für zu Hause kaufen will, sollte aufpassen. Bei Hitzewellen tauchen jede Menge Fake-Angebote im Netz auf, warnen Verbraucherschützer. Gerade die technischen Daten sollte man genau prüfen, vor allem bei verlockenden Werbeversprechen, sagte uns Ingo Wagner von der Verbraucherzentrale.
9: Also mein Liebling ist der langjährige Familienunternehmer aus dem Schwarzwald, der eine Wundertechnologie entwickelt hat, von der die ganze Industrie aber nichts wissen will. Es gibt einfach keine Wundertechnologien an der Stelle. Das ist simple Physik und wenn solche Claims kommen, dann sollte man auf jeden Fall davon Abstand nehmen.
7: Bezahlen per Smartphone wird in Deutschland immer beliebter. In der aktuellen Postbank Digital Studie hat knapp die Hälfte der Befragten gesagt, dass sie mit Handy oder Smartwatch bezahlt. Letztes Jahr war es noch ein Drittel. Vor allem bei unter 40-Jährigen ist Mobile Payment beliebt. Die FIFA plant immer mehr Show in der Halbzeitpause des WM-Endspiels. Neben Shakira treten auch Justin Bieber und BTS auf. Mindestens 20 Minuten soll die Show offenbar gehen. Einige Experten rechnen eher mit 30. Im Regelwerk sind aber nur 15 erlaubt. Es sei denn, der Schiedsrichter stimmt zu. Die nächsten Nachrichten in einer Stunde.
10: 6:02, schönen Feierabend, der Radio SAW Verkehrsservice, der schnellste im SAW-Land. A2 Richtung Berlin zwischen Kreuz Hannover Ost und Hämeler Wald, stockend nach Unfall, 3/4 Stunde, plant mal mehr ein. A7 Richtung Kassel zwischen Laatzen und der Raststätte Hildesheimer Börde, Baustelle 20 Minuten stocken. A9 Richtung Berlin zwischen Rastplatz Rosselquelle und Kleinmarzehns, rechte Spur nach Unfall aktuell gesperrt, da Behinderung. A14 Richtung Dresden zwischen Kreuz Magdeburg und Wandsleben, Baustelle 1/4 Stunde, Stop and Go. A38 Richtung Göttingen zwischen Bleicherode und Breitenworbis, defekter Pkw, dort ein bisschen aufpassen. Dann B71 Richtung Magdeburg zwischen Fahldorf und Großammensleben, stockend nach Unfall und Landkreis Goslar in Harlingerode. Da ist die Landstraße zwischen dem Ortseingang und der Meinigstraße nach Unfall gesperrt. Flitzerblitzer auf der A2 Richtung Berlin hinter Allerengersleben und Höhe Raststätte Bugautal. A9 Richtung München zwischen Niemeck und Kleinmarzehns und zwischen Dreußig und Eisenberg. A9 Richtung Berlin, Höhe Raststätte Köckern. Auf der A36 Richtung Braunschweig, Höhe Wernigerode Nord. Die 38 Richtung Göttingen aufpassen, Höhe Dreieck Südharz, B2 zwischen Bad Düben und Wellaune. In Halle Alte Schmiede, Magdeburger Chaussee und Rothaer Straße, in Dornitz Richtung Könnern. Am Ortsausgang Ilsenburg Richtung Stapelburg und in Söpplingen Richtung Heidensleben. Und wenn da irgendwas fehlt, ihr noch irgendwas entdecken solltet, gerne hier anrufen und Bescheid sagen an der kostenfreien Service-Hotline 0800 1630 630. Danke und gute Fahrt durchs SAW-Land.
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10: Aktuelle Temperatur in Flötz bei Zerbst 29 Grad. In den meisten Ecken ist aktuell ein Sonne-Wolken-Mix angesagt und es bleibt auch trocken, wobei Richtung Harz vielleicht noch mal so ein bisschen Regen reinziehen kann in nächster Zeit. In der Altmark vielleicht mal ein kleiner Schauer möglich, aber wie gesagt, überwiegend eine trockene Veranstaltung heute Nacht. Ja, anfangs kaum Wolken, werden aber immer mehr. Und je mehr es Richtung morgen früh geht, desto mehr lädt sich anscheinend die Atmosphäre über dem SAW-Land auf. Und dann ist ja Freitag mit dicken Wolken vollgestopft, immer wieder zwischendrin Schauer und Gewitter, die teils auch kräftig sein könnten. Bei durchaus drückenden Maxi-Werten um die 29 Grad.
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10: Hi zusammen, was war das für ein geiler Sommer? Damit ihr genau das über den Sommer 2026 im SAW-Land sagen könnt, spendieren wir euch wieder ein paar tolle Erinnerungen bzw. ein paar tolle Events, mit denen ihr diese Erinnerungen in den Kopf packen könnt. Unter anderem ein Wochenende mit den schnellsten Autos Deutschlands, die genauen Infos gleich und die beste Mischung. Die meiste Abwechslung natürlich auch, Katy Perry mit frischem Superhit Watch It Burn, ein 90er Dance-Brett von Faithless, Insomnia und jetzt Feierabend mit der französischen Sängerin Imani, Don't Be So Shy. Super.

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0: Mehr Musik vor dem Sommer, nur bei Radio SAW. Gleich Clean Bandit mit Anne Marina Playlist. Milo haben wir noch mit dabei und Shabuzi.
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6: 6:30, Feierabend im SAW-Land. Hier ist der Radio SAW Verkehrsservice. Vorsicht auf der A9 Richtung München zwischen Halle und Wiedemar. Da liegen Reifenteile auf der Fahrbahn. Dann Vorsicht auf der A71 Richtung Sangerhausen zwischen Erfurt-Bindersleben und Erfurt-Gispersleben. Mehrere Plastikteile auf der linken Spur. A2 Richtung Berlin zwischen Kreuz Hannover-Ost und Peine, Stau nach mehreren Unfällen, 40 Minuten Verzögerung dadurch. A7 Richtung Kassel zwischen Laatzen und der Raststätte Hildesheimer Börde, Baustelle, 20 Minuten Stop and Go. Und Landkreis Goslar in Harlingerode ist die Landstraße zwischen dem Ortseingang und der Meinigstraße nach Unfall noch immer gesperrt. Die Flitzerblitzer auf der A2 Richtung Berlin hinter Allerengersleben und in höherer Raststätte Bukau-Tal. A9 Richtung München zwischen Niemeck und Kleinmarzehns und zwischen Dreußig und Eisenberg. A9 Richtung Berlin höherer Raststätte Köckern. Auf der A36 Richtung Braunschweig Höhe Wernigerode Nord. A38 Richtung Göttingen Höhe Dreieck Südharz. B2 zwischen Bad Düben und Wellaune. In Halle Alte Schmiede, Magdeburger Chaussee und Trotaer Straße. In Dornitz Richtung Könnern, am Ortsausgang Ilsenburg Richtung Stapelburg und in Sipplingen Richtung Haldensleben. Fehlt da irgendwas? Dann durchbimmeln hier an der kostenfreien Service-Hotline 0800 1630 630 oder schnell per WhatsApp schicken das Ganze. Die Nummer auf radio-saw.de.
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6: Aktuelle Temperaturen Flötz bei Zerbst 29 Grad. In den allermeisten Ecken ist es doch relativ entspannt bei einem Sonne-Wolken-Mix. Aber so Richtung Harz, da kann es sein, dass jetzt aus Richtung Niedersachsen in den nächsten 1-2 Stunden mal so ein paar Schauer reinziehen. Aber noch nichts Wildes. Nachts meist trocken bei um die 16 Grad. Und der Freitag, ja, der wird dann wirklich ein bisschen wilder. Auf dicke Wolken, schwüle Temperaturen. Ja, so um die 29 Grad maximal. Und dann gibt es tagsüber immer wieder Schauer und Gewitter, teils auch kräftig. Also genießt den sonnigen Abend mit Radio SAW und Leonie, by your side. 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

0: USRB Verkehrsservice. Mal wieder eine Sofortmeldung, diesmal für die A2 Richtung Dortmund zwischen Königslutter und dem Kreuz Wolfsburg. Königslutter, da Behinderungen durch zwei defekte LKW und Reifenteile auf der Fahrbahn. Vorsicht A2 Richtung Dortmund zwischen Königslutter und dem Kreuz Wolfsburg. Königslutter, zwei kaputte LKW und Reifenteile auf der Fahrbahn.
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0: Ja, es ist Erdbeerzeit im SAW-Land. In jedem Supermarkt duften uns die geilen roten Früchte in die Nase. Und noch mehr olfaktorische Orgasmen in Sachen Erdbeeren bekommt ihr bestimmt auf dem Karls-Rittergut in Barbie. Gehört ja zu Karls Erdbeerhof. Ist ein ehemaliges Rittergut, was liebevoll restauriert wurde. Und da gibt's ein gemütliches Café mit Kuchen, Karls Erdbeerladen, eine Bonbon-Manufaktur, Indoor-Tobelan für die kleinen Kiddies und so viel mehr. Also wäre durchaus was für eure Sommerferien mit den Kids. Täglich geöffnet von 10 bis 19 Uhr. Am Wochenende öffnet Karls Rittergut sogar eine Stunde früher in Barbie. Und wir bleiben auf dem Feld, kommen vom Erdbeerfeld zum Maisfeld. Für richtig viel Spaß ab mit euch ins Maislabyrinth Petersberg im Saalekreis. Guckt euch mal das Video auf unserer Facebook- und Instagram-Seite an. Wir haben das mal von oben mit Drohne geshootet, wie wir Filmemacher so sagen. Ja, wir haben es gefilmt. Wie riesig das ist. Und ihr könnt da nicht nur einfach drin rumirren, gibt sogar noch Aufgaben, die ihr dort drin erledigen müsst. 35.000 Quadratmeter zum drin rumlaufen und Spaß haben und viermal an der gleichen Ecke rauskommen und nicht wissen, warum. Jeden Tag zwischen 10 und 18 Uhr im Maislabyrinth Petersberg, Blonsberger Straße. Für Kinder kostet der Spaß 3,50. Erwachsene zahlen für die Verwirrung im Mais 4 Euro. Und noch mehr Tipps, auch fürs anstehende Wochenende, natürlich auf radio-sab.de.
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9: Ich bin Fabian Hoffmann. Guten Abend. Steuerhinterziehung soll künftig härter bestraft werden. Finanzminister Lars Klingbeil und Justizministerin Stefanie Hubig wollen die Höchststrafe von 10 auf 15 Jahre Gefängnis erhöhen. Und wer sich selbst anzeigt, soll künftig nicht mehr ohne Strafe davonkommen. Hubig sagt, die Menschen müssen sicher sein, dass Regeln für alle gelten.
10: Steuerkriminalität ist keine Kriminalität der kleinen Leute. Der Verkäufer an der Kasse kann seine Lohnsteuer nicht einfach in eine Briefkastenfirma verlagern. Und die selbstständige Physiotherapeutin erzielt nie genug Einnahmen für illegale Finanzgeschäfte. Und genau deshalb ist es so fatal, wenn Steuerkriminalität im großen Stil ohne spürbare Konsequenzen bleibt.
9: 8 Jahre nach dem tödlichen Brückeneinsturz im norditalienischen Genua ist der Mammutprozess vorbei. Die Hälfte der knapp 60 Angeklagten wurde verurteilt. Der Ex-Chef der Autobahngesellschaft muss wegen fahrlässiger Tötung 12 Jahre ins Gefängnis. Laut Ermittlern wurden Instandhaltungsmaßnahmen vernachlässigt. 43 Menschen starben bei dem Einsturz. Wer sich angesichts der Hitzewellen im Sommer eine Klimaanlage für zu Hause kaufen will, sollte aufpassen. Bei Hitzewellen tauchen jede Menge Fake-Angebote im Netz auf, warnen Verbraucherschützer. Gerade die technischen Daten sollte man genau prüfen, vor allem bei verlockenden Werbeversprechen, sagte uns Ingo Wagner von der Verbraucherzentrale.
11: Also mein Liebling ist der langjährige Familienunternehmer aus dem Schwarzwald, der eine Wundertechnologie entwickelt hat, von der die ganze Industrie aber nichts wissen will. Es gibt einfach keine Wundertechnologien an der Stelle. Das ist simple Physik und wenn solche Claims kommen, dann sollte man auf jeden Fall davon Abstand nehmen.
9: Bezahlen per Smartphone wird in Deutschland immer beliebter. In der aktuellen Postbank Digital Studie hat knapp die Hälfte der Befragten gesagt, dass sie mit Handy oder Smartwatch bezahlt. Letztes Jahr war es noch ein Drittel. Vor allem bei unter 40-Jährigen ist Mobile Payment beliebt. Die FIFA plant immer mehr Show in der Halbzeitpause des WM-Endspiels. Neben Shakira treten auch Justin Bieber und BTS auf. Mindestens 20 Minuten soll die Show offenbar gehen. Einige Experten rechnen eher mit 30. Im Regelwerk sind aber nur 15 erlaubt. Es sei denn, der Schiedsrichter stimmt zu. Die nächsten Nachrichten in einer Stunde.
12: 6:02, der Radio SAW Verkehrsservice, der schnellste Messerwieland. A2 Richtung Berlin zwischen Kreuz Hannover-Ost und Peine. Da staut es sich nach mehreren Unfällen. 40 Minuten, plant dort mal mehr ein. Dann rüber auf die A7 Richtung Kassel zwischen Laatzen und der Raststätte Hildesheimer Börde. Baustelle, 20 Minuten Stop and Go. Und im Landkreis Goslar in Harlingerode die Landstraße zwischen dem Ortseingang und der Meinigstraße nach Unfall noch immer gesperrt. Flitzerblitzer auf der A2 Richtung Berlin hinter Allerengersleben und in Höhe Raststätte Bugautal. A9 Richtung München zwischen Niemeck und Kleinmarzehns und zwischen Dreußig und Eisenberg. A9 Richtung Berlin Höhe Raststätte Köckern, dann auf der A36 Richtung Braunschweig Höhe Wernigerode Nord. A38 Richtung Göttingen Höhe Dreieck Südharz. B2 zwischen Bad Düben und Wellaune. Am Ortsausgang Ilsenburg Richtung Stapelburg und in Sipplingen Richtung Haldensleben. Fehlt irgendwas? Habt ihr noch was für uns? Dann gerne her damit. Kostenfreie Anrufen, die Radio SAW Service Hotline 0800 1630 630. Danke, gute Fahrt durchs SAW-Land. Aktuelle Temperaturen Grünenwulsch bei Bismarck 28 Grad. Ganz vereinzelt mal Regen möglich, am ehesten so Richtung Harz. Da zieht ein bisschen was aus Richtung Niedersachsen rein. Aber das ist ja nicht so doll und eher die Ausnahme. Ansonsten im großen Teil des SAW-Lands trocken bei einem Sonne-Wolken-Mix. Heute Nacht dann anfangs nur wenige Wolken. Aber je mehr es in den Freitag geht, desto mehr Wolken ziehen rein und die bringen dann auch den ersten Regen mit. Und dann wird der Freitag eher nicht so geil. Viele Wolken, immer wieder Schauer, die durchziehen. Gewitter können mit dabei sein, teils auch kräftig. Da werden wir dann morgen ganz besonders ein Auge drauf haben. Dazu auch schwüle Hitze bei 26 bis 29 Grad in dem Dreh. Das Wochenende dann wieder weniger ruppig.
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12: Hi zusammen, mehr Superhits für euren Donnerstagabend und zwar gleich ein ganz frischer Tampa City, eine Band aus Israel, die dank TikTok mit ihrer ersten Single direkt mal ordentlich viral gegangen ist. Das Ding wurde dort angeteasert und hat sich dann so sehr verbreitet, weil es direkt in die Ohren der Menschen dort gekrochen ist. Self-aware. Bleibt beim Hören einfach auch wirklich im Ohr kleben. Also gleich wird geklebt, dann die 90er mit einem, ja, mit einem der größten aller Zeiten. Michael Jackson, They Don't Care About Us, aber jetzt erstmal ganz entspannt. Aufs Sofa mit Hoosier, die beste Mischung, die meiste Abwechslung. Too sweet.

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1: So, damit haben wir es also seit gestern Abend. Spanien spielt im WM-Finale gegen Argentinien. Das Ding wird Sonntagabend um 21 Uhr gespielt. Und was mir nach der WM wirklich fehlen wird, sind die vielen bunten Geschichten, die es so abseits des Fußballplatzes immer gab. Zum Beispiel der norwegische Superstar Erling Haaland, der Designerklamotten lieber mag als seine norwegischen Fans. SAW-Kollege Thilo Vogelsang.
2: Norwegens Superstar Erling Haaland fiel bei der Ankunft in der Heimat erst mit dem ausgestopften Waschbären auf, als er mit dem aus dem Flieger stieg. Beim anschließenden Empfang beim König war er auch noch dabei. Als sich die Mannschaft dann auf einer Fahrt im offenen Bus durch Oslo von den Fans feiern ließ, war Haaland allerdings schon auf dem Weg nach Sizilien, um dort an einer Modenschau von Dolce & Gabbana teilzunehmen. Haaland ist Markenbotschafter des italienischen Modehauses. Das französische Luxusmodelabel Louis Vuitton darf dagegen wieder den Koffer für den WM-Pokal beisteuern. Dabei handle es sich um den offiziellen, speziell angefertigten Koffer für die weltweit wohl bekannteste Trophäe im Sport. Louis Vuitton ist seit der WM 2010 Partner der FIFA und für den Pokalkoffer zuständig.
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1: Hätten wir eher den Radio SAW Modeticker nennen können, Mensch. So, übrigens nie aus der Mode kommt Musik von David Guetta. Hier ist er mit Bibi Rexha. I'm good bei Radio SAW. Schönen Donnerstag, Feierabend euch.

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1: 7:30, der Radio SAW Verkehrsservice, der schnellste Messer-Wieland. A2 Richtung Berlin zwischen Kreuz Hannover Ost und Peine. Da staut es sich weiterhin nach mehreren Unfällen. Plant einmal 50 Minuten mehr ein aktuell. Und A7 Richtung Kassel zwischen Laatzen und der Raststätte Hildesheimer Börde. Stop and go wegen Bauarbeiten. Viertelstunde plus. Die Flitzerblitzer aktuell auf der A2 Richtung Berlin hinter Allerengersleben und in Höhe Raststätte Buckautal. Dann aufpassen, A9 Richtung München zwischen Niemeck und Kleinmarzehns und zwischen Dreußig und Eisenberg. A9 Richtung Berlin Höhe Raststätte Köckern. Auf der A36 Richtung Braunschweig Höhe Wernigerode Nord. A38 Richtung Göttingen in Höhe Dreieck Südharz. B2 zwischen Bad Düben und Verlaune. Am Ortsausgang Ilsenburg Richtung Stapelburg und in Süpplingen stehen sie. Und der Blitzen in Richtung Bodendorf aus Haldensleben kommend, hat Nettie per WhatsApp gemeldet. Danke dir, Nettie. Wenn noch was ist, kurz anrufen. Kostenfrei 0800 1630 630 oder WhatsApp geht auch jederzeit, so wie Nettie. Die Nummer dafür auf radiosab.de.
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1: Aktuelle Temperatur in Abbenrode bei Braunschweig. 27 Grad und das um 7:30. Ja, das ist angenehm. Vereinzelt ist ein bisschen Regen drin, derzeit vor allem am ehesten Richtung Harz. Und da müssen wir mal gucken, da zieht gerade so ein bisschen Gewitter und Regen Richtung Braunschweig-Wolfsburg. Mal gucken, wie viel davon ankommt und vielleicht auch noch durch die Altmark flattert. Ansonsten sieht's aber sehr entspannt aus. Ansonsten Sonne-Wolken-Mix. Heute Nacht, ja, nicht allzu viele Wolken, werden aber immer mehr im Laufe der Nacht. Und dann morgen früh merkt man schon, oh, Regen mit dabei, Gewitter ziehen auf und das geht dann den ganzen Freitag durch. Kann teilweise durchaus kräftig werden bei schwüler Hitze zwischen 26 bis 29 Grad.
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0: bevor es hier ab 8 bei Radio SAW mit unserem Englishman Warren Green weitergeht, müssen wir noch eine Sache mal klären. Ich liebe ja Kirschen, ne? Eine der besten Erfindungen des Sommers. Wären da nicht diese blöden Kerne, die man zu Hause, ja, in der Wohnung, im Gegensatz zum Garten ja nicht mal schnell irgendwo in die Hecke spucken kann. Also, wie ist es denn mit dem Runterschlucken? Und dann am nächsten Morgen einfach der Kanalisation zu führen. SAW-Kollege Frank Wiedemann, Kirschkerne essen, gute Idee?
1: Naja, Fakt ist, Kirschkerne und Kerne anderer Steinfrüchte wie Aprikosen, Pflaumen und Pfirsiche enthalten Blausäureglykoside. Das ist ein natürlicher Pflanzengiftstoff, der von unserem Körper in das Gift Cyanid umgewandelt wird. Allerdings wird das Gift erst freigesetzt, wenn die Kerne kleingekaut oder gemahlen werden. Kirschkerne im Ganzen verschlucken ist also nicht wirklich gefährlich. Und was die Blinddarmentzündung angeht, der Blinddarm hat eine Öffnung von knapp 2 mm, da passen die Kirschkerne gar nicht rein. In Zeiten der beliebten Smoothies solltet ihr allerdings darauf achten, dass ihr beim Pürieren im Standmixer die Kerne von Steinfrüchten wie Pflaumen oder Aprikosen vorher entfernt und nicht mitpüriert. Schon 30 Gramm Aprikosenkerne können nämlich unangenehme Folgen haben. Kerne von Obstsorten wie Orangen, Äpfeln oder Birnen enthalten auch dieses Pflanzengift. Allerdings ist die Konzentration so gering, dass ein paar Kerne pro Tag keinen Schaden anrichten.
0: Ja, haben wir hier noch was gelernt zum Donnerstagfeierabend. Bildungsauftrag erfüllt. Check. Zeit für Feierabend. Check. Ich bin Sven Bornschein. Schönen Donnerstag im SAW-Land.

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2: Ich bin Colin Mock. Guten Abend. Steuerbetrüger sollen künftig härter bestraft werden. Das sieht ein neuer Aktionsplan gegen Steuerkriminalität von Finanzminister Klingbeil und Justizministerin Hubig vor. Jana Klonikowski berichtet.
3: In Zukunft soll die Höchststrafe für Steuerhinterziehung bei 15 Jahren liegen. Bisher sind das 10. Und wer sich selbst anzeigt, soll nicht mehr straffrei davonkommen. Um besser gegen Steuerbetrüger vorgehen zu können, soll außerdem der Zoll gestärkt werden. Und ein neues Zentrum soll dafür sorgen, dass Steuerfahnder aus den Bundesländern und Analysten aus dem Bund besser zusammenarbeiten. Es geht um Gerechtigkeit, sagt Finanzminister Klingbeil. Die Ehrlichen dürfen nicht die Dummen sein.
2: Jens Spahn ist Vater und hat damit eine Diskussion losgetreten. Denn das Kind von Spahn und seinem Mann ist von einer Leihmutter in den USA zur Welt gebracht worden. In Deutschland ist Leihmutterschaft verboten, auch weil Spahns CDU gegen eine Aufweichung ist. Die häufiger werdenden Hitzewellen in Deutschland lassen auch das Interesse an mobilen Klimaanlagen für zu Hause wachsen. Laut einer Verivox-Umfrage plant inzwischen ein Viertel der Haushalte, so ein Gerät zu kaufen. Gerade Online-Angebote sollte man aber genau prüfen, rät Ingo Wagner von der Verbraucherzentrale. Er sagte uns,
4: wenn dann so ein kleiner Würfel, der so groß wie ein Handball oder Fußball ist, den ganzen Raum in ein paar Minuten runterkühlen soll, dann ist das definitiv kein Gerät, was das Versprechen erfüllen kann. Und auch bei der Leistung gilt mindestens 60 Watt Kühlleistung pro Quadratmeter, wenn ich den ganzen Raum kühlen will. Ansonsten habe ich halt am Ende einen teuren Ventilator gekauft.
2: 8 Jahre nachdem im italienischen Genua eine Autobahnbrücke eingestürzt ist, ist der damalige Chef des Autobahnbetreibers jetzt zu 12 Jahren Gefängnis verurteilt worden. Bei dem Einsturz waren 43 Menschen gestorben. Laut Ermittlern waren Instandhaltungsmaßnahmen vernachlässigt worden. Nach fast 30 Jahren steht das Highfield Festival vor dem Aus. Laut Veranstaltern soll es im August zum vorerst letzten Mal in der Nähe von Leipzig stattfinden. Ob und wann es weitergeht, ist offen. Als Grund werden veränderte Rahmenbedingungen genannt. Viele Festivals leiden unter stark gestiegenen Kosten. Die nächsten Nachrichten in einer Stunde.
5: 20:02 Uhr, schönen guten Abend, hier ist Radio SAW Verkehrsservice, der schnellste im SAW-Land. Die A2 Richtung Berlin zwischen Hannover-Langenhagen und Hannover-Laha. Behinderungen durch ein defektes Fahrzeug, eine Viertelstunde dauert es hier länger. Dann die A9 Richtung Berlin zwischen Bitterfeld-Wolfen und Tuerland, Behinderungen nach Unfall. Und im Landkreis Goslar in Harlingerode ist die Landstraße zwischen Göttingeroder Straße und dem Ortsausgang wegen Bergungsarbeiten derzeit gesperrt. Flitzeblitze gibt es auf der A2 Richtung Berlin hinter Allerengesleben und in Höhe der Rastatter Buckautal. Dann auf der A9 Richtung München zwischen Niemeck und Kleinmarzehns und dann nochmal zwischen Dreusig und Eisenberg. Die A9 Richtung Berlin in Höhe der Rastatter Kackern. Es blitzt auf der A36 Richtung Braunschweig, Höhe Wernigerode Nord, dann auf der A38 Richtung Göttingen in Höhe Dreieck Südharz. Am Ortsausgang Ilsenburg Richtung Stapelburg wurde aufgebaut und in Supplingen in Richtung Bodendorf. Habt ihr noch was gesehen? Blitzer, Staus, Behinderungen bei uns im SAW-Land? Dann ruft uns bitte an, kostenfrei an unserer Service-Hotline 0800, denn die 1 630 630. Vielen Dank und gute Fahrt durchs SAW-Land. Grüntal bei Möckern meldet derzeit 28 Grad. Es ist noch warm draußen. Erste Regen gibt es aber in Niedersachsen, so Peine, Braunschweig, die Ecke. Da gab es kräftige Schauern, auch im Harz, Braunlage, die Ecke. Da auch teilweise Schauern im Moment. Meist gering bewölkt und oft klar und trocken in der Nacht. Aber wie gesagt, ein bisschen Regen kann auf jeden Fall reinkommen. Morgen denn gibt es auf jeden Fall ein bisschen Regen. In den frühen Morgenstunden könnte es denn schon soweit sein. Die Temperaturen in der Nacht gehen nicht wirklich zurück, 19 bis 17 Grad. Und der Freitag schon morgens, wie gesagt, örtlich Schauer, vereinzelt mit Gewitter. Nachmittags und abends sind häufige Schauer. Und dann kann es kräftiger Gewitter geben. teilweise mit Unwetter, mit Starkregen, mit Hagel und die Temperaturen trotzdem schießen in die Höhe 26 bis 29 Grad. Der Donnerstagabend mit Englishman Warren Green und gleich die 80er mit Camouflage, The Great Commandment. Teddy Swims ist dabei mit Musik von heute, Mr. Know-It-All. Und jetzt einem Song, der gerade einer zweiten Karriere erlebt. Turn the Lights Off von Kaito und John. Es stammt zwar ursprünglich aus dem Jahr 2010, ist aber durch einen viralen Social-Media-Trend und den John Hamm-Memme weltweit wieder zum Hit geworden. Genau damit legen wir los in dieser Stunde. Turn the Lights Off.

Donnerstagabend am Tag danach. Und an dieser Stelle möchte ich mich bei euch bedanken. Radio SW ist hier am Donnerstagabend. Ich habe heute Morgen ganz viele Nachrichten bekommen per WhatsApp und per Facebook Messenger und auf Insta und so mit der gleichen Frage. Wie geht's dir heute? Tut uns leid, wir dachten, England werden gewinnen. Ja, ich habe mich wieder eingekriegt, okay? Ich habe mich wieder eingekriegt. Ich freue mich jetzt auf das nächste Spiel. Wir genießen aber erstmal die fußballfreie Zeit. Heute und morgen, erst am Samstag denn das Spiel um Platz 3, Frankreich gegen England. Und dann am Sonntag das große Finale, Spanien gegen Argentinien. Und dann hat das Ding auch ein Ende der Fußball-Weltmeisterschaft. Musikalisch kein Ende. Katy Perry jetzt in Raw.

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Schönen guten Abend, 20.30 Uhr haben wir hier, ist der Radio SAW Verkehrsservice, das schnellste im SAW-Land. Die A2 Richtung Berlin zwischen Hannover-Langenhagen und Hannover-Lahe, Behinderungen durch defektes Fahrzeug. Eine Viertelstunde, dann seid ihr hier vorbei. Dann die A9 Richtung Berlin zwischen Bitterfeld-Wolfen und Thurland, rechte und linke Spur nach Unfall gesperrt. 10 Minuten dauert es hier länger. Und Landkreis Goslar in Harlingerode ist die Landstraße zwischen Göttingeroder Straße und dem Ortsausgang wegen Bergungsarbeiten derzeit gesperrt. Flitzerblitzer gibt es auf der A2 Richtung Berlin, hier hinter Allerengesleben und dann nochmal in Höhe der Raststätte Buckautal. Auf der A9 Richtung München zwischen Niemeck und Kleinmarzens und zwischen Dreusig und Eisenberg. Die A9 Richtung Berlin, Höhe der Raststätte Köckern, wird geblitzt, denn auf der A36 in Richtung Braunschweig, Höhe Wernigerode Nord. Auf der A38 Richtung Göttingen, in Höhe Dreieck Süd, Hart steht ein Blitzer, dann am Ortsausgang Ilsenburg Richtung Stapelburg und in Süpplingen in Richtung Bodendorf. Habt ihr noch was gesehen? Blitze, Staus oder Behinderungen bei uns im SAW-Land? Dann ruft uns bitte an, kostenfrei in unsere Service-Hotline 0800, denn die 1-630-630 oder ihr schickt mir eine WhatsApp direkt ins Studio. Die Nummer findet ihr auf radio-saw.de. Vielen Dank und gute Fahrt durchs SAW-Land. Die Temperaturen stimmen noch, 26 Grad in Gübs bei Biederitz. Viel Kälte wird es nicht heute Nacht. Temperaturen zwischen 19 und 17 Grad, also durchlüften, naja, nicht ganz so einfach. Meist ist es klar im Moment in der Altmark, so Raum Salzwedel sind aber erste Wolken. In Niedersachsen, in Raum Wolfsburg, auch Regenschauer, auch im Harz gibt es die ersten Regenschauern. Morgen wird es auf jeden Fall Regen geben, nicht überall, aber teilweise wird es einen Starkregen geben, das fängt ja schon morgens an. Teilweise kräftige Gewitter und lokal denn auch mit Sturm und Hagel. Temperaturen dazu 26 bis 29 Grad, also eine richtige Suppe. Das ist aber der letzte heiße Tag für die nächsten Tage. Samstag vielleicht bis 25 Grad, Sonntag und Montag denn um die 20 Grad. Radio SAW ist hier mit der beste Mischung, Meister Abwechslung, die Superhits für das SAW-Land. Neue Musik von Nico Santos, Why Don't You Stay? This re, you gotta be. Und das hier ist Leonie and Holding On hier auf Radio SAW. Genießt euer Donnerstag-Feierabend.

Am Sonntag ist es soweit. One Republic live in Konzert zusammen mit Jesse J auf der Preisnitz in Halle. Sonntagabend ist es denn, wie gesagt, soweit. Das Ganze natürlich präsentiert von Radio SW. Und das Schöne ist, wenn was auf der Preisnitz ist, ich sehe immer ganz viele Fotos und Videos von der Preisnitz, wo die Leute außerhalb des Konzertgeländers mit Decker und mit einer Pulle Bier oder einer Flasche Sekt rumsitzen und da lauschen. Coole Sache. Sonntag wird es ein bisschen frisch, aber trotzdem trocken. One Republic gleich, All the Right Moves, nach Pink, Runaway.

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1: Ich bin Colin Mock. Guten Abend. Wer den Staat um Steuern betrügt, soll künftig schneller auffliegen und härter bestraft werden. Die Bundesregierung hat dazu heute einen Aktionsplan vorgestellt. Bund und Länder sollen künftig enger zusammenarbeiten. Dafür soll es etwa ein gemeinsames Zollzentrum und eine zentrale Datenplattform geben. Außerdem drohen strengere Strafen und Geld oder Vermögen aus Steuerbetrug soll leichter eingezogen werden können. Vizekanzler Klingbeil sagt:
2: Wir haben ein gemeinsames, klares Ziel. Die Ehrlichen in unserer Gesellschaft dürfen nicht die Dummen sein. Es geht für mich um Gerechtigkeit. Die wenigen, die betrügen, schaden allen, die ehrlich ihre Steuern zahlen. Und das macht auch den fairen Wettbewerb zwischen Unternehmen kaputt.
1: 8 Jahre nach dem tödlichen Brückeneinsturz im italienischen Genua ist der Mammutprozess vorbei. Die Hälfte der knapp 60 Angeklagten wurde verurteilt. Der Ex-Chef der Autobahngesellschaft muss wegen fahrlässiger Tötung 12 Jahre ins Gefängnis. Laut Ermittlern wurden Instandhaltungsmaßnahmen vernachlässigt. Dass Jens Spahn jetzt Vater ist, hat eine Diskussion losgetreten. Denn das Kind von Spahn und seinem Mann ist von einer Leihmutter in den USA zur Welt gebracht worden, Imme Kasten.
3: Ja, und hier in Deutschland ist Leihmutterschaft ja verboten, auch weil Spahns Partei, die CDU, klar dagegen ist, dieses Verbot aufzuheben oder aufzuweichen. Auch Spahn selbst hatte sich vor einigen Jahren noch deutlich gegen Leihmutterschaft ausgesprochen. Kritiker sagen jetzt, Spahn umgehe Verbote, die er und seine Partei für alle anderen in Deutschland aufstellen. In den USA ist Leihmutterschaft in einigen Bundesstaaten erlaubt.
1: Nach fast 30 Jahren steht das Highfield Festival vor dem Aus. Laut Veranstaltern soll es im August zum vorerst letzten Mal in der Nähe von Leipzig stattfinden. Ob und wann es weitergeht, ist offen. Als Grund werden veränderte Rahmenbedingungen genannt. Viele Festivals leiden unter stark gestiegenen Kosten. Bezahlen per Smartphone wird in Deutschland immer beliebter. In der aktuellen Postbank-Digitalstudie hat knapp die Hälfte der Befragten gesagt, dass sie mit Handy oder Smartwatch bezahlen. Letztes Jahr war es noch ein Drittel. Vor allem bei unter 40-Jährigen ist Mobile Payment beliebt. Die nächsten Nachrichten in einer Stunde.
4: 21:02 Uhr, schönen guten Abend, hier ist der Radio SAW Verkehrsservice, der schnellste MSAW-Land. Die A2 Richtung Berlin zwischen Hannover-Langenhagen und Hannover-Lahr, Behinderungen nach Unfall, 20 Minuten dauert es hier länger. Die A9 Richtung Berlin zwischen Bitterfeld-Wolfen und Thorland, rechte Spur nach Unfall gesperrt hier. Und Landkreis Goslar in Harlingerode ist die Landstraße zwischen Göttingeroder Straße und dem Ortsausgang wegen Bergungsarbeiten gesperrt. Flitzeblitze gibt es im Moment auf der A2 Richtung Berlin hinter Alle Ingeslehm und in Höhe der Raststätte Buckautal. Auf der A9 Richtung München zwischen Niemeck und Kleinmarzehns und dann nochmal zwischen Dreußig und Eisenberg. Die A9 Richtung Berlin Blitze in Höhe der Raststätte Kackern. Auf der A36 Blitzes Richtung Braunschweig, Höhe Wernigerode Nord. Dann auf der A38 Richtung Göttingen, Höhe Dreieck Südharz. In Halle, da gab es die ganze Zeit 3 Blitzeanhänger. Alte Schmieder, Magdeburger Chaussee und Rothaarstraße. Sind sie noch da oder sind sie schon weggeschleppt worden? Vielleicht könnt ihr mir gleich Bescheid sagen. Und Blitze auch am Ortsausgang Ilsenburg in Richtung Stapelburg. Habt ihr noch was gesehen? Blitze, Staus oder Behinderungen bei uns im SAW-Land? Dann ruft uns bitte an, kostenfrei an unsere Service-Hotline 0800, denn die 1-630-630. Oder ihr schickt mir eine WhatsApp ins Studio, vielleicht wegen die Blitze da in Halle. Die Nummer findet ihr auf radio-saw.de. Vielen Dank und gute Fahrt durchs SAW-Land. Letzten Sonnenstrahlen gibt es in Insel bei Stendal und das bei 26 Grad. In der Nacht ist es meist gering bewölkt bis klar und oft trocken. Ein paar Schauer gibt es aber. In der Altmark kommen jetzt welche rein von Niedersachsen her und auch in Raum Halbestadt gibt es ein paar Regentropfen. Im Moment ist ja nicht viel und ist auch gleich wieder weg. Aber zum frühen Morgenstunden hin könnte es denn anfangen mit Regnen und teilweise auch mit Gewitter. Die Temperaturen in der Nacht 19 bis 17 Grad. Der Freitag denn schon am Vormittag, wie gesagt, geht es los mit dem Regen teilweise. Und am Nachmittags und abends häufiger Schauer, teils kräftige Gewitter. Und dann kann es ja auch Unwetter geben. Kann, muss nicht sein, aber kann. Temperaturen dazu 26 bis 29 Grad. Der Donnerstagabend hier auf Radio SW mit euer Englishman Warren Green. Gleich mit Musik von heute von Michael Schulter, 5 AM. Shakira ist dabei mit Whenever, Wherever. Und Benson Boone, der gehört weiterhin zu den spannendsten Popstars der letzten Jahre. Nach dem Welthit Beautiful Things hat er mit seinem zweiten Album nachgelegt. Und Sorry I'm Here for Someone Else zeigt, dass er auch mit emotionalen Songs die Charts eroben kann. Und das hören wir jetzt hier bei mir. Sorry, I'm here for someone else. Benson Boone.

0: Schöne Grüße an diese Stelle an Sven und Ronja aus Söschern im Burgenlandkreis. Die haben mir ein Foto geschickt per WhatsApp hier im Studio. Die sitzen vor dem Wohnwagen und sind in Italien am Strand mit einem Glas Lambrusco in der Hand und prosten auf mich und auf das SAW-Land. Das ist doch nett von euch. Die hören uns über die Radio SAW-App. Coole Sache. Seid ihr jetzt gerade im Urlaub und hört Radio SAW über der App oder über eine andere Quelle? Dann schickt mir bitte euer Urlaubs-Feierabend-Foto zu mir direkt ins Studio per WhatsApp. Die Nummer gibt's auf radiosaw.de. Schreibt mal, wer ihr seid und wo ihr seid. Freue ich mich schon.
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21.30 Uhr, der Radio SW Verkehrsservice hier, der schnellste Messer WLAN. Vorsicht bitte auf der A2 Richtung Berlin zwischen Brandenburg und Netzen. Hier sind Reifenteile auf der Fahrbahn. Die A2 Richtung Berlin zwischen Brandenburg und Netzen, Reifenteile auf der Fahrbahn. Nochmal die A2 Richtung Berlin zwischen Hannover-Langenhagen und Hannover-Lahe. Behinderungen nach Unfall, eine Viertelstunde dauert es hier länger. Dann die A9 Richtung Berlin zwischen Bitterfeld-Wolfen und Thurland. Hier ist die rechte Spur nach Unfall gesperrt. Und im Landkreis Goslar in Harlingerode ist die Landstraße zwischen Göttingeroder Straße und dem Ortsausgang wegen Bergungsarbeiten derzeit gesperrt. Flitzer, Blitzer gibt es auf der A2 Richtung Berlin hinter Alle-Engesleben und in Höhe der Raststätte Buckautal. Dann die A9 Richtung München zwischen Niemeck und Klein-Marzehns und zwischen Dreusig und Eisenberg. Auf der A9 Richtung Berlin in Höhe der Raststätte Köckern. Es blitzt auf der A36 Richtung Braunschweig, Höhe Wenigerode Nord. Dann auf der A38 Richtung Göttingen, Höhe Dreieck Südharz. In Halle wurde aufgebaut, Alte Schmieder, dann Magdeburger Chaussee und auch in der Trotaer Straße. Und am Ortsausgang Ilsenburg in Richtung Stapelburg. Gibt's denn noch was? Blitze, Staus oder Behinderungen bei uns im SAW-Land? Ruft uns bitte an, kostenfrei an unsere Service-Hotline 0800, denn die 1-630-630 oder schickt mir eine WhatsApp ins Studio. Die Nummer findet ihr auf radio-saw.de. Einmal einspeichern und dann alles gut, seid ihr dabei. Wir wünschen gute Fahrt durchs SAW-Land. Temperaturen im Moment bei uns im Land. Ipsa bei Gardelegen, da sind wir bei 23 Grad. Da ist auch ein bisschen Regen unterwegs in der Altmark und auch ein paar Wolken. Ansonsten ist es weitgehend trocken bei uns im Land. Die Temperaturen in der Nacht 19 bis 17 Grad. Zum Morgen hin könnte es denn erste Schauer und Gewitter geben. Der Tag am Freitag bringt auf jeden Fall Regen, teilweise Starkregen und Hagel. Je nachdem, wo man ist. Die Temperaturen steigen trotzdem auf 26 bis 29 Grad. Und ihr wisst ja doch, wenn sich das alles da oben staut, dann kann es irgendwo runterkommen und sagen, ey, ich will nicht mehr. Und dann kracht es richtig. Kann passieren. Morgen am Freitag. Hier ist Radio SAW. Hier sind die Superhits in der beste Mischung und der meisten Abwechslung. Lange nicht gehört. Aus dem 2000er Mary Mary and Shackles. Neue Musik gibt es von Martin Garrix zusammen mit Ed Sheeran Repeated. Und das hier ist DNCE. Urlaubs- und Sommermusik. Cake by the Ocean. Euch einen schönen Abend.

0: Viele von euch sind im Urlaub. Radio ist wie es hier am Donnerstagabend. Der Marius aus Thalheim bei Wittefeld-Wolfen, der hat zwei Fotos geschickt. Der hat sich für 3 Wochen mit seiner Tochter an die niederländische Nordsee bei Texel verirrt. Meine Tochter schwirrt auf dem Campingplatz herum und ich entspanne mit SAW auf den Ohren. Ganz liebe Grüße ins Studio. Er macht das super. Wenn er denn Zeit hat, hört er immer, schreibt er. Und er hat ein schönes Foto geschickt mit einem Glas Rotwein in der Hand. Also Leute, ihr habt's gut. Seid ihr gerade unterwegs im Urlaub und hört Radio SAW über die App oder über eine andere App? Dann sag uns Bescheid. Schick mir mal gerne eine WhatsApp wie der Marius mit einem schönen Foto. Ich bin ja sehr neugierig und sehr gespannt, wo ihr seid und was ihr gerade tut. Also ich spiele die Musik. Die Superhits von Madonna, American Pie, Lola Young und Messi und jetzt John Newman, Love Me Again.
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1: Ich bin Dirk Justes. Guten Abend. Im Harz sind drei Menschen von einem Aussichtsturm gestürzt und ums Leben gekommen. Das Ganze passierte im Tourismusort Torfhaus im Süden Niedersachsens. Zu den genauen Umständen wird aktuell ermittelt. Der 65 Meter hohe Harzturm ist eine beliebte Touristenattraktion. Wer den Staat um Steuern betrügt, soll künftig schneller auffliegen und härter bestraft werden. Die Bundesregierung hat dazu jetzt einen Aktionsplan vorgestellt. Bund und Länder sollen künftig enger zusammenarbeiten. Dafür soll es etwa ein gemeinsames Zollzentrum und eine zentrale Datenplattform geben. Außerdem drohen strengere Strafen und Geld oder Vermögen aus Steuerbetrug soll leichter eingezogen werden können. Finanzminister Klingbeil sagt:
2: Wir haben ein gemeinsames, klares Ziel. Die Ehrlichen in unserer Gesellschaft dürfen nicht die Dummen sein. Es geht für mich um Gerechtigkeit. Die wenigen, die betrügen, schaden allen, die ehrlich ihre Steuern zahlen. Und das macht auch den fairen Wettbewerb zwischen Unternehmen kaputt.
1: Die Trockenheit wird in Deutschland immer spürbarer. In Dresden liegt die Elbe nur noch bei rund 60 Zentimetern. München hat den Wasserverbrauch eingeschränkt. Auch die Waldbrandgefahr steigt. Im Müritz-Nationalpark in Mecklenburg-Vorpommern brennt inzwischen eine Waldfläche so groß wie 400 Fußballfelder. In Italien ist der Mammutprozess um den Einsturz einer Autobahnbrücke in Genua vor 8 Jahren zu Ende gegangen. Mehr als die Hälfte der knapp 60 Angeklagten wurde schuldig gesprochen und teils zu hohen Haftstrafen verurteilt. Mehr von Jana Klonikowski.
3: Unter anderem wurden 2 damalige Führungskräfte des Autobahnbetreibers zu Gefängnisstrafen von mehr als 10 Jahren verurteilt, wegen fahrlässiger Tötung. Im August 2018 hatte ein Pfeiler der Brücke nachgegeben. Etwa 200 Meter Autobahn sackten weg, Dutzende Wagen stürzten in die Tiefe, 43 Menschen starben. Laut Ermittlern war die Instandhaltung der Brücke vernachlässigt worden, wohl um Kosten zu sparen.
1: Die FIFA plant immer mehr Show in der Halbzeitpause des WM-Endspiels. Neben Shakira treten auch Justin Bieber und BTS auf. Mindestens 20 Minuten soll die Show offenbar gehen. Einige Experten rechnen eher mit 30. Im Regelwerk sind aber nur 15 erlaubt, es sei denn, der Schiedsrichter stimmt zu. Die nächsten Nachrichten in einer Stunde.
4: Schönen guten Abend, 22:02 Uhr, der Radio SAW Verkehrsservice ist hier der schnellste im SAW-Land. Vorsicht bitte auf der A14 in Richtung Schwerin zwischen Wandsleben und Magdeburg-Stadtfeld. Ein liegen gebliebenes Fahrzeug auf dem rechten Fahrstreifen. Vorsicht hier. Dann die A2 Richtung Berlin zwischen Hannover-Langenhagen und Hannover-Lahr. Behinderungen nach Unfall. 20 Minuten dauert es hier länger. Die A9 Richtung Berlin zwischen Bitterfeld-Wolfen und Thurland. Rechte Spur nach Unfall gesperrt. Und Landkreis Goslar in Harlingerode ist die Landstraße zwischen Göttingerode Straße und dem Ortsausgang wegen Bergungsarbeiten gesperrt. Da muss er wieder drumherum fahren. Flitzeblitze gibt es im Moment auf der A2 Richtung Berlin, hinter Alle Engesleben und dann nochmal in Höhe der Rastatter Buckautal. Dann auf der A9 Richtung München zwischen Niemeck und Kleinmarzehns und nochmal zwischen Treusig und Eisenberg. Auf der A9 Richtung Berlin in Höhe der Raststätte Köckern. Blitze auf der A36 Richtung Braunschweig, Höhe Wernigerode Nord. Dann auf der A38 Richtung Göttingen, Höhe Dreieck Südharz. In Halle wird geblitzt. Alter Schmieder, dann Magdeburger Chaussee und in der Trotharstraße. Und es blitzt auch am Ortsausgang Ilsenburg Richtung Stapelburg. Mehr haben wir nicht. Falls ihr noch was habt, Blitzer, Staus oder Behinderungen bei uns im SAW-Land, dann ruft uns bitte an. Kostenfrei an der Service-Hotline 0800, denn die 1-630-630. Vielen Dank und gute Fahrt durchs SAW-Land. Dahlen bei Stendal, 22 Grad im Moment. Es geht auch ein bisschen runter, nicht viel, aber ein bisschen, 19 bis 17 Grad. Lohnt sich trotzdem, Fenster aufzumachen und durchlüften, auch wenn es nicht wirklich abkühlt. Zum Morgen hin kann es aber Regen geben und auch Schauer, Gewitter. Alles mit dabei. Der Nachmittag könnte es denn richtig krachen mit Sturm und Hagel, Starkregen. 26 bis 29 Grad. Irgendwo muss die Hitze denn irgendwann hin. Und wir wissen doch, kommt es denn meistens mit Gewitter und Regen runter. Der Donnerstagabend mit Englishman Warren Green. Schön, dass ihr da seid. Und genau die richtige Zeit, um einfach mal abzuschalten. Billie Eilish beweist seit Jahren, dass sie zu den größten Popstars der Welt gehört. Birds of a Feather zählt zu ihren erfolgreichsten Songs und läuft auch lange nach der Veröffentlichung noch rauf und runter. Auch hier auf Radio SAW gibt es Billie Eilish. Und danach kommt Hertz und dann kommt Meredith Brooks. Also, habt einen schönen Abend.

Gleich neue Musik von OneRepublic. Need Your Love hier auf Radio SAW. 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

Berlin zwischen Hannover-Langenhagen und Hannover-Laha, 20 Minuten stockend hier. Ansonsten gibt es nur noch Flitzer-Blitzer auf der A2 Richtung Berlin hinter Halle-Engelsleben und dann nochmal in Hörderer-Stadter-Buckau-Tal. Auf der A9 Richtung München zwischen Nemeck und Kleinmarzehn sind nochmal zwischen Dreußig und Eisenberg. Die A9 Richtung Berlin in Hörderer-Stadter-Kackern, Flitzer-Blitzer auf der A36 Richtung Braunschweig-Höher-Wernigerode-Nord. Denn auf der A38 in Richtung Göttingen hört Dreieck Südharz. In Halle Alte Schmiede, dann in der Magdeburger Chaussee und in der Trotaer Straße. Und am Ortsausgang Ilsenburg Richtung Stapelburg, auch hier wird geblitzt. Habt ihr noch was gesehen? Blitze, Staus, Behinderungen? Dann kurz anrufen, kostenfrei an unsere Service-Hotline 0800, denn die 1-630-630. Oder ihr schickt mir eine WhatsApp ins Studio, die Nummer gibt's auf radiosaw.de. Vielen Dank und gute Fahrt durchs SAW-Land. Ein paar Wolken gibt es bei uns im Land, im Moment in der Börde Richtung Altmark. Ansonsten klare Himmel und trocken überall. Es bleibt zunächst trocken bei 19 bis 17 Grad in der Nacht. Zum frühen Morgen hin könnte es die erste Schauer geben, vielleicht mit einem Gewitterchen. Am Freitag auf jeden Fall gibt es Regen, wechseln bis stark bewölkt und schon morgens, wie gesagt, örtlich Schauer vereinzelt mit Gewitter. Am Nachmittag und am Abend denn häufige Schauer, teils kräftige Gewitter und auch teilweise Starkregen, schwerem Sturm und Hagel. Und die Temperaturen schießen wieder in die Höhe. Dann sind wir morgen bei 26 bis 29 Grad. Die nächsten Tagen Samstag bis 25, Sonntag und Montag denn nur um die 20, 21 Grad. Hier ist Radio SW am Donnerstagabend mit Clock Clock and Love You Again.

0: Noch vor 23 Uhr der neue Single von Alex Warren heißt Passenger. Vorher ein Thema, die 12 Millionen Deutschen betrifft, denn die haben eine Mitgliedschaft zum Beispiel in einem Fitnessstudio. So richtig abtrainiert wird die Kohle oft nicht. Und anfangs noch super motiviert, geht man dann ein paar Wochen doch hin und dann danach nicht mehr. Das Abo läuft ja aber trotzdem weiter, es sei denn, man kündigt das Ganze. Der BGH, der Bundesgerichtshof in Karlsruhe, hat heute entschieden, dass ein Fitnessstudio dem Kunden nicht nur das Pausieren des Abos ermöglichen muss, sondern auch eine einfache Kündigung. Das mit der Kündigung ist ja klar, aber wusstet ihr, dass man Abos auch pausieren kann, Christoph Schödel? Welche Angebote und Abos kann man denn pausieren? Hast du noch ein paar Beispiele?
1: Ja, und das sind erstaunlich viele. Wer zum Beispiel ein Deutschland-Ticket hat, kann bis zu 3 Monate Pause machen. Auch einige Streaming-Dienste bieten das an, zum Beispiel die Hörbuchplattform Audible. Da kann man bis zu 3 Monate Pause machen, ohne dass das Guthaben verfällt. Bei Amazon Prime kann man sogar so lange pausieren, wie man lustig ist, bei Netflix einen Monat. Pause machen statt kündigen geht auch bei einigen Apps. Im Google Play Store, da kann man die Zahlung für einige Apps bis zu 3 Monate aussetzen. Wenn ihr öfter mit einem Mietwagen unterwegs seid, dann könnt ihr auch mal in die App des Anbieters reingucken. Da gibt es auch welche, bei denen man den Vertrag bis zu 30 Tage pausieren kann. Und auch viele große oder regionale Zeitungen und Zeitschriften bieten das an.
0: Okay, wie ist das denn mit dem Pausieren? Gibt es ein Recht aufs Pause machen?
1: Nee, ein Recht aufs Pausieren gibt's leider nicht. Das ist bei uns im Gesetz einfach nicht vorgesehen. Ob wir ein Abo pausieren können, hängt einfach von der Kulanz des Anbieters ab. Die entscheiden, ob Kunden diese Möglichkeit haben sollen oder eben nicht. Das steht dann meistens in den AGB drin.
0: Na, dann schaut mal nach, was ihr habt und ob man das pausieren kann oder nicht.

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1: Ich bin Dirk Justus. Guten Abend. Steuerhinterziehung soll künftig härter bestraft werden. Finanzminister Klingbeil und Justizministerin Hubig wollen die Höchststrafe von 10 auf 15 Jahre Gefängnis erhöhen. Und wer sich selbst anzeigt, soll künftig nicht mehr ohne Strafe davon kommen. Hubig sagt, die Menschen müssen sicher sein, dass Regeln für alle gelten.
2: Steuerkriminalität ist keine Kriminalität der kleinen Leute. Der Verkäufer an der Kasse kann seine Lohnsteuer nicht einfach in eine Briefkastenfirma verlagern. Und die selbstständige Physiotherapeutin erzielt nie genug Einnahmen für illegale Finanzgeschäfte. Und genau deshalb ist es so fatal, wenn Steuerkriminalität im großen Stil ohne spürbare Konsequenzen bleibt.
1: Wer sich angesichts der Hitzewellen im Sommer eine Klimaanlage für zu Hause kaufen will, sollte aufpassen. Bei Hitzewellen tauchen jede Menge Fake-Angebote im Netz auf, warnen Verbraucherschützer. Gerade die technischen Daten sollte man genau prüfen, vor allem bei verlockenden Werbeversprechen. Jens Spahn ist Vater und das hat eine Diskussion losgetreten, denn das Kind von Spahn und seinem Mann ist von einer Leihmutter in den USA zur Welt gebracht worden, Imme Kasten.
3: Ja, und hier in Deutschland ist Leihmutterschaft ja verboten, auch weil Spahns Partei, die CDU, klar dagegen ist, dieses Verbot aufzuheben oder aufzuweichen. Auch Spahn selbst hatte sich vor einigen Jahren noch deutlich gegen Leihmutterschaft ausgesprochen. Kritiker sagen jetzt, Spahn umgehe Verbote, die er und seine Partei für alle anderen in Deutschland aufstellen. In den USA ist Leihmutterschaft in einigen Bundesstaaten erlaubt.
1: Im Harz hat es offenbar eine Familientragödie gegeben. Drei Menschen sind von einem Aussichtsturm gestürzt und gestorben. Bei den Toten in Torfhaus in Südniedersachsen soll es sich um zwei Erwachsene und ihr Kind handeln. Die Polizei spricht von einem suizidalen Hintergrund. Der 65 Meter hohe Harzturm ist eine beliebte Touristenattraktion. Nach fast 30 Jahren steht das Highfield Festival vor dem Aus. Laut Veranstaltern soll es im August zum vorerst letzten Mal bei Leipzig stattfinden. Ob und wann es weitergeht, ist offen. Als Grund werden veränderte Rahmenbedingungen genannt. Viele Festivals leiden unter stark gestiegenen Kosten. Die nächsten Nachrichten in einer Stunde.
4: Schönen guten Abend, 23.02 Uhr haben wir. Hier ist der Radio SAW Verkehrsservice. Das ist der schnellste im SAW-Land. Die A2 Richtung Berlin zwischen Hannover-Langenhagen und Hannover-Lahr, 10 Minuten stockend hier. Flitzeblitze gibt es derzeit auf der A2 Richtung Berlin hinter Alle-Engesleben und in Höhe der Raststätte-Buckautal. Dann die A9 Richtung München zwischen Niemeck und Kleinmarzehns und zwischen Dreußig und Eisenberg. Es blitzt auf der A9 Richtung Berlin Höhe der Raststätte Kackern, dann auf der A36 Richtung Braunschweig Höhe Wernigerode Nord. Blitze auf der A38 in Richtung Göttingen Höhe Dreieck Südharz. Dann in Halle Alter Schmiede, Magdeburger Chaussee, der Trotaer Straße und jetzt noch dazugekommen Robert Franz Ring hier aus einem Caddy. Und am Ortsausgang Ilsenburg Richtung Stapelburg, auch hier wird geblitzt. Habt ihr noch was gesehen? Blitze, Staus oder Behinderungen bei uns im SAW-Land? Dann ruft uns an, kostenfrei an der Service-Hotline 0800, denn die 1-630-630. Oder ihr schickt mir eine WhatsApp direkt ins Studio, die Nummer und die Infos wie immer, radio-saw.de. Vielen Dank und gute Fahrt durchs SAW-Land. Richtig mild heute Abend, 22 Grad, Taucher bei Leipzig und es geht kaum runter, 19 bis 17 Grad, das sind die Werte in der Nacht. Zunächst ist es leicht bewölkt oder teilweise klar, aber zum Morgen hin, zum frühen Morgen hin kommen die ersten Schauer, teilweise mit Gewitter. Im Laufe des Tages wird das immer mehr bei vielen Wolken bei uns im SAW-Land, teils kräftige Gewitter am Nachmittag und zum Abend hin, lokal der mit Unwetter, mit Starkregen, schwerem Sturm und Hagel. Alles möglich und das bei 26 bis 29 Grad. Die letzte Stunde am Donnerstagabend mit Englishman Warren Green. Gleich für euch neue Musik von Miss Stussy. Sometimes I Love You. Außerdem Beyoncé und Sweet Dreams. Und wir machen entspannt die letzte Stunde mit Mark Ambor, der US Singer-Songwriter, hat mit Belong Together seinen internationalen Durchbruch geschafft. Ein Song, der mit seinem lockeren Sommervibe weltweit Millionen Fans gefunden hat. Jetzt bei mir.

ist Mr. C, ein deutscher Produzent aus Hamburg, der gefühlvolle Popsongs mit modernen Dancebeats verbindet. Seine aktuelle Musik zeigt, dass elektronische Sounds nicht nur auf die Tanzfläche gehören, sondern auch bei uns richtig hier im Radio. Und wir bleiben jetzt in Hamburg, und zwar mit Udo Lindenberg, zusammen mit Apache 207, Komet.

Patrick Autofahrer, Sofortmeldung von der A2 Richtung Hannover. An der Ausfahrt Magdeburg Zentrum in Richtung Stendal steht ein Pannenfahrzeug ohne Warnlicht und sehr schlecht zu sehen in der Kurve. Die A2 Richtung Hannover. An der Ausfahrt Magdeburg Zentrum Richtung Stendal ein Pannenfahrzeug ohne Licht. Vorsicht!

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23.30 Uhr, der Radio SW Verkehrsservice ist hier der schnellste MSAW-Land. Die A2 Richtung Hannover in der Abfahrt Magdeburg Zentrum in Richtung Stendal steht ein Pannenfahrzeug ohne Warnlicht und auch sehr schlecht in der

Gut, und zwar Alte Schmieder, dann in der Magdeburger Chaussee, in der Trotharstraße und am Robert-Franz-Ring. Und am Ortsausgang Ilsenburg Richtung Stapelburg, auch hier wird geblitzt. Habt ihr noch was gesehen? Blitzerstaus, Behinderungen bei uns im SAW-Land? Dann schickt mir eine WhatsApp direkt ins Studio, die Nummer auf radio-saw.de. Vielen Dank und gute Fahrt durchs SAW-Land. Nachtestädt bei Aschersleben meldet immer noch warme 21 Grad und viel weiter geht es auch nicht runter heute Nacht. 19 bis 17 Grad. Noch ist es teilweise klar, ein paar Wolken sind unterwegs, aber es ist trocken. Zum frühen Morgen hin könnte es denn die ersten Schauer und Gewitter geben. Auf jeden Fall, morgen am Freitag wird es regnen. Schauer, teils kräftige Gewitter, Unwetter ist auch ein Thema morgen am Freitag. Also bleibt bei uns bei Radio SW. Wir sagen euch denn, sobald wir wissen, wo dann was kommt. Was wir sagen können, die Temperaturen 26 bis 29 Grad. Der Donnerstagabend hier auf Radio SW mit Sarah Larsen and Lush Life.

When Did Your Heart Go Missing? Rooney hier auf Radio SAW. Das sind die Superhits fürs SAW-Land in der besten Mischung und der meisten Abwissen. Gleich geht's für euch ab in die Haie. 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Gleich Jennifer Lopez mit David Guetta, Save Me Tonight nach Coldplay.

Richtung Autofahrgasse Vormeldung von der A36 in Richtung Fienenburg zwischen den Kreuz Bernburg und Aschersleben West. Eine ungesicherte Unfallstelle auf dem linken Fahrstreifen, die A36 Richtung Fienenburg zwischen Kreuz Bernburg und Aschersleben West. Eine ungesicherte Unfallstelle. Vorsicht!

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1: Ich bin Dirk Justes. Guten Abend. Steuerbetrüger sollen künftig härter bestraft werden. Das sieht unter anderem ein neuer Aktionsplan gegen Steuerkriminalität von Finanzminister Klingbeil und Justizministerin Hubig vor. Jana Klonikowski berichtet.
2: In Zukunft soll die Höchststrafe für Steuerhinterziehung bei 15 Jahren liegen. Bisher sind das 10. Und wer sich selbst anzeigt, soll nicht mehr straffrei davonkommen. Um besser gegen Steuerbetrüger vorgehen zu können, soll außerdem der Zoll gestärkt werden. Und ein neues Zentrum soll dafür sorgen, dass Steuerfahnder aus den Bundesländern und Analysten aus dem Bund besser zusammenarbeiten. Es geht um Gerechtigkeit, sagt Finanzminister Klingbeil. Die Ehrlichen dürfen nicht die Dummen sein.
1: Die Trockenheit wird in Deutschland immer spürbarer. In Dresden liegt der Pegel der Elbe zum Beispiel nur noch bei rund 60 Zentimetern. Und auch München greift ein. Dort gelten Einschränkungen beim Wasserverbrauch. Zum Beispiel beim Bewässern von Gärten. Finn Riebesel, Freundlieb.
3: Wasser ist keine unendliche Ressource, warnt Städtetag-Hauptgeschäftsführer Schuchardt in den Funke-Zeitungen. Rund 80 Kommunen mussten ihm zufolge in den vergangenen Hitzesommern die Wassernutzung bereits einschränken. Und die Trockenheit verschärft auch die Waldbrandgefahr. Im Müritz-Nationalpark in Mecklenburg-Vorpommern steht inzwischen eine Waldfläche so groß wie 400 Fußballfelder in Flammen. Die Löscharbeiten sind schwierig, weil im Boden alte Munition liegt.
1: 8 Jahre nach dem tödlichen Brückeneinsturz im norditalienischen Genua ist der Mammutprozess jetzt zu Ende gegangen. Unter anderem muss der Ex-Chef der Autobahngesellschaft wegen fahrlässiger Tötung 12 Jahre ins Gefängnis. Bei dem Einsturz waren 43 Menschen gestorben. Laut Ermittlern waren Instandhaltungsmaßnahmen vernachlässigt worden. In Deutschland werden immer mehr Menschen bei E-Scooter-Unfällen verletzt oder getötet. Letztes Jahr ist die Unfallzahl laut Statistischem Bundesamt um fast 40% nach oben gegangen. Die Zahl der Toten ist auf 38 gestiegen. Die FIFA plant immer mehr Show in der Halbzeitpause des WM-Endspiels. Neben Shakira treten auch Justin Bieber und BTS auf. Mindestens 20 Minuten soll die Show offenbar gehen. Einige Experten rechnen eher mit 30. Im Regelwerk sind aber nur 15 erlaubt, es sei denn, der Schiedsrichter stimmt zu. Die nächsten Nachrichten in einer Stunde.
4: 2 Minuten nach Mitternacht, der Radio SAW Verkehrsservice hier, der schnellste im SAW-Land. Die A2 Richtung Hannover, in der Abfahrt Magdeburg Zentrum, in Richtung Stendal steht ein Pannenfahrzeug ohne Warnlicht und auch sehr schlecht zu sehen, sowieso in der Kurve, also Vorsicht hier. Und die A36 Richtung Fienenburg, zwischen Kreuz Bernburg und Aschersleben West, eine ungesicherte Unfallstelle auf dem linken Fahrstreifen, aufpassen hier. Flitzeblitzer gibt es derzeit auf der A2 Richtung Berlin hinter Allerengesleben und in Höhe der Raststätte Buckautal. Dann auf der A9 Richtung München zwischen Nemeck und Kleinmarzehns und zwischen Dreußig und Eisenberg. Auf der A9 Richtung Berlin Höhe der Raststätte Köckern. Blitzer auf der A36 Richtung Braunschweig Höhe Wernigerode Nord. Auf der A38 Richtung Göttingen in Höhe Dreieck Südharz. Dann in Halle Alte Schmieder, Magdeburger Chaussee, Trotha Straße und Robert-Franz-Ring. Am Ortsausgang Ilsenburg Richtung Stapelburg wurde aufgebaut. Und das war's erstmal. Wir wünschen gute Fahrt. Noch ist es trocken. In der Nacht könnte es die erste Schauer geben, also Richtung morgen. Ansonsten bleibt es weitgehend trocken. Klare Himmel meistens. Aber wie gesagt, morgen früh kann es denn die erste Schauer geben. 19 Grad derzeit in Garlip bei Bismarck. Es bleibt bei 19 bis 17 Grad heute Nacht. Morgen wird's wieder heiß, 26 bis 29 Grad. Und dann kann es richtig scheppern, also heute am Freitag, mit Starkregen, mit schwerem Sturm, mit Hagel. Alles könnte es geben. Da müssen wir erstmal abwarten, wie weit das alles kommt. Bleibt bei uns, wir sagen euch dann Bescheid.

Radio SAW Verkehrsservice, der schnellste im SAW-Land. Auf der A10 Dreieck Potsdam Richtung Schönefelder Kreuz. Achtung, zwischen dem Dreieck Potsdam und Michendorf steht ein kaputtes Auto und es liegen Reifenteile auf der Straße. Auf der A36 Autobahn Kreuz Bernburg Richtung Fienenburg gibt es zwischen dem Kreuz Bernburg und Aschersleben West einen Unfall auf der linken Spur. Auf der B71 hat es zwischen Fahldorf und Groß-Ammensleben einen Unfall gegeben. Außerdem ist in Brandenburg an der Havel die Zanderstraße zwischen der Magdeburger Landstraße und der Wilhelmsdorfer Straße nach einem Unfall gesperrt. Alle Verkehrsmeldungen auch immer aktuell auf radio-saw.de und in unserer App. Gute Fahrt durchs SAW-Land. Super.

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1: In der Gedenkstätte Buchenwald wird am Sonnabend an Paul Schneider erinnert. Der evangelische Pfarrer wurde im Konzentrationslager Buchenwald ermordet. Schon frühzeitig hat er gegen die NS-Diktatur protestiert. Im KZ bekam er Einzelhaft, wurde gefoltert und am 18. Juli vor 87 Jahren ermordet.
2: Wir stehen dabei direkt vor seiner ehemaligen Zelle und erinnern an ihn und Otto Neuruhrer, der als katholischer Geistlicher dort fürchterliche Qualen gelitten hat. Beides sind für ihre Gewissensentscheidungen zu Tode gequält wurden.
1: Regionalbischöfin Friederike Spengler predigt morgen Nachmittag um 16:30 im Gedenkgottesdienst für Paul Schneider.
2: Er hat die Gewissen geschärft und das ist nach wie vor höchst aktuell.
1: Andere KZ-Häftlinge nannten Paul Schneider den Prediger von Buchenwald, denn trotz Folterqualen rief er ihnen aus der Einzelhaft seiner berüchtigten Bunkerzelle immer wieder Bibelworte und Ermutigungen zu. Schneider klagte die SS an und setzte sich für die Juden ein. Friederike Spengler findet, wenn heute Rechtsextreme an die Macht drängen,
2: dann müssen wir uns widersetzen. Das ist völlig klar. In einer Weise, die ohne Gewalt auskommt und sich auf das Wort und auf die eigene Überzeugung bezieht und sagt bis hier und nicht weiter.
1: Gruppen, die damals im KZ eingesperrt waren und ermordet wurden, werden auch heute wieder attackiert. Juden, Homosexuelle, politische Gegner, Sinti und Roma. Das Schicksal von Paul Schneider stellt auch an uns Fragen, sagt Regionalbischöfin Spengler.
2: Welche Konsequenzen sind wir bereit einzugehen? Ist unser eigenes Gewissen wach? Wo schweige ich noch viel zu lange? Wie weit sind wir heute bereit, uns mit anderen zu solidarisieren und für andere einzusetzen?
1: Die Gedenkstätte Buchenwald war zuletzt immer wieder das Ziel von rechtsextremen Angriffen. Paul Schneider wurde damals von seiner in Teilen NS-nahen evangelischen Kirche nicht geschützt.
2: Das ist mehr als eine Mahnung. Das ist eine Verpflichtung. Ich hoffe, dass wir von uns sagen können, Kirche hat aus der Geschichte gelernt.
1: Denn mittlerweile gibt es Hasskampagnen gegen Kirchenmitarbeiterinnen und Mitarbeiter, die sich engagieren für Demokratie und Vielfalt, für Menschenwürde und für Migranten.
2: Dann steht man unter dem Schutz der Kirche. Und das heißt im Zweifel auch, dass das ein rechtlicher Schutz ist. Wir haben inzwischen einen Krisenstab aufgestellt, der für jeden Einzelnen überlegt, was ihr und ihm gerade jetzt dienen würde.
1: Aus der Kirchenredaktion Thorsten Kessler, Radio SAW.
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3: Ich bin Dirk Justus. Wer den Staat um Steuern betrügt, soll künftig schneller auffliegen und härter bestraft werden. Die Bundesregierung hat dazu jetzt einen Aktionsplan vorgestellt. Bund und Länder sollen künftig enger zusammenarbeiten. Dafür soll es etwa ein gemeinsames Zollzentrum und eine zentrale Datenplattform geben. Außerdem drohen strengere Strafen und Geld oder Vermögen aus Steuerbetrug soll leichter eingezogen werden können. Finanzminister Klingbeil sagt:
4: Wir haben ein gemeinsames, klares Ziel. Die Ehrlichen in unserer Gesellschaft dürfen nicht die Dummen sein. Es geht für mich um Gerechtigkeit. Die wenigen, die betrügen, schaden allen, die ehrlich ihre Steuern zahlen. Und das macht auch den fairen Wettbewerb zwischen Unternehmen kaputt.
3: Wer sich angesichts der Hitzewellen im Sommer eine Klimaanlage für zu Hause kaufen will, sollte aufpassen. Bei Hitzewellen tauchen jede Menge Fake-Angebote im Netz auf, warnen Verbraucherschützer. Gerade die technischen Daten sollte man genau prüfen, vor allem bei verlockenden Werbeversprechen, sagte uns Ingo Wagner von der Verbraucherzentrale.
5: Also mein Liebling ist der langjährige Familienunternehmer aus dem Schwarzwald, der eine Wundertechnologie entwickelt hat, von der die ganze Industrie aber nichts wissen will. Es gibt einfach keine Wundertechnologien an der Stelle. Das ist simple Physik und wenn solche Claims kommen, dann sollte man auf jeden Fall davon Abstand nehmen.
3: Die US-Armee hat erneut den Iran angegriffen, das hat das Regionalkommando bestätigt. Laut iranischen Staatsmedien wurden dabei ein Flughafen und zwei Brücken getroffen. US-Präsident Trump hatte zuletzt mit noch mehr Angriffen auf den Iran gedroht, falls die Gespräche über ein Kriegsende und eine Nutzung der Straße von Hormuz scheitern. Jens Spahn ist Vater und das hat eine Diskussion losgetreten, denn das Kind von Spahn und seinem Mann ist von einer Leihmutter in den USA zur Welt gebracht worden. In Deutschland ist Leihmutterschaft verboten, auch weil Spahns Partei CDU gegen eine Aufweichung ist. Kaitia Kitanga, schwer auszusprechen und selten und das schönste Wort der Welt. Zu dem Ergebnis kommt eine internationale Jury für die Sprachlern-App Bubble. Kaitia Kitanga kommt aus der indigenen Sprache der Maori in Neuseeland. Es beschreibt die Verantwortung, die Natur für zukünftige Generationen zu schützen. Die nächsten Nachrichten in einer Stunde. Der Radio SAW Verkehrsservice, der schnellste im SAW-Land. Auf der A9 Halle Leipzig Richtung Berlin steht zwischen Kleinmarzins und Niemek ein kaputtes Auto auf der rechten Spur. Auf der A10 Dreieck Potsdam Richtung Schönefelder Kreuz steht zwischen dem Dreieck Potsdam und Michendorf ebenfalls ein defektes Auto und es liegen Reifenteile auf der Straße. Auf der A36 Autobahnkreuz Bernburg Richtung Fienenburg hat es zwischen dem Kreuz Bernburg und Aschersleben West einen Unfall auf der linken Spur gegeben. Auf der A352 Hannover Nord Richtung Hannover West liegt zwischen Langenhagen-Kaltenweide und Hannover Flughafen ein totes Tier auf der Fahrbahn. Und in Brandenburg an der Havel ist die Zanderstraße zwischen der Magdeburger Straße und der Wilhelmsdorfer Straße nach einem Unfall gesperrt. Alle Verkehrsmeldungen auch immer aktuell auf radio-saw.de und in unserer App. Gute Fahrt durchs SAW-Land.

Der Radio SAW Verkehrsservice, der schnellste im SAW-Land. Auf der A9 Halle-Leipzig Richtung Berlin steht zwischen Kleinmarzins und Niemek ein kaputtes Auto auf der rechten Spur. Auf der A10 Dreieck Potsdam Richtung Schönefelder Kreuz steht zwischen dem Dreieck Potsdam und Michendorf ein defektes Auto und es liegen Reifenteile auf der Straße. Auf der A36 Autobahnkreuz Bernburg Richtung Fienenburg hat es zwischen dem Kreuz Bernburg und Aschersleben West einen Unfall auf der linken Spur gegeben. Auf der A352 Hannover Nord Richtung Hannover West liegt zwischen Langenhagen-Kaltenweide und Hannover Flughafen ein totes Tier auf der Fahrbahn. Und in Brandenburg an der Havel ist die Zanderstraße zwischen der Magdeburger Landstraße

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2: Ich bin Dirk Justus. Wer den Staat um Steuern betrügt, soll künftig schneller auffliegen und härter bestraft werden. Die Bundesregierung hat dazu jetzt einen Aktionsplan vorgestellt. Bund und Länder sollen künftig enger zusammenarbeiten. Dafür soll es etwa ein gemeinsames Zollzentrum und eine zentrale Datenplattform geben. Außerdem drohen strengere Strafen und Geld oder Vermögen aus Steuerbetrug soll leichter eingezogen werden können. Finanzminister Klingbeil sagt:
3: Wir haben ein gemeinsames, klares Ziel. Die Ehrlichen in unserer Gesellschaft dürfen nicht die Dummen sein. Es geht für mich um Gerechtigkeit. Die wenigen, die betrügen, schaden allen, die ehrlich ihre Steuern zahlen. Und das macht auch den fairen Wettbewerb zwischen Unternehmen kaputt.
2: Die Trockenheit macht vielen Regionen in Deutschland zu schaffen. Einige Städte und Landkreise haben bereits den Wasserverbrauch eingeschränkt. Gleichzeitig steigt die Gefahr von Waldbränden. Im Müritz-Nationalpark steht mittlerweile eine Fläche von über 400 Fußballfeldern in Flammen. Mecklenburg-Vorpommerns Umweltminister Backhaus hofft auf Regen.
4: Und wahrscheinlich nicht allzu viel an. Deswegen ist die Hoffnung auf morgen. Wir rechnen mit 12 bis 15 Millimetern. Die Vorhersage sagt das. Ob das denn so eintreffen wird, wissen wir nicht genau.
2: Die Löscharbeiten sind schwierig, weil im Boden alte Munition liegt. 8 Jahre nach dem tödlichen Brückeneinsturz im norditalienischen Genua ist der Mammutprozess vorbei. Die Hälfte der knapp 60 Angeklagten wurde verurteilt. Der Ex-Chef der Autobahngesellschaft muss wegen fahrlässiger Tötung 12 Jahre ins Gefängnis. Laut Ermittlern wurden Instandhaltungs